0: Will Always Love You bekannt geworden. Der Song ist später in der Version von Whitney Houston zu einem der erfolgreichsten Songs aller Zeiten geworden. Erst im Mai hatte Parton eine Konzertreihe in Las Vegas aus gesundheitlichen Gründen abgesagt. Die war eigentlich für September geplant. Das Wetter in Deutschland. Heute Nacht gibt es vor allem in der Mitte noch ab und zu Regen und Gewitter, sonst höchstens ein paar Wolken bei Temperaturen von 10 bis 17 Grad. Am Tag dann viel Sonne, auch länger am Stück, am meisten an der Ostsee und in Teilen von Baden-Württemberg. Ansonsten immer wieder viele Wolken und teilweise Regen bei maximal 21 bis 30 Grad. Es ist 2.03 Uhr.
1: Ihr hört die junge Nacht der ARD. Hallo zusammen. Der Blick auf die Straßen und Autobahnen. Die A1 Osnabrück Richtung Bremen ist zwischen Groß-Ippenau und Bremen-Brinkum nach einem Unfall gesperrt. Es staut sich dort weiterhin. Im Stau befindliche Personen werden zwischen Groß-Ippenau und dem Dreieck Stur gebeten, bitte selbstständig zu wenden und an der nächsten Auffahrt abzufahren. Personen zwischen Dreieck Stur und Brinkum werden einzeln von der Polizei aufgefordert zu wenden. Das bitte beachten und vorsichtig sein. Die A1 Hamburg Richtung Lübeck ist zwischen Kreuz Bargteheide und Bad Oldesloe bis 6 Uhr gesperrt. Die A1 Köln Richtung Euskirchen ist zwischen Köln-Bocklemünd und Kreuz Köln-West wegen Tunnelwartungsarbeiten bis 5 Uhr gesperrt. Auf der A4 Erfurt Richtung Chemnitz ist zwischen Erfurt Ost und Magdala wegen eines Schwertransports mit Verkehrsbehinderung zu rechnen. Die A23 Heide Richtung Hamburg ist zwischen Heide West und Heide Süd wegen eines brennenden Fahrzeuges gesperrt. Die A27 Bremerhaven Richtung Bremen ist zwischen Uhtlede und Schwanewede nach einem Unfall gesperrt. Auf der 45 Gießen Richtung Hagen ist zwischen Talbrücke Lüdesperth und Talbrücke Beustenbach wegen Fahrbahnerneuerungen bis 5 Uhr nur eine Fahrbahn frei. Und die A71 Erfurt Richtung Schweinfurt ist zwischen Arnstadt Süd und Stadt Ilm wegen Wartungsarbeiten im Tunnel Behringen bis 6 Uhr dicht. Euch allen eine gute Fahrt.
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1: Mit mir, Nico Schmidt, hallo zusammen. Ihr könnt euch immer reinmelden. 0221 56789 111. Was geht bei euch heute Nacht? Vielleicht gab es ja schon den einen oder anderen kleinen Absacker nach einer harten Schicht. Ist auch vollkommen in Ordnung. Shabuzi stößt mit euch an. A Bar Song. Tipsy, hier bei uns.

0: Habits Stay High im Remix von Tove Lo. Ihr hört die junge Nacht der ARD. Hallo zusammen. Und ich habe mal so eine Vermutung, oder ich würde mal was in den Raum stellen. Ich glaube, das hier ist der nervigste Lehrer der Welt.
1: Gilderoy Lockhart, Orden der Merlin, dritter Klasse, Ehrenmitglied des Bundes zur Verteidigung gegen die dunklen Kräfte und fünfmaliger Gewinner des Preises für das charmanteste Lächeln.
0: Ja, ja, und so weiter und so fort. Harry Potter-Fans wissen Bescheid, dieser Gilderoy Lockhart hat jetzt nämlich einen neuen Schauspieler in der kommenden Harry Potter-Serie. Und es ist ein anderer berühmter Mann.
2: Ich heiße John Schnee.
3: John Schnee.
4: John Schnee.
5: John Schnee.
0: So, Kit Harington, der hat ja John Schnee im Game of Thrones oder in Game of Thrones gespielt, soll jetzt Gilderoy Lockhart in Staffel 2 der Harry Potter-Serie spielen. Brynja Becker aus dem Junge Nacht-Team. Ich bin ehrlich, kann ich mir jetzt irgendwie nicht vorstellen.
6: Ja, aber er hat Gilderoy zumindest schon mal auch seine Stimme geliehen in so einem neuen Hörbuch. Und da meinte er, dass Gilderoy einer seiner liebsten Charaktere aus Harry Potter ist.
0: Okay, für die meisten eher nicht der Fall, aber wieso liebt er den jetzt so?
6: Es sieht Kit auch ein, aber...
7: As obnoxious and awful and idiotic as he is, you'd still want to spend a day with him.
6: Ja, er würde trotzdem gerne mal so einen Tag mit Gilderoy verbringen. Und das kann er jetzt ja auch sogar am Serienset. Und er meinte, zu Harry Potter Rollen ja zu sagen, ist immer das einfachste Ja ever für ihn, weil er die Welt so liebt.
7: A book and a world that I am heavily invested in, a complete nerd about.
0: Tja, Kit Harington ist jetzt also neuer Schauspieler für die Rolle des Gilderoy Lockhart. Dafür wurde angekündigt für die zweite Staffel und die erste Staffel der neuen Harry Potter Serie. Die startet dann ja pünktlich zu Weihnachten bei HBO Max.

Ich habe vorhin was Neues gelernt. War ich überrascht? Ich habe nämlich bei Insta ein Video gesehen, in dem mir erzählt wurde, dass Adela mal Teil von Cat's Eye werden sollte. Ja, die habt ihr vorhin gehört, ne? Ain't It L.A. von der Slowakin, Mega-Hit gerade auch bei uns. Und Adela war Teil der Netflix-Casting-Show Popstar Academy und ist da ziemlich früh rausgeflogen. Aber wie crazy wäre das jetzt gewesen? Weil bei dieser Casting-Show wurde ja eben Cat's Eye gesucht und zusammengecastet. Dann wäre diese Band jetzt ja noch krasser. Aber dafür würden wir jetzt auch Adelas wahrscheinlich richtig coole Solo-Karriere verpassen, die jetzt eben durch die Decke geht, oder? Also am Ende kann man sagen, Happy End für Cat's Eye, für die Mädels und Adela und auch für uns. Also denn Cat's Eye sind auch ohne Adela erfolgreich. Adela auch ohne Cat's Eye. Und wir kriegen hier in der jungen Nacht Musik von allen. Also das ist doch wirklich obergeil, oder? Deswegen spiele ich euch jetzt auch Cat's Eye mit Animal. Vorher aber eine Meldung von der A9 München Richtung Nürnberg. Zwischen Langebruck und Manching, da ist die Strecke gesperrt wegen eines toten Tieres. Na gut, das ist ein Animal im anderen Sinne.

0: 2.31 Uhr, ihr hört die junge Nacht der ARD und wir blicken auf die Straßen und Autobahnen bei uns in Deutschland. Die A1 Osnabrück Richtung Bremen ist zwischen Groß-Ippena und Bremen-Brinkum nach einem Unfall weiterhin gesperrt. Es kann sich dort auch weiterhin stauen. Im Stau befindliche Personen zwischen Groß-Ippena und Dreieck Stur sollen selbstständig wenden und an der nächsten Auffahrt weiterhin abfahren. Personen zwischen Dreieck, Stur und Brinkum werden einzeln von der Polizei aufgefordert, dort zu wenden. Also bitte dort weiterhin vorsichtig sein und darauf hören, was die Polizei dort durchgibt. Die A1 Hamburg Richtung Lübeck ist zwischen Kreuz Bagdeheide und Bad Oldesloe bis 6 Uhr gesperrt. Die A1 Köln Richtung Euskirchen ist zwischen Köln-Bocklemünd und dem Kreuz Köln-West wegen Tunnelwartungsarbeiten bis 5 Uhr dicht. Die A27 Bremerhaven Richtung Bremen ist zwischen Hagen und Schwanewede für Lkw gesperrt. Dann auf der A45 Gießen Richtung Hagen ist zwischen Talbrücke Lüdespert und Talbrücke Beustenbach wegen Fahrbahnerneuerungen bis 5 Uhr nur eine Spur für euch frei. Und die A71 Erfurt Richtung Schweinfurt ist zwischen Arnstadt Süd und Stadt Ilm wegen Wartungsarbeiten im Tunnel Behringen noch bis 6 Uhr dicht. Euch da draußen, wo es geht, eine gute und freie und hoffentlich sichere Fahrt.
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0: Jawohl, Nico Schmidt ist hier. Tag zusammen, der Mr. Know-It-All, der Teddy Swims. Der macht sich auch bereit, der hat auch Lust mitzumachen. Ihr hoffentlich auch. 0221 567 89 111, die Nummer ins Studio. Meldet euch rein. Sagt mir, was geht an diesem Mittwoch?

Houdini, Eminem in der Jungen Nacht, der ARD. Und sie ist das selbsternannte schlimmste Mädchen der Welt und damit gerade auch auf Tour. Slater. Am Wochenende war Los Angeles dran und dann geht neben der Tour auch noch ihre neue Single Brand New Chanel ab. Und hier in der Jungen Nacht ist sie ja auch Dauergast. Und dann würde ich stark davon ausgehen, dass wir demnächst das bekannteste Mädchen der Welt hier in der Jungen Nacht haben, oder? Slater, Dance.

So, und ich habe jetzt wieder Musikgeschichte für euch. Yes, sir, The Verve, Bittersweet Symphony. Und diese Nummer, Bittersweet Symphony, die gibt's jetzt nochmal im neuen Gewand. 2026 hat angeklopft und hat gesagt, hey, die pinseln wir neu an. Und die Maler dieses Stück sind Eli Oaks und Lavinia. Borderline kennt ihr von den beiden vielleicht. Wobei ich mir sicher bin, einen anderen Song von den beiden kennt ihr sogar wahrscheinlich noch mehr oder noch besser. Yo, Money Made Me a Savage. Haben die auch rausgebracht. Also, das Berliner Dream Team ist wieder da und ihr hört jetzt ihre Version von Bittersweet Symphony. Ist seit einem Monat raus. Das ist Reasons von Lavinia und Eli Oaks.

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1: Um 3 Uhr mit Cedric Bies. Am zweiten Tag der Klausurtagung in Brandenburg will die Bundesregierung heute über die Waldbrandgefahr und Dürre in diesem Sommer beraten. Beschlüsse dazu sind aber nicht geplant. Aus der Nachrichtenredaktion berichtet Ute Weber.
2: Umweltminister Schneider verlangt einen Hitzeschutz und die Klimaanpassung im Grundgesetz zu verankern. Vizekanzler und Finanzminister Klingbeil von der SPD bezeichnete den Vorstoß als Lehre aus der Hitzewelle. Die Union steht dem Vorhaben skeptisch bis ablehnend gegenüber. Grünen-Fraktionschefin Hasselmann verlangt ein Sofortprogramm. Außerdem sollen nach Ansicht der Grünen die Kürzungen im Sondervermögen beim Klimaschutz sofort zurückgenommen werden. Nach der Tagung gegen Mittag wollen Bundeskanzler Merz, Vizekanzler Klingbeil und Innenminister Dobrindt dann über die Klausur informieren.
1: Die slowakische Polizei hat nach eigenen Angaben einen Brandanschlag auf eine Drohnenfabrik im Osten des Landes verhindert. 2 Verdächtige wurden in der Slowakei festgenommen, ein weiterer in Deutschland. Die Einsatzkräfte haben Werkzeuge, Mobiltelefone und einen handgezeichneten Plan beschlagnahmt und auch eine große Menge Brandmittel. Zu der Zeit, als der Anschlag stattfinden sollte, hätten sich rund 70 Menschen in der Drohnenfabrik aufgehalten. Die Slowakei ist Mitglied in der EU und der NATO und grenzt im Osten an die Ukraine. Die USA verschärfen ihren Kurs bei der Vergabe von bestimmten Arbeitsvisa. Betroffen ist das sogenannte H-1B-Visum, das sich an hochqualifizierte ausländische Fachkräfte richtet. Die Gebühren für das Visum sollen nach Regierungsangaben drastisch erhöht werden. Das US-Heimatschutzministerium hat einen Entwurf veröffentlicht, der eine zusätzliche Gebühr von über 100.000 US-Dollar plant. Universitäten und bestimmte Forschungseinrichtungen, genauso wie gemeinnützige Organisationen, sollen von der Regelung ausgenommen werden. In Köln ist die Spielmesse Gamescom offiziell eröffnet worden. Heute wird sie erstmal nur für Fachbesucher offen sein, ab morgen dann für alle. Martin Schütz mit einem Überblick.
3: Die Gamescom boomt. Noch nie haben die Aussteller so viel Fläche in Köln-Deutz belegt und noch nie waren so viele Aussteller vor Ort. 1600 sind es dieses Jahr. Bis Sonntag zeigen in den Kölner Messehallen Hersteller von Spielen und Hardware ihre Neuheiten. Laut den Veranstaltern der Gamescom gibt es dabei nicht mehr den einen großen Trend, der sich durch

0: Ihr hört die Junge Nacht der ARD, hallo zusammen. Die A1 Osnabrück Richtung Bremen ist zwischen Groß-Ippenau und Bremen-Brinkum nach einem Unfall weiterhin gesperrt. Es staut sich dort. Im Stau befindliche Personen zwischen Groß-Ippenau und Dreieckstur sollen weiterhin selbstständig wenden und an der nächsten Auffahrt abfahren, wenn möglich. Personen zwischen Dreieckstur und Brinkum werden einzeln von der Polizei aufgefordert zu wenden. Die A1 Hamburg Richtung Lübeck ist zwischen Kreuz Bargeter Heide und Bad Oldesloe bis 6 Uhr gesperrt. Dann die A1 Köln Richtung Euskirchen ist zwischen Köln-Bocklemünd und dem Kreuz Köln-West wegen Tunnelwartungsarbeiten bis 5 dicht. Die A27 Bremerhaven Richtung Bremen ist zwischen Hagen und Schwanewede für LKW gesperrt. Das Ganze auch wegen eines Unfalls, sehe ich hier gerade weiterhin, genau zwischen Utlede und Schwanewede hat es gekracht, deswegen da eben für LKW dicht. Und die A71 Erfurt Richtung Schweinfurt ist zwischen Arnstadt Süd und Stadtilm wegen Wartungsarbeiten im Tunnel Behring bis 6 Uhr gesperrt. Euch da draußen, wo es geht, eine gute und hoffentlich sichere Fahrt.
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0: Mit mir Nico Schmidt, hallo zusammen.

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0: Dermot Kennedy mit Kiss Me. Ihr hört die Junge Nacht der ARD. Ich bin Nico Schmidt, hallo zusammen. 3.26 Uhr, jetzt die neue Single von Chiago, Verschwommen.
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0: Call Me Maybe von Carly Rae Jepsen. Und wir schauen jetzt wie immer um halb auf den Verkehr. Es ist 3.31 Uhr. Die A1 Osnabrück Richtung Bremen ist zwischen Groß-Ippenau und Bremen-Brinkum weiterhin gesperrt. Nach einem Unfall, es staut sich dort. Im Stau befindliche Personen zwischen Groß-Ippenau und Dreieck Stur sollen bitte selbstständig weiterhin wenden und an der nächsten Auffahrt abfahren. Personen zwischen Dreieck Stur und Brinkum werden weiterhin auch einzeln von der Polizei aufgefordert zu wenden. Also wenn die Polizei dort auf euch zukommt, bitte beachtet dort, was sie euch sagen. Die A1 Hamburg Richtung Lübeck ist zwischen Kreuz Bargteheide und Bad Oldesloe bis 6 Uhr gesperrt. Die A1 Köln Richtung Euskirchen ist zwischen Köln-Bocklemünd und Kreuz Köln-West wegen Tunnelwartungsarbeiten bis 5 dicht. Die A27 Bremerhaven Richtung Bremen ist zwischen Hagen und Schwanewede für LKW gesperrt. Da gab es nämlich einen Unfall zwischen Utlede und Schwanewede. Deswegen die Sperrung. Die A71 Erfurt Richtung Schweinfurt ist zwischen Arnstadt Süd und Stadtilm wegen Wartungsarbeiten im Tunnel Behringen bis 6 Uhr dicht. Und der Tiergartentunnel ist bis 5 Uhr gesperrt. Da findet nämlich aktuell eine Großübung der Berliner Feuerwehr statt. Da wo es geht, euch allen draußen eine gute und hoffentlich sichere Fahrt.
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0: Yo, Nico Schmidt ist hier, hallo zusammen. 0221 567 89111. Könnt ihr euch gerne reinmelden, was bei euch an diesem frühen Mittwochmorgen so los ist. Nicht nur auf den Straßen und Autobahnen ist gut was los, auch in Essen. Und zwar hat sich nämlich junge Nachthörer Sven reingemeldet, schickt mir ein paar Videos. Da ist ein Rohrbruch passiert anscheinend bei ihm auf der Straße. Irgendwo bei Essen-Steele ist das, glaube ich. Ich habe jetzt die genaue Straße natürlich nicht erfragt, aber da ist gut was los. Polizei ist da, Stadtwerke sind draußen. Die sperren da alles ab, die versuchen da jetzt das Ganze unter Kontrolle zu bringen. Und der Sven vermutet schon, dass gleich, wenn dann der Bus losfahren will mit den ersten Berufspendler, dass da nicht mehr viel geht. Ne, weil ist ja alles gesperrt. Ach, Leute. Schnell wollen wir vorankommen. Dai, ne?
2: Oh.

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0: Es kann gut sein, dass Kate Hudson und Matthew McConaughey nochmal ran dürfen und zwei ihrer größten Iconic-Rollen überhaupt nochmal spielen.
1: Wie werde ich ihn los in 10 Tagen? Sie sucht sich einen festen Freund. Und dann wird sie versuchen, ihn in 1,5 Wochen zu verschonen.
2: Hört sich schön unnötig fies an.
0: Ja, ein Kultfilm von 2003. Wie werde ich ihn los in 10 Tagen? Kriegt jetzt ein Sequel. Kennt ihr vielleicht noch? Also eine Fortsetzung. Brynja Becker aus dem Junge-Nacht-Team. Fortsetzung heißt, dass es jetzt einfach direkt nach Teil 1 weitergehen wird?
3: Genau, das ist der Plan. Es soll also wieder um Andy und Ben gehen. Im ersten Film hatten die beiden ja so zwei ganz unterschiedliche Wetten. Sie sollte ihn für ihre Arbeit in 10 Tagen loswerden und er sollte sie für seine Arbeit in 10 Tagen rumkriegen.
1: Schaffst du es, dass sich bis dahin eine Frau in dich verliebt? Was denkst du?
4: 10 Tage.
1: Jede Frau, überall, jederzeit?
4: Jede ledige, zu habende und normale Singlefrau, ja.
3: Ja, und dann haben sich die beiden auch richtig schön das Leben zur Hölle gemacht.
5: Du bist schon dabei, dich in mich zu verlieben.
6: Du wirst dir bald wünschen, dass du tot wärst.
3: Ja, Mama, natürlich haben sie sich dann aber auch in echt verliebt. Und jetzt soll es in Teil 2 halt mit den beiden weitergehen.
0: Das heißt, es sind auch beide Schauspieler wieder dabei.
3: Also das hoffen alle. Kate Hudson produziert den Film auch mit. Mm. Die hat auch immer schon gesagt, dass sie zu einem Sequel nicht Nein sagen wird. Also die ist sicher dabei. Und Matthew McConaughey bestimmt auch.
0: Warum denkst du das?
3: Die beiden sind sehr eng befreundet. Kate nennt Matthew auch immer die Arbeitsliebe des Lebens. Also denke ich, dass er es irgendwie möglich machen wird. Und bei der Filmentwicklung sind die aber noch ganz am Anfang und die suchen auch noch Drehbuchautoren.
0: Aber sicher ist, es wird eine Fortsetzung vom Kultfilm. Wie werde ich ihn los? In 10 Tagen geben? Vielleicht dann sogar mit Kate Hudson und Matthew McConaughey.

Make Air, Not War. Das ist das jährliche Motto, das ist das Dauermotto der Luftgitarren-Weltmeisterschaft. Diese Weltmeisterschaft, die gibt es jetzt schon seit 30 Jahren, ist immer Teil von so einem Festival im August in der Region Oulu. Ich hoffe, dass ich richtig ausgesprochen habe, in Finnland. Ich habe mal nachgeguckt, da ist jetzt leider niemand dabei, den ich kenne oder den ihr vielleicht großartig kennen könntet, außer ihr seid Finnen. Aber ist ja auch wurscht. Da auf diesem Festival, da kann man auf jeden Fall Luftgitarren-Weltmeister werden. Und das ist ja schon eine übelste Kunst. Also wirklich, ich meine, da kann man richtig tief drin sein und dann richtig, ich probiere es jetzt hier. Also gut, dass ihr es nicht sehen könnt, gut, dass wir keine Webcam haben, wie ich jetzt hier Fingergymnastik spiele. Also da kann man richtig drin sein, Riffs nachspielen oder eben auch die größten Gitarristen der Welt imitieren. Das geht natürlich genauso gut. Ich finde, Hauptsache man fühlt es am Ende. Das ist doch das Wichtigste. Und wir machen das jetzt auch mal und zwar ahmen wir die Gitarristen von Gale nach oder zumindest versuchen wir das Ganze. Die hat nämlich auch ein bisschen was davon drin in A, B, C, D, E, F, U.

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1: Um 4 Uhr mit Cedric Bies. Die Weltwirtschaft hat die Energiekrise durch den Iran-Krieg besser verkraftet als befürchtet, so bewertet es der Internationale Währungsfonds IWF. Die Fachleute machen sich aber Sorgen um die Haushaltslage in einigen Ländern, weil die sich verschlechtere. Theresa Lien aus der Nachrichtenredaktion mit Details.
2: Laut IWF gibt es ein Tauziehen zwischen den Negativfolgen der Energiekrise und dem Investitionsboom, der durch künstliche Intelligenz ausgelöst worden ist. Außerdem habe die Schließung der Straße von Hormuz durch freigegebene Öl- und Gasreserven und den Ausbau erneuerbarer Energien weniger drastische Auswirkungen gehabt. Vorbei sei der Energieschock aber nicht, hat IWF-Chefin Kristalina gesagt. Sie hat alle Staaten aufgefordert, glaubwürdige Pläne vorzulegen, wie sie ihre Finanzen in Zukunft stabilisieren wollen. Im Juli hatte der IWF seine Vorhersage für das weltweite Wachstum dieses Jahr auf 3% gesenkt.
1: Der Brand im belgischen Hohenfenn könnte durch eine landwirtschaftliche Maschine ausgelöst worden sein. Das vermutet die Staatsanwaltschaft in Lüttich. Sie hat eine Untersuchung zur Brandursache gestartet. Thomas Speckhofen berichtet.
3: Derzeit würden von den Ermittlern allerdings mehrere Hypothesen geprüft. Eine endgültige Aussage sei derzeit noch nicht möglich. Nach Angaben der Staatsanwaltschaft kann es noch mehrere Monate dauern, bis die abschließenden Gutachten vorliegen. Nach Gesprächen mit Experten vor Ort sagte die für Krisenmanagement zuständige EU-Kommissarin Hajja Labib, der Brand sei, so wörtlich, ganz offensichtlich zu 100% menschlichen Ursprungs. Sie sprach von vermutlich unabsichtlichem, unbewusstem menschlichen Verhalten, das zu dem Brand geführt habe. Die wichtigsten Straßen im Hohenfenn sind inzwischen wieder geöffnet, allerdings gelten in der Nähe des Brandgebiets weiterhin strikte Einschränkungen.
1: Einen neuen Wald- und Buschbrand gibt es gerade in der spanischen Stadt Barcelona. Dort mussten die ersten Häuser evakuiert werden. Die Behörden haben einige Anwohner am nördlichen Stadtrand aufgefordert, sich vor dem dichten Rauch in Sicherheit zu bringen. Das Feuer war gestern Nachmittag ausgebrochen. Hunderte Einsatzkräfte versuchen es zu löschen. Auf dem Volksfest Hamburger Dom gab es am Abend einen Großeinsatz von Polizei und Feuerwehr. Mehrere Fahrgäste saßen rund 3 Stunden lang in einem Kettenkarussell fest, sagt die Polizei. Grund war ein technischer Defekt an dem Fahrgerät. Polizei und Feuerwehr waren mit einem Großaufgebot vor Ort, um das Karussell wieder auf den Boden zu bringen und eine Panik unter den Fahrgästen zu vermeiden. Erst kurz nach Mitternacht konnte das Gerät wieder zum Laufen gebracht werden. Verletzt wurde bei dem Vorfall niemand. Jetzt soll unter anderem der TÜV prüfen, wie es überhaupt dazu kommen konnte. Das Wetter in Deutschland. Zum Morgen hin gibt es vor allem in der Mitte noch ab und zu Regen und Gewitter, sonst höchstens ein paar Wolken bei Temperaturen zwischen 10 und 17 Grad. Am Tag dann viel Sonne, auch mal länger am Stück, am meisten an der Ostsee und in Teilen von Baden-Württemberg. Ansonsten immer wieder Wolken und auch ab und zu Regenschauer. Dazu wird es wärmer mit maximal 21 bis 30 Grad. Es ist jetzt 4:03 Uhr.

0: Kirchen ist zwischen Köln-Bocklemünd und Kreuz Köln-West wegen Tunnelwartungsarbeiten bis 5 Uhr dicht. Die A27 Bremerhaven Richtung Bremen ist zwischen Utlede und Schwanewede nach einem Unfall gesperrt. Die A71 Erfurt Richtung Schweinfurt ist zwischen Arnstadt Süd und Stadtilm wegen Wartungsarbeiten im Tunnel Behringen bis 6 Uhr noch dicht und auch bis 5 Uhr dicht. Tiergarten, und zwar der Tiergartentunnel. Es findet dort nämlich eine Großübung der Berliner Feuerwehr statt. Das ist soweit alles. Ich wünsche euch da draußen eine gute und sichere Fahrt.
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0: Sie ist eine der erfolgreichsten deutschen Serien ever. Und seit gestern gibt es die Neuauflage von Club der Roten Bänder, die nächste Generation. Was da passiert und ob sie auch genauso gut ist wie das Original, ihr hört es bei mir. Ich bin Nico Schmidt und das machen wir in dann 10 Minuten. Hallo zusammen.

0: So Leute, jetzt kommen ganz starke Worte. Sie ist eine der besten deutschen Serien aller Zeiten. Das sagt Annika Wasenmüller aus dem Junge Nacht-Team über Club der Roten Bänder, die neue Generation.
1: Ich habe nur geweint. Es war so emotional, ganz süß, hat mir super gut gefallen.
0: So, was macht denn die Auflage von Club der Roten Bänder so gut?
1: Die Storys packen einen einfach direkt. Also es geht um unheilbare Krankheiten, die erste große Liebe, mentale Gesundheit, Leben und Tod und natürlich um Freundschaft. Das kennen wir aber ja auch schon aus dem Original Club der Roten Bänder so. Und auch die Neuauflage ist total echt. Also der Soundtrack ist Bombe und man fühlt einfach direkt mit den Charakteren mit.
2: Das, was du hier durchmachst, ist enorm herausfordernd.
3: Du verstehst das?
2: Ja.
3: Krass. Ich wusste gar nicht, dass du auch dreimal die Woche in der Dialyse hängst, damit du nicht abkratzt. Weißt du deshalb, wie sich das anfühlt? Haben sie dir nicht beigebracht, wie man mit hoffnungslosen Fällen umgeht?
0: Ja, das klingt schon stark. Wer spielt denn so mit?
1: Sind alles neue Gesichter.
0: Oh, also es gibt keine Rückkehr von Maxton Hall-Star Damian Hartung. Der ist mit dem Original ja berühmt geworden, ne?
1: Nee, der ist nicht dabei, aber okay. Das macht wirklich gar nichts. Ich habe mich vor allem in den Newcomer Vojko Dumitrasch verliebt. Der spielt seine Rolle als Elias so krass. Der wird safe ein richtig großer Star demnächst. Aber generell, alle haben wirklich unfassbar heftige Schauspielleistungen rausgehauen. Und sogar die Dialoge wirken echt. Und das, obwohl es eine deutsche Produktion ist, ist schon selten so.
0: Ja, es ist echt so. Also deutsche Serien sind ja meistens eher ein bisschen cringe, ne?
1: Club der Roten Bänder, die neue Generation, fand ich wirklich also herausragend. Ich habe die 6 Folgen komplett verschlungen und würde schon allen empfehlen, da mal reinzuschauen.
0: Na ja, dann machen wir das doch. Auf RTL Plus gibt's den Club der Roten Bänder, die neue Generation, jederzeit für euch. Auf Abruf.

Glockenbach und Ella Henderson um 4.20 Uhr in der jungen Nacht der ARD. Schönen guten Morgen zusammen, Nico Schmidt ist hier. 0221 56789 111, das ist die Nummer, mit der ihr immer in mein Studio kommt. Ihr könnt mir gerne erzählen, was ihr noch so macht an diesem Morgen. Seid ihr schon auf der Arbeit unterwegs? Habt ihr auch schon den ersten oder den 12. Kaffee, so wie ich hier, Intus, mein Kollege aus den Nachrichten, der kocht auch immer einen fantastischen auf. Also kann ich nur empfehlen, falls ihr mal in der Nähe seid und wir lassen euch rein, dann Open Coffee Bar. Aber müsst ihr auch was für da lassen. Also ich meine, so einen kleinen Obolus, nur ein bisschen Cash, nur so minimal. Jetzt auch, nee, kein Rundfunkbeitrag, aber es muss zumindest dafür reichen, dass wir irgendwann alle mal uns ein Zugticket nach Boston leisten können.

0: Never Going Home, Kungs in der jungen Nacht der ARD, 4.30 Uhr. Unser Blick auf die Straßen und Autobahnen. A1 Osnabrück Richtung Bremen zwischen Groß-Ippenau, Bremen, Brinkum. Dort die Strecke weiterhin nach einem Unfall gesperrt. Es staut sich für die, die zwischen Groß-Ippenau und Dreieck Stur unterwegs sind oder waren. Ihr sollt weiterhin selbstständig wenden und an der nächsten Auffahrt abfahren. Personen zwischen Dreieck Stur und Brinkum werden einzeln von der Polizei aufgefordert zu wenden. Die A1 Hamburg Richtung Lübeck ist zwischen Kreuz Bagdaheide und Bad Oldesloe bis 6 gesperrt. Die A1 Köln Richtung Euskirchen ist zwischen Köln-Bocklemünd und Kreuz Köln-West wegen Tunnelwartungsarbeiten bis 5 Uhr dicht. Die A71 Erfurt Richtung Schweinfurt ist zwischen Arnstadt Süd und Stadt Ilm wegen Wartungsarbeiten im Tunnel Beringen bis 6 Uhr gesperrt. Und der Tiergartentunnel in Berlin ist auch bis 5 Uhr gesperrt. Es findet dort eine Großübung der Berliner Feuerwehr statt. Da wo es geht, euch allen eine gute Fahrt.
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0: Und ich bin Nico Schmidt, hi.

Ray, where is my husband? Bunt, DJ aus Stuttgart, ist ja gerade auf Tour, ne? In the Round, so heißt die. Und Leute, wenn ich da Videos auf Insta sehe oder auf TikTok, ne? Ich muss dahin. Ich dreh ab. Ich muss das unbedingt mal live sehen und erleben. Wie geil ist das? Also der ist ja eh bekannt dafür, dass seine Stage in der Mitte ist, ne? Und dann alle drumherum um ihn tanzen, schreien, feiern, abgehen können, was auch immer. Alter, jetzt zuletzt 20.000 bis 30.000 Leute in Köln, Hamburg, München. Nochmal, diese Videos, die sind so geil. Checkt das mal aus. Weil wenn ihr auch schon da wart, dann absoluter Neid auf euch. Neid, Neid, Neid, Neid, Neid. Ich hoffe, dass ich irgendwann mal die Möglichkeit habe, ihn zu sehen. Die nächste Chance wäre theoretisch für mich und für alle, die da auch noch hinwollen. Der 3. September, 19 Uhr. Ich habe nachgeschaut, Sommergarten, Berlin. Für die, die mit dem ganzen Schreien, dem Schweiß, dem Bass und so weiter nichts anfangen können, hey, ist auch alles gut. Es muss ja auch nicht immer ein Open Air sein. Es geht auch Closed Air, wenn man so will. Mit euren Kopfhörern oder den Boxen im Auto, wo auch immer ihr uns gerade hört. Hauptsache hier in der jungen Nacht und mit Bunt und mit Marpey und Trippin'.

0: Hier ist die junge Nacht. Hier sind wir unter uns um 4.48 Uhr. Und deswegen kann ich jetzt so einfach mal offen in die Runde fragen, wer von euch hat schon mal einen Orgasmus gefaked? Also die Ruby auf jeden Fall. Ruby ist die Hauptfigur in dem Buch Ruby Baby von April Alexander Dottir. Gesa Wegenk aus dem Junge Nacht-Team, unsere Bücherfrau. Du hast es gelesen, das Buch. Offensichtlich geht's um Knickknack.
1: Ja, also so geht das Buch los. Ruby liegt auf dem Bett. Ihr Freund Jonas müht sich da irgendwie zwischen ihren Beinen ab. Aber Ruby starrt an die Decke und es kickt einfach nicht. Und eigentlich will sie nur, dass es vorbei ist.
0: Ja, das ist blöd für Ruby und blöd für Jonas.
1: Ja, aber überhaupt nicht blöd für uns. Ich habe diese Szene tatsächlich sehr, sehr gefeiert, weil ich dachte, endlich mal ein Buch, in dem so ganz ehrlich von Sex erzählt wird. Die Autorin versucht hier nicht irgendwie so künstlich das Spice-Level ihres Romans anzuheben, sondern das hat alles was sehr, sehr Echtes, auch in den Szenen, in denen es dann für Ruby doch mal besser läuft.
0: Okay, kannst du uns noch mehr zu Ruby erzählen?
1: Also sie ist 19, sie jobbt gerade in einem Café, will eigentlich studieren, weiß aber noch nicht was. Also sie struggelt da noch sehr, was ja aber im Grunde total normal ist. Nur, und das macht dieses Buch jetzt so spannend, bei der Suche nach sich selbst achtet sie kaum auf sich, aber total krass auf andere. Also sie ist in allem so sehr auf Bestätigung aus, will unbedingt gesehen werden, geiert nach Anerkennung. Mhm. Und hier geht es dann ganz stark um die Frage, woran das eigentlich liegt. Fand ich mega gut.
0: Ja, dann finden wir das heraus. Der Roman Ruby Baby von April Alexander Dottir ist frisch draußen. Eine Empfehlung von Junge Nacht-Kollegin Gesa Wegenk. Und aus der Nummer komme ich hier nicht mehr raus. Das ist Regard. Ride it.

4:57 Uhr, das war die junge Nacht der ARD für heute. Ich wünsche euch einen schönen Tag. Ich bin Nico Schmidt. Wir hören uns das nächste Mal wieder. Bis denn, ciao, ciao.

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0: Schönen guten Morgen. Punkt 6 Uhr haben wir's und ihr hört Sputnik Tag und Wach. Die A9 Richtung München zwischen Schkeuditzer Kreuz und Leipzig-West. Da ist die rechte Fahrspur nach einem Unfall gesperrt. Das wär's an Staus um stockenden Verkehr, aber aktuelle Blitze habe ich für euch. Einmal auf der 107 in Schönfeld in beiden Richtungen, dann in Halle auf dem Robert-Franz-Ring in beiden Richtungen und in Halle auf dem Hansering in beiden Richtungen. Das wär's von mir. Aber wenn ihr Staus oder Blitzer gesehen habt, klingelt doch gerne durch. Kostenlos unter 08000 21 und 4 mal die 0 oder schickt eine Nachricht per WhatsApp. Nummer findet ihr in der ARD Sounds App. Danke euch. Jetzt gerade echt noch stockduster draußen. Was ist denn da los? Im Norden ist es klar und trocken, zunehmend aber stark bewölkt mit Regen. Und die Temperaturen, die sind heute eigentlich relativ mild schon direkt. 13 Grad in Naumburg an der Vogelwiese, 14 Grad in Halle an der Moritzburg und sogar 15 Grad in Magdeburg am Alten Markt. Heute bleibt es bewölkt, gebietsweise nass. Am Nachmittag wird es ein bisschen schöner. Da bleibt es trocken und es wird sonniger. Und die Höchstwerte, die werden heute wieder richtig warm. 21 bis 26 Grad erreichen wir. Schönen guten Morgen. Wir sind im Mittwoch gelandet und kurzer Kalendercheck. Ja, der 26.8. ist es schon. Das heißt, ich kann an meinen Händen abzählen, wie lange noch der Sommer bei uns ist. Ganz genau 5 Tage. Ja, dann ist nämlich der 1.9. und das ist offiziell, also meteorologisch gesehen, der Herbstanfang. Deswegen jetzt nochmal genießen.
1: Jo, hier ist Kontra K.

0: ist wirklich ein Horror für mich. Ich habe eine Schlagzeile gelesen und da gingen all meine Alarmglocken an.
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0: Und ich teile die Schlagzeile natürlich jetzt mit euch. Haltet euch fest, Spinnen können jetzt im August vermehrt in unseren Wohnungen auftauchen. Was zum Teufel? Gar kein Bock, wirklich. Also ich weiß nicht, ob ihr es wusstet, aber ich habe panische Angst vor den Nachtbeinern. Und ich dachte, okay, so eine Meinung von einer Expertin, die nimmt mir vielleicht die Panik. Aber nach dem Interview mit Biologin Dr. Linda Bunzenthal wurde es einfach noch schlimmer.
2: Jetzt wird es dann noch so Richtung September wahrscheinlich noch viel mehr werden. Da sieht man sehr viel Spinnen drinnen. Aber gerade weil jetzt auch dann die Paarungszeit von vielen Spinnen ist. Gerade von unserer Hausspinne, die meisten Leute gar nicht mögen, die schöne große Dicke. Die haben Paarungszeit und dann sind die im Männchen einfach sehr aktiv. Das heißt, die Spinnen, die immer da sind, sieht man jetzt einfach auch noch zusätzlich mehr.
0: Oh, nee, ich will es nicht akzeptieren. Also das heißt, die Spinnenmännchen wollen sich einfach mal zeigen, sich bei den Weibchen quasi vorstellen. Deswegen kriechen sie aus ihren Verstecken. Aber ganz ehrlich, wirklich, mir müsst ihr euch nicht präsentieren. Macht euer Kennenlernen einfach draußen. Bitte, danke.
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0: Dora und Goofy. Keine Sorge, ich rede jetzt nicht weiter im Jugendslang. Das sollten nur ein paar Beispiele sein für die vergangenen Jugendwörter des Jahres. Aber, frage ich mich, wozu brauchen wir die Jugendwörter des Jahres, wenn wir auch das Oberlausitzer Wort des Jahres haben können?
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0: Da wurde jetzt fleißig abgestimmt und gewählt. Die Kategorie war humorvolle Namen von Berufen und Tätigkeiten. Da sind richtig witzige Sachen zusammengekommen. Zum Beispiel, und Achtung, jetzt ist Dialekt gefragt. Ich werde reinscheißen, das weiß ich schon. Korrigiert mich bitte. Einmal Fuchtelmeister. Also ich würde das mal als Fuchtelmeister ins Hochdeutsche übersetzen. Und das ist der Dirigent. Oder mein persönlicher Favorit, Take-Offe. Also der Teigaffe. Und damit ist ganz liebevoll der Bäcker oder die Bäckerin gemeint. Gewonnen hat aber der Feuerriepel, also Feuerrüpel für alle, die wie ich auf dem Schlauch stehen. Und gemeint ist damit der Schornsteinfeger. Finde ich ja richtig süß. Jetzt brauchen wir vielleicht nur noch eine Bezeichnung für das, was Kommissar Meiner macht.
2: Hallo?
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2: Hallo, hier ist der Kommissar Meiner. Wieso eigentlich von Berufs wegen? Was ich mal gelernt habe, ist nämlich eigentlich Streifenpolizist. Aber immer an den Zebrastreifen rumstehen und die bewachen, ja, das war mir irgendwie zu langweilig. Und dann bin ich zur Kripo gegangen, ja. Und dort haben sie mich auch gleich da behalten, ja. Haben mir gleich eine eigene Zelle zugewiesen, mit einem eigenen Klo und allem drum und dran, ja. Ach so, jetzt ist Hofgang, jetzt muss ich mal auflegen, ja.
4: Ja, hallo? Geht's jetzt gleich los?
5: So, pass mal auf, als Berufseinsteiger, da muss man den ganzen Tag in den Bus einsteigen. Ein Freund von mir, der ist auch noch Quereinsteiger, da muss man so schräg einsteigen, ja. Das geht übelst so unter Knochen, ja.
6: Guten Tag, die Fahrausweise bitte.
4: Ja, hallo? Geht's jetzt gleich los?
7: Wenn es bei uns in der Kantine Fisch gibt, dann gibt es einige von unseren Mitarbeitern, die sich als Fischreier betätigen.
8: Mein Name ist Pinocchio, von Beruf bin ich Lügenbold und wenn mir die Nase zu lang wird, dann lasse ich sie mir mal wieder machen und zwar bei meinem Schönheitstischler.
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0: Wir rudern hier mal in den Mittwoch rein. Schönen guten Morgen, 36 haben wir's. Die A9 Richtung München zwischen Schkeuditzer Kreuz und Leipzig West. Da ist die rechte Fahrspur nach einem Unfall gesperrt. Und jede Menge Blitze habe ich für euch. Einmal auf der B107 in Schönfeld in beiden Richtungen. Dann in Halle auf dem Robert-Franz-Ring in beiden Richtungen. In Halle auf dem Hansering in beiden Richtungen. Und in Wernigerode am Mühltal in... Nein, nicht in beiden Richtungen, sondern nur stadtauswärts. Das wär's von mir. Aber wenn ihr Staus oder Blitzer gesehen habt, dann ruft doch gerne kostenlos an unter 08021 und 4x die 0 oder schickt eine Nachricht per WhatsApp. Nummer findet ihr in der ARD Sounds App. Ich danke euch. Es ist noch relativ dunkel draußen. Die Morgensonne habe ich zum Beispiel noch gar nicht gesehen heute. Es bleibt erstmal gerade auch bewölkt. Es wird auch zunehmend bewölkt mit Regen. Nur im Norden der Sputnikzone, da ist es klar und trocken. Die Temperaturen gerade auf jeden Fall schon zweistellig, also relativ mild. 13 Grad in Naumburg an der Vogelwiese haben wir, 14 Grad in Halle an der Moritzburg und 15 Grad in Magdeburg am Alten Markt. Es bleibt heute eher bewölkt, gebietsweise immer wieder nass. Nur am Nachmittag, da wird es ein bisschen freundlicher. Da wird es dann trocken, sonniger und wir erreichen richtig warme Temperaturen bis 26 Grad.
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0: Ja, die Landtagswahl, die rückt näher und bis dahin klären wir hier mal die wichtigen Fragen des Lebens. Also es klingt gerade irgendwie ein bisschen ironisch, aber ich meine es wirklich ernst so. Ihr könnt ja schon mal drüber nachdenken, in welchen Situationen im Alltag die Demokratie, in der wir leben, so richtig greifbar wird. Und eure Antworten gibt's dann gleich in 10 Minuten.
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0: Der Countdown, der läuft. Wie viele Tage sind es jetzt nochmal bis zur großen Wahl?
1: 3, 4, 5, 6, 7, 8, 9, 14, 15, 16, 17, 18.
0: Na, fast 11. Es sind genau 11.
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0: Ja, am 6. September sind wir gefragt, dann sind wir am Zug mit unserem Kreuzchen und Gott sei Dank haben wir die Chance. Alles ja nur möglich, dank der Demokratie, in der wir leben. Und weil es ein so großer Begriff ist, machen wir es heute mal handfest. Wann ist die Demokratie eigentlich so richtig greifbar für euch im Alltag? Ich war in Sachsen-Anhalt unterwegs und habe euch einfach mal gefragt.
3: Erstmal in der Familie am Armutstisch, sage ich mal. Ja? So, wenn es darum geht, welche Fotos hängen wir auf, ja? Wenn es darum geht, was machen wir am Wochenende?
4: Beispielsweise, wenn ich demonstrieren gehe für eine Sache und merke, da geht man mit Hunderten und teilweise Tausenden Menschen zusammen für eine gemeinsame Sache auf die Straße und tut seine Meinung kund.
5: An den Beteiligungsrechten. Fängt schon bei der Wahl an.
6: Wo ich halt Mitarbeiter bin, habe ich eigentlich jeden Tag mit Kindern und Jugendlichen zu tun und wir haben eigentlich täglich Abstimmungsprozesse, sei es über das, was wir machen wollen, wer darf jetzt welches Spielzeug gerade haben und so weiter. Also ich übe das ja praktisch am lebenden Beispiel an der Basis, wenn man so möchte.
0: Ja, es sind oft die kleinen Dinge, haben wir rausgehört. Mehr Infos zur Landtagswahl in Sachsen-Anhalt am 6. September findet ihr auf mdr.de.
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Good Vibes gab es jetzt von Purple Disco Machine, Substitution, habt ihr gehört bei Sputnik Tag und Wach. Und wenn ihr eher in der Mood seid, so ein bisschen rumzuschreien vielleicht seid ihr auch frustriert verliebt oder so, dann habe ich was für euch. Nina Chuba gibt's jetzt mit Wenn das Liebe ist, also aufdrehen und rumbrüllen.

0: Hallöchen, wir haben Mittwoch, ihr hört Sputnik Tag und Wach und wir haben es Punkt 7 Uhr, Zeit für die News.
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0: Heute mit Rio, moin.
2: Volkswagen-Chef Oliver Blume will heute die beiden VW-Standorte in Zwickau und Emden besuchen. In den Werken sind außerordentliche Betriebsversammlungen angesetzt. Blume will die Belegschaft über die angekündigten Sparmaßnahmen informieren. Für die beiden Werke gibt es eine Standortgarantie bis Ende 2030. In Wolfsburg hatte Blume gestern erklärt, Werksschließungen in Zwickau, Hannover, Emden und Neckarsulm seien nicht beschlossen. Sie seien immer die letzte und teuerste Lösung. Deshalb wolle man in den nächsten 6 bis 12 Monaten belastbare Perspektiven für alle Standorte schaffen. Im Zusammenhang mit einem Social-Media-Verbot hat sich Bundesbildungsministerin Karin Prien für eine nationale Übergangslösung ausgesprochen. Die CDU-Politikerin sagte der Frankfurter Allgemeinen, eine europaweite Altersbegrenzung sei wünschenswert. Dennoch werde eine nationale Lösung als Zwischenschritt vorbereitet. Noch im September werde ein Gesetzentwurf an das Bundeskabinett gehen. Zuletzt hatte Frankreich ein Social-Media-Verbot beschlossen. Der Verfassungsrat kippte das Vorhaben anschließend wieder. Der BSW-Landesverband Thüringen hat einen Termin für den angekündigten Sonderparteitag bekannt gegeben. Landesgeschäftsführerin Steffi Eschrich sagte am Abend, der Parteitag solle am 6. September in Erfurt stattfinden. Der Landesverband will klären, ob die BSW-Fraktion im Landtag der Aufforderung des Bundesvorstands folgt, CDU-Ministerpräsident Mario Vogt und der Koalition die Unterstützung zu entziehen. Hintergrund sind die Aberkennung des Doktortitels von Vogt und ein Misstrauensantrag der AfD gegen den Thüringer Regierungschef.
0: Dankeschön für die Infos.
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0: Die A9 Richtung München zwischen Schkeuditzer Kreuz und Leipzig-West, da ist die rechte Fahrspur nach einem Unfall gesperrt. Und aktuelle Blitzer sind auch am Start auf der B107 in Schönfeld in beiden Richtungen. In Halle auf dem Robert-Franz-Ring in beiden Richtungen. In Halle auf dem Hansering in beiden Richtungen. Und in Wernigerode im Mühltal stadtauswärts. Das wär's von meinem Zettel hier. Aber wenn ihr weitere Staus oder auch Blitzer gesehen habt, klinge gerne durch, kostenlos unter 08000 21 und 4x die 0 oder schickt eine Nachricht per WhatsApp. Nummer findet ihr in der ARD Sounds App. Danke euch! So, es ist so ein bisschen geteilt in der Sputnik-Zone. Im Norden von Sachsen-Anhalt, da gibt es ein paar Auflockerungen. Im Süden von Sachsen-Anhalt und im Raum Leipzig, da gibt es einige Schauer. Aber ja, ansonsten ist es eher trocken gerade. 14 Grad haben wir in Gentin am Volkspark, 14 Grad in Halle am Iselsbrunn und 15 Grad in Magdeburg am Dom. In der Altmark und Börde, da wird es heute sonnig. Sonst meist dichte Wolken und gebietsweise Regen. Nur am Nachmittag, da wird es generell etwas freundlicher, trocken und ein paar Auflockerungen mehr und es wird wieder richtig warm. 26 Grad erreichen wir maximal. Jetzt ist der Moment, Leute, in dem ich mal ehrlich mit euch reden kann. Tobi verurteilt mich nämlich für diese Sache, aber er ist ja nicht da. Also raus damit. Ich glaube, diese Frage polarisiert auch so ein bisschen, aber egal. Seid ihr Team Klamotten nach dem Kaufen direkt anziehen oder erstmal waschen? Ich bin ja Team direkt an. Also sowas wie eine Jeans oder ein Hemd. Ja, safe. Ich bin da eh zu ungeduldig für. Und ich bin bestimmt nicht die Einzige, oder? Ich brauche mal ein paar mehr Leute, die meine Angewohnheit teilen. Also falls es bei euch genauso sein sollte, meldet euch bitte, bitte rein. Nummer zum Sputnik-Handy findet ihr in der ARD Sounds App.
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0: Ich nutze hier kurz mal den Moment, dass Tobi nicht da ist, sonst hätte es hier heute Morgen schon wieder eine riesen Diskussion gegeben.
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0: Wir beide haben uns ja so lieb, aber manchmal gehen unsere Meinungen einfach auseinander. Denn wenn ich shoppen gehe, dann bin ich so eine Person, die die Klamotten meistens sofort anzieht. Also ohne zu waschen. Klar, Schlüppis jetzt nicht, ne? Aber so eine Jeans, safe. Tobi findet das sowas von ekelig. Der judgt mich für mein Verhalten. Kann ich verstehen und vielleicht tue ich das gleich auch selbst. Ich habe nämlich eine Nachricht von Tabea aus Halle bekommen und sie hat Insiderwissen aus dem Fast-Fashion-Bereich.
2: Also Klamotten, die man im Laden kauft oder auch online bestellt, würde ich grundsätzlich immer waschen. Ich habe selber lange im Einzelhandel gearbeitet und die werden nicht immer so verwahrt, wie man vielleicht denkt, einfach weil das auch logistisch nicht möglich ist. Mhm. Oft platzen die Lagerräume aus allen Nähten, dann liegt die auch gerne mal auf einem Boden rum oder so. Da sind so viele Bakterien drin, so viele Leute haben die angegrabbelt und auch eben nicht so behandelt, als wären das die eigenen Klamotten. Also ich habe das sogar schon mal erlebt, dass Leute sich gerne mal auf so einem Tisch mit zusammengelegten T-Shirts gesetzt haben.
0: Ja, stimmt eigentlich, ne? Kann man sich eigentlich denken, wie es so in einem Geschäft abläuft mit, keine Ahnung, 1000 Leuten am Tag. Und das ist noch nicht mal alles.
2: Das ist das eine. Und dann ist es ja auch so, dass diese Sachen einfach auch chemisch behandelt sind. Also ich hatte das oft, wenn ich Sachen ausgepackt habe, dass die einfach auch richtig krass nach Chemie noch stinken. Und ich zum Teil eben auch Farbe an den Händen hatte. Und wenn ich mir vorstelle, dass ich nach einer Schicht im Einzelhandel abends so trockene Hände hatte, weil von der Chemie und von diesen ganzen Kleidungsrückständen meine Hände so trocken geworden sind, dann möchte ich mir nicht überlegen, wie das ist, wenn ich meine neuen Sachen direkt anziehe. Also ich finde das richtig eklig, wenn man das nicht macht.
0: Mich ekelt das jetzt auch ein bisschen an. Ja, finde ich jetzt auch abartig. Vielleicht muss ich meine Angewohnheit doch nochmal ändern. Aber trotzdem die Frage an euch. Wie sieht es bei euch aus? Seid richtig ehrlich. Zieht ihr eure neuen Sachen auch direkt an? Vielleicht bin ich ja in der Minderheit, vielleicht aber auch nicht. Schickt gerne eine WhatsApp-Sprachnachricht. Nummer gibt's wie immer in der ARD Sounds App.

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So, an dieser Stelle liebe Grüße ins Badezimmer oder ins Auto oder ins Büro, egal wo ihr mich hört. Habt auf jeden Fall einen schönen Mittwoch, startet mal ganz entspannt rein, genau, habt keine Versprecher, so wie ich. Und lasst euch nicht ärgern. Und wenn jemand nörgelt, Musik einfach laut aufdrehen.

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0: Hallihallo, Bexen ist hier. Es ist noch recht früh. Mein Mundwerk möchte noch nicht so, wie ich möchte. 37 haben wir's. Die A9 Richtung München zwischen Schkeuditzer Kreuz und Leipzig-West, da ist die rechte Fahrspur nach einem Unfall gesperrt. Vorsicht auch auf der A38 Richtung Leipzig zwischen Sangerhausen-West und Sangerhausen-Süd, da liegt eine Metallkette auf der linken Fahrspur. Und die B91 Richtung Halle zwischen Merseburg und Querfurtstraße und Schkopau, da gibt's Stau nach einem Unfall, da kommen 15 Minuten oben drauf. Aktuelle Blitzer gibt's auch, einmal auf der B107 in Schönfeld in beiden Richtungen, dann auf der B244 in Schmatzfeld in beiden Richtungen, in Alsleben in der Ernst-Thälmann-Straße Richtung Hakenstedt, in Leipzig in der Waldstraße stadtauswärts und in Wernigerode im Mühlental stadtauswärts. Ja, einiges los, aber wenn ihr noch weitere Staus oder Blitzer gesehen habt, dann klingelt doch gerne durch, kostenlos unter 08021 und 4 mal die 0 oder schickt eine Nachricht per WhatsApp. Nummer zum Sputnik-Handy findet ihr in der ARD-Sounds-App. Danke euch! Ganz im Norden der Altmark, da gibt es gerade Morgensonne. Ich vermisse sie tatsächlich ein bisschen, weil meist ist es dicht bewölkt und vom Harz bis zum Raum Leipzig, da gibt es gerade auch einige Schauer. Die Temperaturen sind aber relativ mild. 15 Grad haben wir in Magdeburg an der Grünzitadelle, 14 Grad in Halle am Rheinischen Platz und 13 Grad in Dresden an der Frauenkirche. In der Altmark und in der Börde wird es heute noch richtig schön sonnig. Sonst meist dichte Wolken und gebietsweise Regen. Am Nachmittag wird es dann aber generell etwas freundlicher. Da gibt es ein paar Auflockerungen. Und die Höchstwerte, die schießen in die Höhe, zwischen 21 und 26 Grad erreichbar. So, jetzt mal ein ganz anderes Thema, über das wir gleich reden.
1: Mathematik, immer Mathematik, überall Mathematik, ey.
0: Ja, muss aber auch mal sein. Ich verspreche es euch aber. Selbst ich hab's gecheckt, als es mir Tobi erklärt hat. Also die 5%-Hürde bei der Landtagswahl gleich so einfach erklärt, wie es nur geht.

0: Wo treffe ich euch denn nächste Woche Sonntag? Beim Standesamt? Der Feuerwehr oder vielleicht doch im Jugendclub? Naja, ich hoffe auf jeden Fall an der Wahlurne.
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0: Ja, ich finde es irgendwie komplett lustig, an was für Orte es einen zum Wählen verschlägt. Plötzlich findet man sich irgendwie in den Räumen vom alten Kindergarten wieder oder von der alten Schule. Alles umgeräumt, keine Tische, nur Wahlkabinen. Und apropos Schule, Tobi, der spielt für uns heute Morgen einfach mal den Mathelehrer und erklärt, was es mit dieser mysteriösen 5%-Hürde auf sich hat, von der alle immer reden.
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3: Definitiv nein.
2: Ach, so schwer ist es doch gar nicht.
4: Meine Hauptbegabung liegt in der Mathematik, da bin ich am schnellsten.
2: Die 5%-Hürde bedeutet, eine Partei muss bei der Wahl in der Regel mindestens 5% der gültigen Stimmen bekommen, um in den Landtag einzuziehen.
5: Mein Gott, nochmal, warum? Warum? Ich verstehe das nicht.
2: Ganz einfach, damit nicht so viele sehr kleine Parteien im Parlament sitzen und Entscheidungen dadurch unnötig schwierig werden. Die 5%-Hürde ist quasi wie der Türsteher im Club. Kommst du allein, kommst du nicht rein.
6: Ey, kommst du nicht rein? Guckst du hier, weiße Schuhe, weiße Hose, roter Anorak, mach Abgang, los!
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0: Bin ich die Einzige? Nein, ich wusste, unter euch gibt es ein paar Leute, die es auch machen. Und damit schönen guten Morgen bei Sputnik Tag und Wach. Ja, ich gebe es an dieser Stelle einfach nochmal zu. Wenn ich mir neue Klamotten kaufe, dann wasche ich sie nicht immer vor dem ersten Anziehen. Also so eine Jeans oder ein Hemd. Ich muss die einfach direkt tragen. Ich bin zu ungeduldig. Und ich weiß, das ist nicht das Geilste. Shame on me. Aber ich bin tatsächlich nicht alleine. Ne, Claudia aus Gröbzig?
1: Ich ziehe meine Sachen manchmal auch an, ohne sie zu waschen und habe dabei kein schlechtes Gewissen und lebe noch. Ja, manchmal stinken sie, dann wasche ich sie auch, aber... Man kann es auch übertreiben und gibt doch Leute, die desinfizieren sich alle 2 Meter lang die Hände und ob das nur unbedingt so besser ist. Also geh nicht so hart mit dir ins Gericht und hab kein schlechtes Gewissen. Bis dann, ich wünsche euch was.
0: Jo, okay, es gibt ja so ein Sprichwort, ne? Dreck reinigt den Magen. Meinst du, Claudia? Das können wir auch darauf beziehen. Ja, überlege ich mir nochmal. Aber immerhin bin ich nicht die Einzige. Aber zu welchem Team gehört ihr denn? Müsst ihr frisch gekaufte Sachen direkt waschen? Oder scheißt ihr auch manchmal drauf? Schickt gerne mal eine Sprachnachricht rum.

0: Sonny Fodera, habt ihr gehört hier bei Spondig Tackenbach. Think About Us war das jetzt um Punkt 8 Uhr. Zeit für die News.
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2: Volkswagen-Chef Oliver Blume will heute die beiden VW-Standorte in Zwickau und Emden besuchen. In den Werken sind außerordentliche Betriebsversammlungen angesetzt. Blume will die Belegschaft über die angekündigten Sparmaßnahmen informieren. Für die beiden Werke gibt es eine Standortgarantie bis Ende 2030. In Wolfsburg hatte Blume gestern erklärt, Werksschließungen in Zwickau, Hannover, Emden und Neckarsulm seien nicht beschlossen. Sie seien immer die letzte und teuerste Lösung. Deshalb wolle man in den nächsten 6 bis 12 Monaten belastbare Perspektiven für alle Standorte schaffen. Im Zusammenhang mit einem Social-Media-Verbot hat sich Bundesbildungsministerin Karin Prien für eine nationale Übergangslösung ausgesprochen. Die CDU-Politikerin sagte der Frankfurter Allgemeinen, eine europaweite Altersbegrenzung sei wünschenswert. Dennoch werde eine nationale Lösung als Zwischenschritt vorbereitet. Noch im September werde ein Gesetzentwurf an das Bundeskabinett gehen. Zuletzt hatte Frankreich ein Social-Media-Verbot beschlossen. Der Verfassungsrat kippte das Vorhaben anschließend wieder. Der BSW-Landesverband Thüringen hat einen Termin für den angekündigten Sonderparteitag bekannt gegeben. Landesgeschäftsführerin Steffi Eschrich sagte am Abend, der Parteitag solle am 6. September in Erfurt stattfinden. Der Landesverband will klären, ob die BSW-Fraktion im Landtag der Aufforderung des Bundesvorstands folgt, CDU-Ministerpräsident Mario Vogt und der Koalition die Unterstützung zu entziehen. Hintergrund sind die Aberkennung des Doktortitels von Vogt und ein Misstrauensantrag der AfD gegen den Thüringer Regierungschef.
0: Dankeschön für die Infos.
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0: Die A4 Richtung Frankfurt ist zwischen Siebenlehn und Bebersdorf nach einem Unfall blockiert. Zurzeit gibt es da Stau. Auf der B246, da solltet ihr vorsichtig sein zwischen Stadt Frankfurt und Wandsleben. Da liegt Klärschlamm auf der Fahrbahn. Auf der B91 Richtung Halle zwischen Merseburg-Querfurter Straße und Schkopau und zwischen Abzweig Planena und Halle-Regensburger Straße jeweils Stau nach Unfällen. Blitzer habe ich auch noch für euch. Einmal auf der B107 in Schönfeld in beiden Richtungen. Auf der B244 in Schmatzfeld in beiden Richtungen, in Alsleben in der Ernst-Thälmann-Straße Richtung Hakenstedt, in Leipzig in der Waldstraße stadtauswärts und zwischen Quedlinburg und Wedderstedt in Höhe der A36 Abfahrt Quedlinburg-Ost. Ja, ihr merkt schon, es ist einiges los, aber wenn ihr noch weitere Staus oder auch Blitzer gesehen habt, dann klingelt doch gerne durch, kostenlos unter 08021 und 4x die 0 oder schickt eine Nachricht per WhatsApp. Noah gibt es in der ARD Sounds App. Danke euch! Ganz im Norden der Altmark. Da zeigt sich die Morgensonne. Ansonsten ist es eher grau, dicht bewölkt und vom Harz bis zum Raum Leipzig, da gibt es einige Schauer. Die Temperaturen, die sind aber relativ mild. 15 Grad haben wir in Magdeburg am Dom, 14 Grad in Halle an der Magistrale und auch in Stendal am Kornmarkt haben wir 14 Grad. Heute, gerade so in der Altmark und in der Börde, da wird es sonnig, sonst meist dichte Wolken und gebietsweise Regen am Nachmittag. Da ändert sich das Ganze aber, da wird es generell freundlicher, trockener und es gibt ein paar Auflockerungen. Die Temperaturen, die sind heute übrigens richtig warm. Bis 26 Grad sind drin. Schönen guten Morgen. Wir sind im Mittwoch gelandet und kurzer Kalendercheck. Der 26. August ist es schon. Das heißt, ich kann an meinen Händen abzählen, wie lange noch der Sommer bei uns ist. 5 Tage, ja. Ganz genau 5 Tage, dann ist nämlich der 1. September und das ist offiziell, also meteorologisch gesehen, der Herbstanfang. Deswegen jetzt nochmal genießen.
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0: Das ist wirklich Horror für mich. Ich habe eine Schlagzeile gelesen, da gingen bei mir alle Alarmglocken an.
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0: Haltet euch fest, Spinnen können jetzt im August richtig häufig in unseren Wohnungen auftauchen. Nee, gar keinen Bock. Ich weiß ja nicht, ob ihr es wusstet, aber ich habe panische Angst vor diesen Achtbeinern. Und ich dachte, ja, vielleicht so eine Meinung von einer Expertin nimmt mir bestimmt die Panik. Aber nach dem Interview mit Biologin Dr. Linda Bunzenthal wurde es gefühlt nur noch schlimmer.
2: Jetzt wird es dann noch so Richtung September wahrscheinlich noch viel mehr werden. Da sieht man sehr viel Spinnen drinnen, aber gerade weil jetzt auch dann die Paarungszeit von vielen Spinnen ist. Gerade von unserer Hausspinne, die meisten Leute gar nicht mögen, die schöne große Dicke. Die haben Paarungszeit und dann sind die im Männchen einfach sehr aktiv. Das heißt, die Spinnen, die immer da sind, sieht man jetzt einfach auch noch zusätzlich mehr.
0: Ja, also das heißt, diese Spinnenmännchen wollen sich zeigen, sich bei den Weibchen einfach mal vorstellen. Deswegen kriechen sie aus ihren Verstecken raus. Ich sage an dieser Stelle, ich mag das nicht. Also wirklich, bei mir müsst ihr euch nicht präsentieren, Leute. Macht euer Kennenlernen vielleicht einfach draußen, bitte.
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0: Das Crazy, Aura und Goofy. Ja, keine Sorge, ich rede jetzt nicht weiter im Jugendslang. Nein, das sollten einfach nur ein paar Beispiele sein für die vergangenen Jugendwörter des Jahres. Aber, frage ich mich, wozu brauchen wir eigentlich die Jugendwörter des Jahres, wenn wir auch das Oberlausitzer Wort des Jahres haben können?
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0: Ja, da wurde jetzt fleißig abgestimmt und gewählt. Die Kategorie war humorvolle Namen von Berufen und Tätigkeiten. Und da sind richtig witzige Sachen zusammengekommen. Zum Beispiel, und Achtung, jetzt ist Dialekt gefragt. Ich werde sowas von reinscheißen. Also korrigiert mich bitte. Ich gebe mein Bestes. Fuchtelmeister. Ich würde das mal kurz auf Hochdeutsch übersetzen als Fuchtelmeister. Und das ist der Dirigent. Ja, oder mein persönlicher Favorit. Teigoffe, also Teigaffe, damit ist ganz liebevoll der Bäcker oder die Bäckerin gemeint. Und gewonnen hat dann aber der Feuerriepel. Feuerrüpel für alle, die wie ich auf dem Schlauch stehen. Also gemeint ist der Schornsteinfeger. Finde ich persönlich ja richtig süß. Jetzt brauchen wir nur noch eine Bezeichnung für das, was Kommissar Meiner macht.
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3: Hallo, hier ist der Kommissar Meiner. Wisst ihr, eigentlich von Berufs wegen, was ich mal gelernt habe, ist nämlich eigentlich Streifenpolizist. Aber immer an den Zebrastreifen rumstehen und die bewachen, ja, das war mir irgendwie zu langweilig. Dann bin ich zur Kripo gegangen, ja. Und dort haben sie mich auch gleich da behalten, ja. Haben mir gleich eine eigene Zelle zugewiesen. Mit einem eigenen Klo und allem drum und dran, ja. Ach so, jetzt ist Hofgang. Jetzt muss ich mal auflegen, ja.
4: Ja? Hallo? Geht's jetzt gleich los?
5: So, pass mal auf. Als Berufseinsteiger, da muss man den ganzen Tag in den Bus einsteigen. Ein Freund von mir, der ist auch noch Quereinsteiger. Da muss man so schräg einsteigen, ja. Ist hier übelst unter Knochen, ja.
6: Guten Tag, die Fahrausweise bitte.
4: Ja? Hallo? Geht's jetzt gleich los?
7: Wenn es bei uns in der Kantine Fisch gibt, dann gibt es einige von unseren Mitarbeitern, die sich als Fischreier betätigen.
8: Mein Name ist Pinocchio, von Beruf bin ich Lügenbold und wenn mir die Nase zu lang wird, dann lasse ich sie mir mal wieder machen und zwar bei meinem Schönheitstischler.
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0: 8.30 Uhr, ihr habt Sputnik-Tag und Wacher. Und wir schauen mal gemeinsam auf die Straßen auf der B91 Richtung Halle zwischen Merseburg, Querfurter Straße und Schkopau und zwischen Abzweig Planena und Halle-Regensburger Straße jeweils Stau nach Unfällen, also passt da gut auf. Aktuelle Blitzer gibt's auch, einmal in Alsleben in der Ernst-Thälmann-Straße Richtung Hakenstedt, dann in Halle in der Robert-Franz-Ring in beiden Richtungen, in Höhenstedt in der Schochwitzer Straße Richtung Langenbogen, dann in Magdeburg am Schleinufer Richtung Rotensee, zwischen Quedlinburg und Wedderstedt in Höhe der A36 Abfahrt Quedlinburg Ost und in Weißenfels in der Beutitzstraße stadteinwärts. Das wär's von mir, von meinem Zettel hier. Aber wenn ihr irgendwie noch was gesehen habt, weitere Staus, weitere Blitzer, gerne her damit. Klingelt durch kostenlos unter 08021 und 4 mal die 0 oder schickt eine Nachricht per WhatsApp. Nummer findet ihr in der ARD Sounds App. Danke euch. Ganz im Norden der Altmark, da gibt es Morgensonne. Kaum vorzustellen, weil bei mir ist es sowas von grau. Ganz viele Wolken und teilweise sogar Schauer am Start, gerade so im Raum Leipzig. Es ist aber relativ mild. 15 Grad haben wir in Magdeburg an der Sternbrücke, auch in Jena am Jentower und 14 Grad haben wir in Halle an der Peisnitz. In der Altmark und Börde, da wird es heute aber sonnig. Sonst meist dichte Wolken, gebietsweise auch immer wieder Regen. Am Nachmittag ändert sich das ein bisschen, da wird es trockener, ein paar Auflockerungen kommen mehr und es wird richtig warm. 26 Grad erreichen wir.
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0: Yes, die Landtagswahl rückt näher und bis dahin klären wir hier mal die wichtigen Fragen des Lebens. Also irgendwie klang das gerade ein bisschen ironisch. Nein, ich meine das ernst. Ihr könnt ja schon mal drüber nachdenken, in welchen Situationen im Alltag die Demokratie, in der wir leben, so richtig greifbar wird. Da sprechen wir gleich mal drüber in 10 Minuten.

0: Der Countdown, der läuft. Wie viele Tage sind es jetzt nochmal bis zur großen Wahl?
1: 3, 4, 5, 6, 7, 8, 9, 14, 15, 16, 17, 18.
0: Na, fast. 11. Es sind genau 11 Tage.
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0: Ja, am 6. September sind wir gefragt, dann sind wir am Zug mit unserem Kreuzchen und Gott sei Dank haben wir die Chance. Alles ja nur möglich, dank der Demokratie, in der wir leben. Und weil es ja auch so ein großer Begriff ist, Demokratie, machen wir es heute einfach mal handfest. Was ist Demokratie eigentlich so richtig in Alltagssituationen? Wann wird Demokratie richtig greifbar? Ich war in Sachsen-Anhalt unterwegs und habe euch einfach mal gefragt.
3: Erstmal in der Familie am Armutstisch, sage ich mal. Ja? So, wenn es darum geht, welche Fotos hängen wir auf. Ja? Wenn es darum geht, was machen wir am Wochenende?
4: Beispielsweise, wenn ich demonstrieren gehe für eine Sache und merke, da geht man mit Hunderten und teilweise Tausenden Menschen zusammen für eine gemeinsame Sache auf die Straße und tut seine Meinung kund.
5: An den Beteiligungsrechten. Fängt schon bei der Wahl an.
6: Wo ich halt Mitarbeiter bin, habe ich eigentlich jeden Tag mit Kindern und Jugendlichen zu tun und wir haben eigentlich täglich Abstimmungsprozesse, sei es über das, was wir machen wollen, wer darf jetzt welches Spielzeug gerade haben und so weiter. Also ich übe das ja praktisch am lebenden Beispiel an der Basis, wenn man so möchte.
0: Ja, es sind oft die kleinen Dinge und doch so viele. Mehr Infos zur Landtagswahl in Sachsen-Anhalt am 6. September findet ihr auf mdr.de.
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blink twice. Shibuzi, Blink Twice war das hier gerade bei Sputnik Tango Wach. Schönen guten Morgen. Und jetzt drehen wir mal richtig auf. Prada gibt's ja zum richtig Wachwerden. Hier ist Bexen für euch.

0: Hartmann, tau mich auf, war das hier. 9 Uhr haben wir es, Zeit für die News.
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0: Heute mit Rio.
2: Der Zwickauer VW-Betriebsratschef Mario Albert hat Konzernchef Oliver Blume aufgefordert, sich klar zur Zukunft des Werkes zu äußern. Vor dessen Besuch in Zwickau sagte Albert dem MDR, die Belegschaft sei verängstigt und mache sich Sorgen. Man werde die Standortgarantie bis 2030 einfordern. Dazu hoffe man auf klare Worte, es brauche wieder einen Plan nach vorn. In Wolfsburg hatte Blume gestern betont, Werksschließungen seien immer die letzte und teuerste Lösung. Im Zusammenhang mit einem Social-Media-Verbot hat sich Bundesbildungsministerin Karin Prien für eine nationale Übergangslösung ausgesprochen. Die CDU-Politikerin sagte der Frankfurter Allgemeinen, eine europaweite Altersbegrenzung sei wünschenswert. Dennoch werde eine nationale Lösung als Zwischenschritt vorbereitet. Noch im September werde ein Gesetzentwurf an das Bundeskabinett gehen. Zuletzt hatte Frankreich ein Social-Media-Verbot beschlossen. Der Verfassungsrat kippte das Vorhaben anschließend wieder. Der BSW-Landesverband Thüringen hat einen Termin für den angekündigten Sonderparteitag bekannt gegeben. Landesgeschäftsführerin Steffi Eschrich sagte am Abend, der Parteitag solle am 6. September in Erfurt stattfinden. Der Landesverband will klären, ob die BSW-Fraktion im Landtag der Aufforderung des Bundesvorstands folgt, CDU-Ministerpräsident Mario Vogt und der Koalition die Unterstützung zu entziehen. Hintergrund sind die Aberkennung des Doktortitels von Vogt und ein Misstrauensantrag der AfD gegen den Thüringer Regierungschef.
0: Dankeschön für die Infos.
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0: In Magdeburg auf dem August-Bebel-Damm, kurz nach der A2 stadteinwärts, da steht ein defektes Fahrzeug, also passt gut auf. Die B91 Richtung Halle zwischen Meersburg, Querfurter Straße und Schkopau, da gibt es Stau nach einem Unfall, da kommen 10 Minuten oben drauf. Und aktuelle Blitzer gibt es auch noch in Halle auf dem Robert-Franz-Ring in beiden Richtungen, in Höhenstedt in der Schochwitzer Straße, so, Richtung Langenbogen, dann in Magdeburg am Schleinufer Richtung Rotensee zwischen Quedlingburg und Wedderstedt in Höhe der A36 Abfahrt Quedlingburg Ost und in Weißenfels in der Beutitzstraße stadteinwärts. Das wär's von mir. Wenn ihr aber noch Staus, Blitzer gesehen habt, klingelt doch gerne durch, kostenlos unter 08021 und 4 mal die 0 oder schickt eine Nachricht per WhatsApp. Nummer gibt's in der ARD Sounds App. Danke euch! Ganz im Norden der Sputnik-Zone, ja, so gerade in der Altmark auch, da gibt's Morgensonne. Ansonsten ist es eher dicht bewölkt vom Harz bis in den Raum Leipzig. Da gibt's auch einige Schauer. Die Temperaturen, die sind aber relativ mild. 15 Grad haben wir in Magdeburg und in Jena, 14 Grad haben wir in Halle. Und heute im Laufe des Tages wird's recht unterschiedlich. Also gerade so in der Altmark und der Börde, da ist es erstmal sonnig. Sonst meist dichte Wolken und teilweise Regen. Aber am Nachmittag, da ändert sich das Ganze. Es wird trocken, ein paar Auflockerungen, die Sonne zeigt sich und generell wird es richtig warm. Bis 26 Grad sind drin. So, liebe Leute, ja, es sieht noch nicht danach aus, dass heute noch mal richtig die Hitze rauskommt und die Sonne, aber genießt es. Ich habe gesagt, 5 Tage haben wir noch Sommer. Ansonsten kommt dann der Herbst rum. Ab dem 1.9. ist ganz offiziell meteorologisch gesehen der Herbstanfang. Also jetzt noch mal ordentlich genießen.
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0: Out of the Dark, Lok-Lok war das. Kennen wir ja bereits aus unserer Sputnik-Playlist. Aber wie wär's mal mit einer Newcomerin aus der Sputnik-Zone?
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0: Fia Silena ist eine Newcomerin aus Erfurt, ist gerade mal Anfang 20 und hat gestern in unserer Soundcheck-Sendung von ihrem allerersten Song auf Deutsch erzählt. Erst hat sie nämlich gar keine deutsche Musik gemacht. Aber wie kam es denn überhaupt zu diesem Switch?
2: Also ich habe es nie ausgeschlossen. Ich war immer so, ja, mal gucken, was passiert. Und dann kam Rendezvous in meiner Stadt. Das war an sich eine Zusammenarbeit mit dem Tanztheater Erfurt, wo wir ein Tanz-Musikvideo auf die Beine gestellt hatten und die brauchten halt einen Song für Erfurt. Und dann war es halt komisch, wenn ich einen Song für Erfurt mache.

0: den auf Englisch, das wäre komisch.
1: Ja, das stimmt, das macht richtig Sinn. Aber das war ja auch erst der erste Step für den Song und da hat sie nicht alleine dran gearbeitet.
0: Noch ein Rapper, Mika heißt der, haben wir mit ins Boot genommen, was super cool war, der Songwriting-Prozess, weil er aus der Perspektive eines Zugezogenen auf Erfurt Heimat beschrieben hat und ich halt in Erfurt aufgewachsen. Und wir sind aber trotzdem irgendwie aufs selbe Bild gekommen, aber mit unterschiedlichen Begriffen. Und das war total cool, wie wir da saßen und das geschrieben haben. Das hat super Spaß gemacht und war super inspirierend auch einfach.
1: Oh, das kann ich mir vorstellen. Das ganze Interview von Fia und natürlich ganz viel Musik von ihr gibt's bei MDR Sputnik in der ARD Sounds App. Also checkt das auf jeden Fall mal ab. Und wie die Mucke von Fia so klingt, das hören wir natürlich jetzt hier bei Sputnik Tag und Wach schon. Jetzt brandneu Mad Girl Summer.

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0: treffe ich euch denn nächste Woche Sonntag? Beim Standesamt, der Feuerwehr oder vielleicht doch im Jugendclub?
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0: Ja, so oder so hoffentlich an der Wahlurne. Ich finde das ja irgendwie richtig lustig, ne? Also zum Wählen kommt man dann tatsächlich wieder an so Orte, wo man ewig nicht war. Zum Beispiel in den Räumen vom alten Kindergarten oder in der Schule. Und apropos Schule, Tobi spielt für uns jetzt einfach mal ganz kurz den Mathelehrer. Wie wär's? Und erklärt, was es mit dieser mysteriösen 5%-Hürde auf sich hat, von der alle immer reden.
2: Na, Lust auf ein bisschen Mathematik?
3: Definitiv nein.
2: Ach, so schwer ist es doch gar nicht.
4: Meine Hauptbegabung liegt in der Mathematik, da bin ich am schnellsten.
2: Die 5%-Hürde bedeutet, eine Partei muss bei der Wahl in der Regel mindestens 5% der gültigen Stimmen bekommen, um in den Landtag einzuziehen.
5: Mein Gott, nochmal, warum? Warum? Ich verstehe das nicht.
2: Ganz einfach, damit nicht so viele sehr kleine Parteien im Parlament sitzen und Entscheidungen dadurch unnötig schwierig werden. Die 5%-Hürde ist quasi wie der Türsteher im Club. Kommst du allein, kommst du nicht rein.
6: Ey! Kommst du nicht rein? Guckst du hier? Weiße Schuhe, weiße Hose, roter Anorak. Mach Abgang, los!
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0: I Run von Heaven war das bei Sputnik Tag und Wach. Schönen guten Morgen. Die A2 Richtung Hannover in Höhe Rennau, da steht ein defekter LKW auf der rechten Fahrspur. Vorsicht, hier wird auf der Fahrbahnseite ein Rad gewechselt. Die B100 Richtung Halle in Höhe des Abzweigs Hohenturm, da ist die rechte Fahrspur nach einem Unfall blockiert. In Magdeburg auf dem August-Bebel-Damm, kurz nach der A2 stadteinwärts, da steht ein defektes Fahrzeug. Und die B91 Richtung Halle zwischen Merseburg-Querfurter Straße und Schkopau, da gibt es stockender Verkehr nach einem Unfall. Aktuelle Blitz habe ich auch für euch, einmal in Halle auf dem Robert-Franz-Ring in beiden Richtungen, in Höhnstedt in der Schochwitzer Straße Richtung Langenbogen, in Magdeburg am Schleinufer Richtung Rotensee, zwischen Quedlingburg und Wedderstedt in Höhe der A36 Abfahrt Quedlingburg-Ost und in Weißenfels in der Beuditzstraße stadteinwärts. Das wär's von mir. Aber wenn ihr noch weitere Staus oder Blitzer gesehen habt, dann klingelt doch gerne durch, kostenlos unter 08021 und 4 mal die 0 oder schickt eine Nachricht per WhatsApp. Nummer gibt's in der ARD Sounds App. Danke euch! Die meisten Wolken, die gibt es gerade vom Harz bis zum Raum Leipzig. Da gibt es auch einige Schauer. Die Temperaturen, auf die es eigentlich Verlass ist, ist relativ mild. 16 Grad haben wir in Magdeburg an der Petrikirche, 15 Grad in Halle am Roten Turm und auch in Leipzig am Kostbudener See haben wir 15 Grad. In der Altmark und Börde, da wird es heute relativ sonnig. Sonst meist dichte Wolken und teilweise auch regnerisch. Nur am Nachmittag, da ändert sich das. Da wird es trockener, da kommt die Sonne raus und es wird heute generell auch relativ warm. 21 bis 26 Grad erreichen wir maximal. So, jetzt ist der Moment, in dem ich mal richtig ehrlich zu euch reden kann. Tobi verurteilt mich nämlich für diese eine Sache, aber er ist ja nicht da. Deswegen hau ich direkt mal raus. Und ich weiß auch, diese Frage polarisiert. Aber seid ihr Team Klamotten nach dem Kaufen direkt anziehen oder erstmal waschen? Ich gebe zu, ich bin Team direkt an, also sowas wie eine Jeans oder ein Hemd, auf jeden Fall, ein Schlipper jetzt vielleicht nicht, ne? Aber ich bin einfach zu ungeduldig und ich bin bestimmt nicht die Einzige, oder? Ich brauche mal ein paar mehr Leute, die meine Angewohnheit teilen. Also falls es bei euch auch so sein sollte, meldet euch bitte rein, Nummer zum Sputnik-Handy in der ARD Sounds App.
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0: So, ich nutze jetzt ganz kurz mal den Moment, dass Tobi gerade nicht da ist. Denn sonst hätten wir heute Morgen sowas von einer krasse Diskussion gehabt.
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0: Tobi und ich, wir haben uns ja sehr, sehr lieb. Aber manchmal gehen die Meinungen einfach auseinander. Wenn ich zum Beispiel shoppen gehe, dann bin ich nämlich eine Person, die neue Klamotten meistens sofort anzieht, ohne zu waschen. Also, ne, Unterwäsche natürlich nicht. Aber so eine Jeans oder irgendwie so ein Hemd oder eine Jacke direkt. Tobi findet das hart ekelig, der judgt mich für mein Verhalten und ich kann das ja auch verstehen. Vielleicht tue ich das gleich sogar selbst, denn ich habe eine Nachricht bekommen von Tabea aus Halle und sie hat Insiderwissen aus dem Fast-Fashion-Bereich.
2: Also Klamotten, die man im Laden kauft oder auch online bestellt, würde ich grundsätzlich immer waschen. Ich habe selber lange im Einzelhandel gearbeitet und die werden nicht immer so verwahrt, wie man vielleicht denkt, einfach weil das auch logistisch nicht möglich ist. Oft platzen die Lagerräume aus allen Nähten. Dann liegt die auch gerne mal auf einem Boden rum oder so. Da sind so viele Bakterien drin, so viele Leute haben die angegrabbelt und auch eben nicht so behandelt, als wären das die eigenen Klamotten. Also ich habe das sogar schon mal erlebt, dass Leute sich gerne mal auf so einem Tisch mit zusammengelegten T-Shirts gesetzt haben.
0: Ah, ja, das stimmt ja auch eigentlich. Eigentlich kann man sich das auch denken, wie es in so einem Geschäft mit, keine Ahnung, 1000 Leuten am Tag zugeht. Und das, was ihr gehört habt, ist noch nicht alles.
2: Das ist das eine. Und dann ist es ja auch so, dass diese Sachen einfach auch chemisch behandelt sind. Also ich hatte das oft, wenn ich Sachen ausgepackt habe, dass die einfach auch richtig krass nach Chemie noch stinken und ich zum Teil eben auch Farbe an den Händen hatte. Und wenn ich mir vorstelle, dass ich nach einer Schicht im Einzelhandel abends so trockene Hände hatte, weil von der Chemie und von diesen ganzen Kleidungsrückständen meine Hände so trocken geworden sind, dann möchte ich mir nicht überlegen, wie das ist, wenn ich meine neuen Sachen direkt anziehe. Also ich finde das richtig eklig, wenn man das nicht macht.
0: Ja, ich finde es jetzt so langsam auch abartig. Und was für trockene Hände. Ich habe immer richtig trockene Beine. Vielleicht kommt es ja von der Jeans. Oh, vielleicht muss ich meine Angewohnheit auch mal ändern. Aber wie seht ihr das eigentlich? Seid mal richtig ehrlich, gnadenlos ehrlich. Zieht ihr eure neuen Sachen auch direkt an? Vielleicht bin ich ja nicht die Einzige. Schickt gerne mal eine WhatsApp-Sprachnachricht rum. Nummer gibt's wie immer in der ARD Sounds App.

The Dead Dance gibt's bei Sputnik Tag und Wach. Und mit diesem Song sage ich gleichzeitig auch noch Tschüssi Ciao, denn wir haben 9.53 Uhr und das bedeutet, die Sendung ist rum. Wir hören uns also morgen früh wieder um Punkt 6 Uhr und jetzt gibt's erstmal Aliver und Apache mit Wunder.

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1: Der Zwickauer VW-Betriebsratschef Mario Albert hat Konzernchef Oliver Blume aufgefordert, sich klar zur Zukunft des Werkes zu äußern. Vor dessen Besuch in Zwickau sagte Albert dem NDR, die Belegschaft sei verängstigt und mache sich Sorgen. Man werde die Standortgarantie bis 2030 einfordern. Dazu hoffe man auf klare Worte. Es brauche wieder einen Plan nach vorn. In Wolfsburg hatte Blume gestern betont, Werksschließungen seien immer die letzte und teuerste Lösung. Im Zusammenhang mit einem Social-Media-Verbot hat sich Bundesbildungsministerin Karin Prien für eine nationale Übergangslösung ausgesprochen. Die CDU-Politikerin sagte der Frankfurter Allgemeinen, eine europaweite Altersbegrenzung sei wünschenswert. Dennoch werde eine nationale Lösung als Zwischenschritt vorbereitet. Noch im September werde ein Gesetzentwurf an das Bundeskabinett gehen. Zuletzt hatte Frankreich ein Social-Media-Verbot beschlossen. Der Verfassungsrat kippte das Vorhaben anschließend wieder. Vor der Küste der griechischen Insel Kreta sind in den frühen Morgenstunden 218 Migranten in Sicherheit gebracht worden. Das berichten griechische Medien unter Berufung auf die Küstenwache. Demnach wurden insgesamt 3 Boote an verschiedenen Stellen im Meer festgestellt. Erst gestern waren über 80 Migranten bei mehreren Einsätzen vor Kreta in Sicherheit gebracht worden. Die Insel gilt als wichtiger Anlaufpunkt für Menschen, die aus Nordafrika in die EU gelangen wollen.
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1: Der Zwickauer VW-Betriebsratschef Mario Albert hat Konzernchef Oliver Blume aufgefordert, sich klar zur Zukunft des Werkes zu äußern. Vor dessen Besuch in Zwickau sagte Albert dem MDR, die Belegschaft sei verängstigt und mache sich Sorgen. Man werde die Standortgarantie bis 2030 einfordern. Dazu hoffe man auf klare Worte. Es brauche wieder einen Plan nach vorn. In Wolfsburg hatte Blume gestern betont, Werksschließungen seien immer die letzte und teuerste Lösung. Die Ukraine hat eine neue Welle von Drohnenangriffen auf Russland gestartet. Dabei sind nach russischen Angaben zwei Menschen ums Leben gekommen. Eine Drohne sei auf das Haus der Opfer gestürzt und habe dieses in Brand gesetzt. Zudem wurde ein weiteres Lager des größten russischen Online-Versandhändlers Wildberries getroffen. Wie das russische Verteidigungsministerium mitteilte, wurden in der Nacht insgesamt rund 430 ukrainische Drohnen abgefangen und zerstört. Auch die Hauptstadt Moskau sei Ziel der Angriffe gewesen. Vor der Küste der griechischen Insel Kreta sind in den frühen Morgenstunden 218 Migranten in Sicherheit gebracht worden. Das berichten griechische Medien unter Berufung auf die Küstenwache. Demnach wurden insgesamt drei Boote an verschiedenen Stellen im Meer festgesetzt. Erst gestern waren über 80 Migranten bei mehreren Einsätzen vor Kreta in Sicherheit gebracht worden. Die Insel gilt als wichtiger Anlaufpunkt für Menschen, die aus Nordafrika in die EU gelangen wollen.
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1: Seid ihr Team Klamotten nach dem Kaufen direkt anziehen oder erstmal waschen? Also Tobi judgt mich dafür, aber ich bin Team direkt anziehen. Ja, shame on me. Also naja, ich war's. Bis zu dem Moment, als sich Tabea aus Halle reingemeldet hat.
2: Ich habe selber lange im Einzelhandel gearbeitet und die werden nicht immer so verwahrt, wie man vielleicht denkt, einfach weil das auch logistisch nicht möglich ist. Und wenn ich mir vorstelle, dass ich nach einer Schicht im Einzelhandel abends so trockene Hände hatte, weil von der Chemie und von diesen ganzen Kleidungsrückständen meine Hände so trocken geworden sind, dann möchte ich mir nicht überlegen, wie das ist, wenn ich meine neuen Sachen direkt anziehe.
1: Okay, daran will ich auf jeden Fall auch nicht denken. Oh, vielleicht ändere ich meine Angewohnheit ja doch noch. Aber für euch ist morgen natürlich die altbekannte Bexen wieder am Start.
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2: Der Zwickauer VW-Betriebsratschef Mario Albert hat Konzernchef Oliver Blume aufgefordert, sich klar zur Zukunft des Werkes zu äußern. Vor dessen Besuch in Zwickau sagte Albert dem MDR, die Belegschaft sei verängstigt und mache sich Sorgen. Sachsens Ministerpräsident Michael Kretschmer und Wirtschaftsminister Dirk Panther hatten nach Regierungsangaben am Montag bei einem Treffen mit Blume den Erhalt des Standortes Zwickau gefordert. Es sei das produktivste VW-Werk in Deutschland. Die Ukraine hat eine neue Welle von Drohnenangriffen auf Russland gestartet. Dabei wurde auch ein weiteres Lager des größten russischen Online-Versandhändlers Wildberries getroffen. Nach russischen Angaben starben zudem zwei Menschen, nachdem eine abgestürzte Drohne ihr Haus in Brand gesetzt hatte. Laut russischem Verteidigungsministerium wurden in der Nacht insgesamt rund 430 ukrainische Drohnen abgefangen und zerstört. Auch die Hauptstadt Moskau sei Ziel der Angriffe gewesen. Vor der Küste der griechischen Insel Kreta sind in den frühen Morgenstunden 218 Migranten in Sicherheit gebracht worden. Das berichten griechische Medien unter Berufung auf die Küstenwache. Demnach wurden insgesamt 3 Boote an verschiedenen Stellen im Meer festgestellt. Erst gestern waren über 80 Migranten an mehreren Einsätzen vor Kreta in Sicherheit gebracht worden.
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1: Bundesfinanzminister Lars Klingbeil hat versichert, dass es keine Extrasteuer auf zuckerfreie Getränke bzw. Getränke mit Süßstoff geben wird. Auf Instagram erklärte der SPD-Politiker, das werde nicht kommen. Gestern war ein Arbeitspapier aus Klingbeils Ministerium öffentlich geworden. Darin war auch vorgeschlagen worden, neben Limonaden auch Zero- und Light-Getränke, Biermischgetränke, Haferdrinks und Fertigcafés der Zuckersteuer zu unterwerfen. Klingbeil sprach von lediglich internen Überlegungen und Debatten. Der Zwickauer VW-Betriebsratschef Mario Albert hat Konzernchef Oliver Blume aufgefordert, sich klar zur Zukunft des Werkes zu äußern. Vor dessen Besuch in Zwickau sagte Albert dem MDR, die Belegschaft sei verängstigt und mache sich Sorgen. Sachsens Ministerpräsident Michael Kretschmer und Wirtschaftsminister Dirk Panther hatten nach Regierungsangaben am Montag bei einem Treffen mit Blume den Erhalt des Standorts Zwickau gefordert. Es sei das produktivste VW-Werk in Deutschland. Die Zahl antisemitischer Vorfälle in Thüringen hat einen neuen Höchststand erreicht. Insgesamt wurden vergangenes Jahr 418 Fälle erfasst. Das teilte die Recherche- und Informationsstelle Antisemitismus Thüringen mit. Das bedeutet einen Anstieg um 26 Fälle gegenüber 2024. Am häufigsten sei es dabei zu verletzendem Verhalten wie antisemitischen Beleidigungen gekommen. Projektleiter Timo Galki sagte, die Hemmungslosigkeit, mit der antisemitische Positionen öffentlich vertreten würden, sei besorgniserregend.
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0: Eure Sputnik Homezone hier gleich um 14 Uhr. Es geht rein in den dritten Tag der Woche, Leute. Wup, wup. Und damit ihr auch Bescheid wisst, was abgeht, gibt's jetzt die aktuellsten News.
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0: Zusammen mit Anja.
2: Bundeskanzler Friedrich Merz sieht die deutsche Wirtschaft auf Erholungskurs. Nach der Kabinettsklausur auf Schloss Neuhardenberg in Brandenburg sagte er, Deutschland habe 3 Jahre Rezession hinter sich und wachse nun wieder. Als wichtig für den Aufschwung nannte Merz unter anderem Innovation und künstliche Intelligenz. Deutschland habe bei KI ungeahnte große Chancen. Zuletzt war das Bruttoinlandsprodukt im 2. Quartal um 0,3% gestiegen. Auch die Stimmung in der Wirtschaft hat sich im August weiter verbessert. Bundesfinanzminister Lars Klingbeil hat versichert, dass es keine Extrasteuer auf zuckerfreie Getränke bzw. Getränke mit Süßstoff geben wird. Auf Instagram erklärte der SPD-Politiker, das werde nicht kommen. Gestern war ein Arbeitspapier aus Klingbeils Ministerium öffentlich geworden. Darin war auch vorgeschlagen worden, neben Limonaden auch Zero- und Light-Getränke, Biermischgetränke, Haferdrinks und Fertigcafés der Zuckersteuer zu unterwerfen. Klingbeil sprach von lediglich internen Überlegungen und Debatten. Die Zahl antisemitischer Vorfälle in Thüringen hat einen neuen Höchststand erreicht. Insgesamt wurden vergangenes Jahr 418 Fälle erfasst. Das teilte die Recherche- und Informationsstelle Antisemitismus Thüringen mit. Das bedeutet einen Anstieg um 26 Fälle gegenüber 2024. Am häufigsten sei es dabei zu verletzendem Verhalten wie antisemitischen Beleidigungen gekommen. Projektleiter Timo Galki sagte, die Hemmungslosigkeit, mit der antisemitische Positionen öffentlich vertreten würden, sei besorgniserregend.
0: Das Update von Anja, danke dir.
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0: Und dann werfen wir gleich noch einen Blick auf die Straßen. Jetzt um 14:02 Uhr hier in der Sputnik Home Zone. Da ist ordentlich was an Stau los, zumindest auf der A2 Richtung Hannover. Zwischen Irxleben und Bornstedt steht da gerade noch 5 Kilometer im Stau an der Baustelle. A2 Richtung Hannover zwischen Hemeler Wald und Lehrte auch hier 6 Kilometer Stau. Und die B2 Richtung Wittenberg zwischen Pratau und der B187. Auch hier staut sich's wegen Bauarbeiten. Da dauert es ungefähr eine Viertelstunde länger. Ja, und dann wartet noch fleißig mit euren Blitzermeldungen. Danke euch. Einer steht rum auf der B187. In Jessen aus Richtung Wittenberg, B244 am Ortseingang Schmatzfeld aus Richtung Wernigerode beidseitig und in Bernburg in der Friedensallee stadtauswärts. Wenn ihr ansonsten da noch irgendwas gesehen habt, Staus oder Blitzer, dann klingelt ihr einfach kurz durch. 08021 4x die 0 oder gerne auch per WhatsApp. Ja, beim Wetter, so ein bisschen Regen gibt es heute noch, aber wir wissen ja alle, nach dem Sturm kommt die Sonne raus oder so. Es gibt doch irgend so ein Sprichwort, oder Leute? Helft mir gerne mal. Na, auf jeden Fall ist es auch so, ne? Also Sonne kommt auf jeden Fall nachher noch ein bisschen raus und ihr habt jetzt gerade dazu 24 Grad in Gentin am Volkspark, 20 Grad sind es in Magdeburg am Dom und noch ein bisschen kühler, freshere 19 Grad gibt es gerade in Halle an der Ziegelwiese. Morgen dagegen kommt hier wirklich der Sommer angeblich wieder zurück mit mehr Sonne und sogar bis zu 30 Grad. Ich bin sehr ready dafür.
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0: Und damit hallo Leute, ich bin wieder back. Mich hat es gestern irgendwie so einen Tag dermaßen rausgehauen und das, obwohl ich immer fleißig meine Vitaminshots trinke. Ich finde das ein bisschen frech. Manchmal glaube ich wirklich auch, die Supermärkte, die können sich nur halten, weil ich immer diese blöden Ingwer-Shots da kaufe. Aber ja, ich werde es wahrscheinlich weiterhin machen, in der Hoffnung, dass es was bringt. Und Leute, falls ihr auch gerade so ein bisschen am Kränkeln seid, das geht irgendwie gerade rum, dann wünsche ich euch auf jeden Fall eine gute Besserung. Und Musik hilft natürlich immer gleich mit Topic. Und jetzt habe ich für euch Fastboy am Start.
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0: Leute, erinnert ihr euch noch? Pokémon-Karten waren da früher in der Schule wirklich Pausenhof-Business. Glitzerkarte gegen drei andere Karten, ein bisschen Verhandlungstaktik und fertig. Ja, scheiße, Leute, wären wir da mal dran geblieben.
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0: Ich weiß nicht, ob ihr das schon mitbekommen habt, aber das geht ja gerade so rum. In Japan ist mittlerweile aus genau diesem Pausenhof-Business ein Milliardenmarkt geworden. Pokémon-Karten-Dealen. Ja, genau, das zieht allerdings nicht nur Sammler an, sondern offenbar auch ein paar Kriminelle. Manche Karten sind nämlich jetzt ein kleines Vermögen wert und Japan überlegt deshalb sogar, den Markt stärker zu regulieren. Was da genau dahinter steckt, klären wir jetzt mit Johannes. Der hat nämlich dazu sogar in Japan recherchiert. Pokémon-Karten verbinde ich jetzt persönlich so mit Tauschhandel auf dem Schulhof, aber in Japan ist das Business ein bisschen größer, ne? Erzähl mal.
2: Heute ist das teilweise Spekulation, Gambling. Gerade in Japan sieht man sofort, die Läden sind leer gekauft. Wenn es neue Karten gibt, stehen die Leute Schlange. Und seltene Karten werden für richtig viel Geld gehandelt. Wir haben auch einen Mann getroffen, der sich jeden Tag eine neue Pokémon-Box kauft. Also nicht nur ein kleines Pack. Nicht, weil er damit spielt. Er kennt nicht mal alle Pokémon. Für ihn sind diese Boxen eine Wertanlage. Er glaubt, dass die langfristig mehr Gewinn bringen als Aktien. Und das zeigt ganz gut, was da passiert. Viele sammeln nicht mehr nur aus Spaß. Sie setzen darauf, dass ihre Karten immer wertvoller werden.
0: Boah, heftig. Aber was genau heißt denn dann jetzt Geldwäsche? Also wie machen die Kriminellen damit wirklich richtig Kohle?
2: Im Grunde ganz einfach. Geld aus kriminellen Geschäften soll am Ende aussehen wie ganz normal verdientes Geld. Mhm. Also nehmen wir einen Drogendealer, der hat viel Bargeld. Das kann aber natürlich nicht einfach zur Bank bringen. Also kauft er davon eine teure Pokémon-Karte. Vielleicht beim privaten Händler und in Bar. Und später verkauft er die Karte wieder und dann sagt er, hey, das Geld, das stammt aus einem ganz normalen Sammlerverkauf. Mhm. Das Problem ist, bei einer Pokémon-Karte gibt

0: Es ist kein Grundbuch und auch kein Aktienkonto. Oft lässt sich kaum nachvollziehen, wem sie vorher gehört hat und wie viel dafür bezahlt wurde. Gleichzeitig passt so eine Karte, die ist ja klein, in jede Hosentasche und lässt sich fast überall auf der Welt wieder verkaufen. Man kann also sehr viel Geld sehr unauffällig von einem Land ins andere bringen.
1: Okay, checke. Ja, das Ding ist, Japan will jetzt also den Pokémon-Kartenmarkt nicht dicht machen, aber auf jeden Fall besser kontrollieren. Die Politik diskutiert da zum Beispiel über Identitätscheck bei besonders teuren Karten. Und on top geht es da um Maßnahmen gegen Fälschungen und Leute, die massenhaft Karten aufkaufen, um sie teurer weiterzuverkaufen. Ich sage euch ehrlich, Leute, also bei Pokémon könnte ich sowieso nichts abstauben, habe ich noch nie gesammelt, aber ich hätte, glaube ich, noch so ein paar Yu-Gi-Oh!-Karten. Geht das auch? Guck ich mal auf den Boden meiner Eltern. Naja, jetzt die Sputnik Homezone.

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0: Ey Leute, schönen Mittwoch euch, Franzi hier. Und falls ihr gerade schon so ein kleines Hüngerchen habt und euch so denkt, oh, jetzt erst mal zu meinem Lieblingsdöner um die Ecke, ja dann aber nicht wundern, wenn der vielleicht heute zu hat.
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0: Ja, heute könnte es nämlich sein, dass bei euch in Magdeburg der Lieblingsdöner, Friseur, vielleicht auch der Kiosk plötzlich zu hat. Gibt nämlich gerade eine Protestaktion noch bis 15 Uhr und dahinter stecken insgesamt 150 Unternehmen mit Migrationsbackground. Seit um 10 sind da die Geschäfte dicht, weil sie ein Zeichen gegen Rassismus und Ausgrenzung setzen wollen und vor der Landtagswahl jetzt auf ihre Sorgen aufmerksam machen wollen. Maria Ost hat die Aktion mitorganisiert und weiß einfach, welche Sorgen die Menschen da gerade umtreiben.
2: Unruhig und besorgniserregend bis hin zu angstvoll. Dass auch Menschen überlegen, die migrantischen Ursprungs sind, die Stadt Magdeburg bis hin zu Sachsen-Anhalt zu verlassen.
0: Ja, verständlich, Leute. Rassismus hat in den letzten Jahren natürlich auch zugenommen und es ist echt traurig, weil gerade viele dieser Menschen ja sogar hier aufgewachsen sind, die Wirtschaft mitstemmen und abgesehen davon auch häufig nur aufgrund ihres Aussehens oder des Namens benachteiligt und diskriminiert werden. Also Leute, lasst uns mehr zusammenhalten und Rassismus keinen Platz geben. Hier machen wir uns jetzt einfach die Playlist erstmal an in der Sputnik Homezone zusammen mit Nina Chuba und Tokyo Hotel. Das ist für euch Fata Morgana.

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0: Leute, Bergfest haben wir um 14.30 Uhr, eure Sputnik Home Zone hier am Starten. Damit ihr auch gut vorankommt auf den Straßen, schauen wir da gleich mal drauf. Ja, und da ist tatsächlich gar nicht mal so viel los, nur einiges an Stau. Gerade auf der A2 Richtung Hannover zwischen Irxleben und Bornstedt kommt da gerade nicht so gut voran. 5 Kilometer Stau an der Baustelle und das gleiche A2 Richtung Hannover zwischen Himmelerwald und Lehrte. Auch hier gibt es 6 Kilometer Stau. Und dann noch auf der B2 Richtung Wittenberg zwischen Pratau und der B187. Auch hier Stau wegen Bauarbeiten, da braucht er ungefähr eine Viertelstunde länger. Ansonsten rollt es erstmal ganz gut, gibt nur ein paar kleine Blitzer. Einer steht gerade rum auf der B187 in Jessen aus Richtung Wittenberg. B244 am Ortseingang Schmatzfeld aus Richtung Wernigerode beidseitig, in Bernburg in der Friedensallee stadtauswärts und in Halberstadt in der Hans-Neupert-Straße stadteinwärts. Wenn ihr ansonsten noch irgendwas gecheckt habt, dann einfach kurz hier durchklingeln 08021 4x0 kostenlos oder ihr schickt mir einfach eine WhatsApp-Sprachmemo rum. Ja Leute, ich finde das zum 26. August ehrlich gesagt nicht okay, dass es draußen so kalt ist, dass ich friere. Vielleicht bin es auch wieder nur ich und ich bin einfach eine Frostbeule, aber mir war es eben draußen kalt. Und es kann tatsächlich ab und zu auch noch mal ein bisschen regnen. Dazu habt ihr jetzt aktuell 22 Grad in Magdeburg an der Grünzitadelle, 18 Grad in Halle am Eselsbrunnen und das gleiche Erfurt am Dom. Aber man mag es kaum glauben, nachher soll tatsächlich noch mal ein bisschen die Sonne rauskommen. Und die macht sich anscheinend schon mal ein bisschen ready für morgen, so ein kleines Trainingscamp. Da soll es nämlich einfach bis zu 30 Grad wieder werden und da soll richtig viel Sonne scheinen.
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0: Ja, aber Leute, eins steht auf jeden Fall fest bei dem Wetter. Wir können zumindest besser schlafen als bei 40 Grad Hitzewelle. Bei mir ist es auf jeden Fall so. Das war wirklich manchmal tricky, wobei ich echt sagen muss, dass ich generell zu den Leuten gehöre, die auf Dauer einfach zu wenig schlafen. Eine neue Studie hat nämlich rausgefunden, dass fast die Hälfte von uns Deutschen zu wenig schläft. Was das jetzt aber heißt und was wir dagegen machen können, bequatschen wir gleich mal genauer in 10 Minuten.
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0: Leute, es gibt ein Hobby, das lieben wir safe alle. Vielleicht gibt euch das ja schon mal so einen kleinen Tipp hier. Ja, Leute, schlafen. Oh, also ich liebe ja schlafen.
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0: Ja, erwachsen werden, finde ich auch, ist realisieren, dass Schlafen einfach Luxus ist, oder? Also tatsächlich haben wir diesen Luxus anscheinend nicht oft, weil laut einer Studie schlafen rund 40% der Erwachsenen in Deutschland unter der Woche weniger als 7 Stunden. Bei Männern sind es sogar 43%, bei Frauen 36%. Da gehöre ich definitiv mit dazu. Und laut Neurologe Professor Dr. Busch gibt es dafür auch eine einfache Erklärung.
2: Es gibt Untersuchungen, die zeigen, dass wir bis zu 30 bis 40 Gigabyte an Daten aufnehmen, die unser Gehirn um jeden Preis versucht, wieder loszuwerden. Das sind die persönlichen Aufgaben, Nöte, Sorgen, To-Dos, aber natürlich auch die Dinge, die da draußen in der Welt passieren, die uns heute rund um die Uhr erreichen. Und das alles übersteigt einfach eine Masse, die wir gar nicht mehr bewältigen können.
0: Ey, das macht so Sinn, ja. Und zack, liegst du halt nachts wach, kommst gar nicht mehr ins Schlafen rein, fühle ich sehr, sehr dolle. Wie viel Schlaf bekommt ihr denn so normalerweise? Und wie viele Stunden braucht ihr, damit ihr am nächsten Tag überhaupt funktioniert? Schickt mir gerne mal eine Sprachnachricht rein. Nummer findet ihr an der ARD Sounds App. Und gleich checken wir mal mit einem Experten, wie man besser abends zur Ruhe kommt, damit dann einfach alles wieder so hier klingt.

0: Ey Leute, das kennt ihr ja bestimmt. Nach so einem langen Arbeitstag, da denkt man sich, boah, heute schlafe ich richtig lange, damit ich morgen auch wieder fit bin. Und dann kommt noch so Wäsche waschen, Katze füttern, aufräumen, irgendwelche Briefe unterschreiben dazu. Ja, und zack, schläfst du wieder nur 6 Stunden, wenn es hochkommt, ne?
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0: Und da sagt auch eine neue Studie, rund 40% von uns schlafen unter der Woche weniger als 7 Stunden. Gerade auf Dauer kann zu wenig Schlaf auf jeden Fall für den Körper richtig zum Problem werden. Damit ihr abends also nicht mehr ewig wach liegt oder mit 1000 Gedanken im Kopf im Bett hängt, haben wir uns mal ein paar Tipps vom Experten reingeholt. Professor Dr. Volker Busch ist nämlich Neurologe und meint aus eigener Erfahrung, ein Handwerk hilft besonders.
2: Wenn wir handwerklich was tun, und das kann basteln, stricken, kann auch bügeln sein. Aber bei mir ist das Lego-Bauen oder Bauen mit Holz, das tut mir sehr gut.
0: Ja, wild, habe ich auch noch nicht probiert. Und auch Sport soll eine sehr gute Idee sein, allerdings mit so ein paar Besonderheiten.
2: Wenn man den Sport zu nah zum Beginn der Nachtruhe macht, dann kann es einen wieder aufwühlen. Deswegen sagt man eigentlich 2 bis 3 Stunden vor dem Lichtlöschen kein Sport. Aber ein Spaziergang vor der Tür, Nordic Walking, auch Schwimmen gehen, das kann sinnvoll sein, wenn man es denn organisieren kann. Also körperliche Bewegung ist fantastisch. Gerade das mit dem Hund rausgehen ist zum Beispiel super.
0: Okay. Also kleine Gassi-Runde vielleicht vorm Schlafengehen einlegen. Kann man ja auch ohne Hund machen, wie ich. Und dann zack, vielleicht einfach schon mal ein bisschen früher ins Bettchen gehen.
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0: Eure Sputnik Homezone hier. Das war Harry Styles mit American Girls. Leute, macht euch erstmal einen chilligen Mittwoch. Jetzt um 15.01 Uhr. Franzi für euch am Start. Und zwar mit den aktuellen News.
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0: Und alle Infos hat für euch Anja.
2: Bundeskanzler Friedrich Merz sieht die deutsche Wirtschaft auf Erholungskurs. Nach der Kabinettsklausur auf Schloss Neuhardenberg in Brandenburg sagte er, Deutschland habe 3 Jahre Rezession hinter sich und wachse nun wieder. Als wichtig für den Aufschwung nannte Merz unter anderem Innovation und künstliche Intelligenz. Deutschland habe bei KI ungeahnte große Chancen. Zuletzt war das Bruttoinlandsprodukt im 2. Quartal um 0,3% gestiegen. Auch die Stimmung in der Wirtschaft hat sich im August weiter verbessert. Bundesfinanzminister Lars Klingbeil hat versichert, dass es keine Extrasteuer auf zuckerfreie Getränke bzw. Getränke mit Süßstoff geben wird. Auf Instagram erklärte der SPD-Politiker, das werde nicht kommen. Gestern war ein Arbeitspapier aus Klingbeils Ministerium öffentlich geworden. Darin war auch vorgeschlagen worden, neben Limonaden auch Zero- und Light-Getränke, Biermischgetränke, Haferdrinks und Fertigcafés der Zuckersteuer zu unterwerfen. Klingbeil sprach von lediglich internen Überlegungen und Debatten. Nach einer heftigen Sturzflut in der Gebirgsregion von Nepal werden mehr als 380 Touristen vermisst. Wie die Tourismusbehörde mitteilte, sind darunter 290 Ausländer, etwa aus Indien, Deutschland, den USA und Spanien. Nach Behördenangaben kamen mindestens 9 Menschen ums Leben. Die Sturzflut riss ganze Dörfer weg und beschädigte Straßen, Brücken und Gebäude. Auch aus dem benachbarten Tibet wurden nach dem Abgang einer Schlammlawine zahlreiche Opfer und Vermisste gemeldet.
0: Danke dir fürs Update, Anja.
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0: Und wir gucken mal eben noch auf die Straßen hier in der Sputnikzone. Jetzt um 15.03 Uhr gibt es da noch ein bisschen Stau auf der A2 Richtung Hannover. Zwischen Irxleben und Alsleben steht da hier noch 7 Kilometer an der Baustelle. Haltet hier echt gut durch. B2 Richtung Wittenberg, auch hier zwischen Pratau und der B187 ein bisschen Stau wegen Bauarbeiten. Und in Halle, da kommt er gerade nicht durch, in der Albert-Einstein-Straße. Da ist nämlich dicht nach einem Unfall. Ja, und ansonsten erstmal alles easy. Ihr werdet nur ein bisschen geblitzt. Einer ist gerade auf der B187 in Jessen aus Richtung Wittenberg. Dann habt ihr noch einen gesehen auf der B244 am Ortseingang Schmatzfeld aus Richtung Wernigerode auf beiden Seiten, Bernburg in der Friedensallee stadtauswärts und in Halberstadt in der Hans-Neupart-Straße stadteinwärts. Wenn es ansonsten irgendwie noch mehr gibt, ihr habt irgendwas gesehen, dann ruft da einfach kurz hier kostenlos an 08021 4x die 0 oder auch gerne per WhatsApp. Falls ihr heute schon so ein bisschen loco gegangen seid, als ihr auf die Wetter-App geguckt habt, ich checke es, aber keine Sorge, Leute, es wird besser, weil der Regen zieht so langsam weiter. Nachher kommt hier und da sogar noch ein bisschen Sonne raus. Und dazu hier gibt es jetzt gerade 22 Grad in Magdeburg am Opernhaus, 18 Grad habt ihr in Halle am Rannischen Platz und das gleiche in Gardelegen am Salzwedler Tor. Ey, und morgen kracht ihr dann gefühlt eh wieder der Sommer rein mit ganz viel Sonne und sogar bis zu 30 Grad.
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0: Ja, also das ist doch mal was. Kann man eigentlich nur grinsen, wenn man ans Wetter morgen denkt. Und anscheinend sollen wir das eh noch öfter machen, vor allem im Job. Fällt einem ja manchmal vielleicht auch ein bisschen schwer, wenn man so einen grimmigen Kollegen oder eine Kollegin hat. Aber vielleicht muss man die auch erstmal so ein bisschen weichklopfen, Leute. Und einfach mal ein bisschen mehr Späße im Alltag einbringen. Warum euch das nämlich sogar produktiver machen kann im Job, checken wir gleich aus in 10 Minuten.
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1: 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Da fehlen eben die Worte. 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

Ja, so sieht's doch aus. Ja, Leute, und genau das ist mal eine richtig gute Nachricht für euch und eure Work-Besties zum Mittwoch. Gute Stimmung im Job ist nämlich nicht nur nice to have für euch, sondern kann euch sogar produktiver machen. Studien sagen, Humor hilft dabei, Stress abzubauen, stärkt den Zusammenhalt und schafft eine entspanntere Atmosphäre, in der neue Ideen leichter entstehen. Also, wenn euch der Jürgen, euer Chef, nächstes Mal wieder von der Seite hier anpöbelt, weil ihr mal wieder einen Lachflash habt und gar nicht klarkommt, dann sagt er dem das einfach, okay, ihr seid nämlich jetzt produktiver. Random Good News in der Sputnik Homezone.

0: Leute, weiß nicht, ob ihr es schon wusstet, aber heute ist nicht irgendein Tag. Heute könnte sich mein ganzes Leben und das Leben meiner Freunde auf den Kopf stellen. Hallöchen, am Mittwoch erstmal ist die Sputnik Home Zone mit Franzi und heute soll angeblich endlich mein WLAN kommen. Woohoo! Ja, falls ich es noch nicht oft genug gesagt habe, seit 3 verdammten Monaten habe ich nämlich kein WLAN in meiner neuen Bude und ich bin wirklich verzweifelt.
1: Also ich habe das aufgegeben. Ich kann es nicht.
0: Ja, lag nämlich an den Internetanbietern, also meiner Meinung nach zumindest, und dass meine Wohnung anscheinend so special ist, dass da erst irgendeine Leitung hochgezogen werden muss. Wie ihr merkt, ich habe da auch wirklich bedingt Ahnung von diesem komischen technischen Thema. Naja, jedenfalls habe ich mir jetzt einfach kurz einen Prozess gemacht und habe mir WLAN bestellt, dass man einfach nur in eine Steckdose stecken muss. Sag mal, bin ich denn eigentlich bescheuert, dass ich das noch nicht wusste?
2: Klingt nach jeder Menge Spaß.
0: Aber übel. Also drückt mir auf jeden Fall mal die Daumen, dass ich ab heute WLAN habe und dann gibt's wieder neue Reel- und TikTok-Action für meine Freunde. Dann kann ich auch endlich mal auf alles antworten. Naja, jetzt gibt's hier auf jeden Fall erstmal Mucke-Action bei euch in der Sputnik Home Zone. Das ist Juju für euch mit Vermissen. Habt einen schönen, hoffentlich entspannten Mittwoch mit

0: Müsst ihr auf jeden Fall nicht vermissen. Wir sind doch da zum Mittwoch, jetzt um 15.30 Uhr. Und vor allem gehen wir jetzt erstmal rein in die Straßen hier. In die Sputnik-Zone und guck mal eben drauf, wie er da durchkommt. 15.29 Uhr und da gibt es noch ein bisschen Stau auf der A2 Richtung Hannover. Zwischen Irxleben und Eilsleben, 7 Kilometer an der Baustelle gerade. B2 Richtung Wittenberg, zwischen Pratau und der B187, auch hier Stau wegen Bauarbeiten. In Halle ist außerdem die Albert-Einstein-Straße nach einem Unfall gerade dicht. Und in Irxleben ist die Niedern-Dodeleberstraße. Niedern-Dodeleberstraße in Höhe Kreisverkehr B1 nach einem Unfall dicht. So, jetzt haben wir es auch. Ja, ansonsten kommt er erstmal noch ganz gut durch hier in der Sputnik-Zone. Nur ein bisschen geblitzt wird hier. Und zwar einmal auf der B187 in Jessen aus Richtung Wittenberg. B244 am Ortseingang Schmatzfeld aus Richtung Wernigerode beidseitig. Bernburg in der Friedensallee stadtauswärts. Und in Halle in der Murmansker Straße Richtung Elsa-Brennström-Straße. Ansonsten erstmal easy, wenn ihr noch mehr gesehen habt. Staus, Blitzer, ruft ihr einfach gerne wie immer kostenlos hier an. Nur nach 1021 viermal die 0 oder ganz easy, schickt da mir eine WhatsApp-Nachricht rum. Beim Wetter ist es heute wieder so ein bisschen grau. Es fühlt sich auch ziemlich kalt an, aber ich glaube, es fühlt sich tatsächlich kühler an, als es eigentlich ist. Ihr habt nämlich gerade 22 Grad in Magdeburg an der Sternbrücke, 18 Grad sind es in Halle an der Heide und auch 18 Grad in Leipzig am Kulki. Bis zu 23 Grad sind hier heute drin. Natürlich ein bisschen weniger Sonne, dagegen aber morgen schon wieder richtig geil Sommerpower. Da kommt nämlich mehr Sonne rum und bis zu 30 Grad sind sogar geplant.
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0: Ja, und damit, Leute, wünsche ich euch einen happy Mittwoch. Wir gehen hier rein ins Bergfest zusammen mit jeder Menge Lieblingsmucke. Gleich zusammen mit Loy und David Puentes. Richtig geile Kombi. Golden Summer ist ganz, ganz neu. Und diese Frau liebe ich sowieso. Ray.

0: Ja, hallo Leute, gerade ja schon drüber gequatscht. Wetter ist jetzt nicht so der Kracher, dafür aber perfekt, um sich mal schön nach der Arbeit eine Runde an den PC oder die Konsole zu setzen. Und Leute, da gibt's safe auch bald neuen Stuff, jetzt wo die weltweit größte Messe für Computer- und Videospiele an den Start geht.
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0: Ja, heute startete die Gamescom in Köln und klar, ich glaube, wir kennen alle die ganz großen Games, aber es gibt ja auch ganz viele so kleine Spiele, angeblich auch kostenlos. Das Ding bei so kostenlosen Games ist halt nur, dass dann doch irgendwann die versteckten Kosten auf einen zurollen können. Jetzt gibt's Forderungen, dass kostenlose Spiele besser reguliert werden sollen. Flori aus der MDR-Wissen-Redaktion, du bist gerade mit am Start. Was ist denn da genau das Problem?
2: Naja, dass kostenlos eben nicht kostenlos ist, sondern solche Spiele ja auch in der Entwicklung eine ganze Stange Geld kosten. Mhm. Finanziert wird das dann über In-App-Käufe, also zum Beispiel Lootboxen oder Items, um schneller vorwärts zu kommen oder andere DLCs. Ja, und solche Sachen werden im großen Umfang aber nur von 10% der Spielenden gekauft. Die finanzieren dann aber im Prinzip das ganze Spiel für alle anderen. Das Problem ist, häufig sind das Leute mit einer Spielsucht und gleichzeitig auch Leute, die eben nicht immer viel Geld haben.
0: Okay, checke. Und wie genau könnte man solche Spiele da besser regulieren?
2: Ja, die sagen, diese 10% sind besonders schutzbedürftig. Deshalb muss man bei den Spielen ran, sagt das Forschungsteam. Wenn eben jemand besonders häufig solche In-App-Käufe macht, muss das Spiel da eine Schranke vorschieben, um die Spielenden zu schützen. Hinzu kommt aber auch, dass viele Spiele so ausgeklügelt sind, dass sie ja einständig verleiten, möglichst viel Geld auszugeben. Dark Patterns, sagt man dazu. Ja, und auch darüber muss öffentlich diskutiert werden, sagen die Forschenden, so wie eben gerade auch über Dark Patterns bei Social Media diskutiert wird.
0: Okay, also Free-to-Play kann sehr schnell mehr sein als nur so ein kostenloses kleines Spiel. Danke dir, Flori, für die Infos. Und wenn ihr Bock auf einen Einblick von der Gamescom habt, wo es natürlich noch mehr um Games, um Spiele geht. Mein Kollege Alex ist ab morgen tatsächlich da und der gibt uns immer mal wieder ein kleines Live-Update.

Leute, jetzt mal ganz ehrlich, wer hat denn als Kind nicht davon geträumt, einfach mal einen Schatz auszugraben? Oder so ein Dino zum Beispiel wie ich? Also seitdem ich Jurassic Park 1 damals geguckt habe, wollte ich das schon immer mal machen, so ein Dino ausgraben oder so. Franzi hier von der Sputnik Home Zone, Hallöchen zum Mittwoch und for real, genau das geht jetzt tatsächlich, also zumindest fast, hier in der Sputnik-Zone in Helfda bei Eisleben. Könnt ihr nämlich selber bei einer echten archäologischen Grabung mitmachen. Keine Sorge, ihr müsst jetzt vorher nicht irgendwie Indiana Jones studiert haben. Die Profis, die zeigen euch vor Ort alles. Gesucht werden da freiwillige Helfer, die Bock haben, so ein bisschen in der Vergangenheit herumzubuddeln. Und wer weiß, vielleicht findet ihr ja auch den Fund des Jahres oder zumindest irgendwas Spannenderes als einen verlorenen Hausschlüssel. Anmelden könnt ihr euch per E-Mail oder auch Telefon beim Landesamt für Denkmalpflege und Archäologie. Und das Ganze geht auch noch bis Ende Oktober. Also Leute, Schaufel raus, feste Schuhe an und ab nach Helfda. Hier ist die Sputnik Homezone.

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0: Mittwoch euch gewünscht. 16 Uhr haben wir es gerade. Das war Alex Warren für euch mit Fever Dream. Und wir checken mal eben zusammen die News ab.
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0: Alle Infos hat für euch Anja.
2: Bundeskanzler Friedrich Merz hat Forderungen zurückgewiesen, an der Rente mit 63 festzuhalten. Merz sagte zum Abschluss der Regierungsklausur auf Schloss Neuhardenberg, die Abschaffung der abschlagsfreien Rente nach 45 Beitragsjahren sei ein Kernstück der geplanten Rentenreform. Alle Anreize zur Frühverrentung müssten beendet werden. Die drei Ministerpräsidenten von Sachsen, Sachsen-Anhalt und Thüringen hatten das in Frage gestellt. Merz sagte dazu, die Einwände seien nicht mit Sachargumenten unterlegt. Er sei sicher, die Ministerpräsidenten noch überzeugen zu können. Die Einnahmen des deutschen Staates aus der Erbschaft- und Schenkungssteuer sind auf ein Rekordhoch geklettert. Wie das Statistische Bundesamt mitteilte, wurden 2025 insgesamt 21,4 Milliarden Euro festgesetzt. Das seien gut 60% mehr als im Jahr zuvor. Deutlich erhöht hätten sich vor allem die Steuern für sehr große Vermögensübertragungen von mehr als 20 Millionen Euro. Nach einer heftigen Sturzflut in der Gebirgsregion von Nepal werden mehr als 380 Touristen vermisst. Wie die Tourismusbehörde mitteilte, sind darunter 290 Ausländer, etwa aus Indien, Deutschland, den USA und Spanien. Nach Behördenangaben kamen mindestens 22 Menschen ums Leben. Die Sturzflut riss ganze Dörfer weg, beschädigte Straßen, Brücken und Gebäude. Auch aus dem benachbarten Tibet wurden nach dem Abgang einer Schlammlawine zahlreiche Opfer und Vermisste gemeldet.
0: Danke dir, Anja, fürs Update.
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0: Und damit es noch zackiger vorangeht, auf den Straßen hier in der Sputnikzone jetzt um 16.02 Uhr, gucken wir da auch mal eben kurz vorbei. Gibt ein bisschen was an Stau auf der A2 Richtung Berlin zwischen Allerengersleben und Alsleben. Habt da noch 4 Kilometer gerade. B2 Richtung Wittenberg, hier zwischen Prater und der B187, auch Stau wegen Bauarbeiten. Die B246A Hakenstedt-Schönebeck ist noch zwischen Seehausen und Meindorf durch umgestürzte Bäume gerade blockiert. Da kommt er auch nicht durch. Und macht richtig vorsichtig im Landkreis Börde zwischen Oschersleben und Wulferstedt, da ist gerade noch die Bahnschranke außer Betrieb, deswegen hier am besten ein paar Mal mehr gucken. Und ihr habt noch einige Blitzer, die hier rumblitzen in der Sputnikzone. Einer ist gerade auf der B187 in Jessen aus Richtung Wittenberg. B244 am Ortseingang Schmatzfeld aus Richtung Wernigerode beidseitig. In Bernburg in der Friedensallee stadtauswärts und Halle in der Murmanska-Straße Richtung Elsa-Brennström-Straße. Ansonsten kommt er erstmal fein durch. Wenn er aber noch irgendwas checkt, unterwegs, Stau, Blitzer, ruft euch einfach wie immer kurz kostenlos an. 08021 viermal die Null oder ich schicke mir kurz eine WhatsApp-Nachricht rum. Wetter fühlt sich heute irgendwie ein bisschen frisch an, finde ich ja. Es kann auch mal ganz kurz immer mal wieder regnen. Und dazu habt ihr jetzt gerade 21 Grad in Magdeburg am Stadtpark Rotehorn. 18 Grad, ein bisschen kühler gerade in Halle an der Peisnitz und 25 sind es in Stendal am Kornmarkt. Also da wird sich schon mal so langsam an Morgengrauen gepirscht. Weil ja, heute ist noch ein bisschen kühl, aber morgen, da soll es schön warm wieder werden. Bis zu 30 Grad sind drin mit sehr viel Sonne. Freue ich mich schon.
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0: 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Ja, und mit der Vorfreude auf morgen macht es ja gleich noch mehr Spaß, sich nachher nach der Arbeit in die Koje zu hauen und dann ganz friedlich erstmal zu mummeln. Ja, blöd nur, wenn wir alle eigentlich viel zu wenig schlafen, Leute. Ich kenn's ja selber, ich nehme mir immer vor, 8 Stunden Minimum. Am Ende kommen vielleicht 6, vielleicht mal 7 Stunden raus. Warum das aber so gar nicht gut ist und was wir auch machen können, das bequatschen wir gleich mal in knapp 10 Minuten.
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0: schon.
1: Sag mal, liebt ihr das hier eigentlich genauso doll wie ich? Ja, nee, also ich meine jetzt nicht das Schnarchen, das liebe ich jetzt auch nicht so dolle, aber schlafen. Ja, und genau das machen wir einfach viel zu wenig, Leute.
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1: 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Ja, heute gibt's hier nämlich den Schlaf-Community-Check bei Sputnik. Denn rund 40% von uns schlafen unter der Woche weniger als 7 Stunden. Das ist wirklich verdammt wenig und ich zähle mich da safe mit rein. Und das, obwohl ich schlafen for real richtig liebe. Ich finde das so geil. Ja, aber zwischen frühem Aufstehen, Arbeit, Ausbildung, Uni oder auch dem Versacken auf der Couch am Vorabend, das muss auch mal sein, bleibt Schlaf manchmal eben auf der Strecke. Bei euch sieht das ähnlich aus. Jonas aus Magdeburg zum Beispiel, du brauchst eigentlich richtig viel Schlaf, um fit zu sein, ne?
3: Um meinen Akku wieder aufzuladen, muss ich eigentlich jede Nacht 10 bis 12 Stunden schlafen, was ich natürlich auch nicht schaffe. Da muss man dann halt mal schauen, wie man dann die Tage hinbekommt, die dann irgendwie stressfreier zu gestalten. Ich persönlich habe für mich jetzt entschieden, dass ich in Zukunft zur Arbeit radeln werde und wieder zurück, um auf dem Rückweg halt jede Menge wieder loszulassen durch die Bewegung. Mal schauen, ob es funktioniert.
1: Das ist eine richtig gute Idee. Also Bewegung, um Stress abzubauen und abends ein bisschen besser zur Ruhe zu kommen. Mehr Schlaftricks übrigens kriegt er gleich vom Experten in so einem paar Minuten, aber nicht, dass er dann gleich so hier klingt, ne? Ist die Sputnik Homezone jetzt mit James Hype.

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0: Kennt ihr ja bestimmt auch so, ne, Leute? Nach einem langen Arbeitstag denkt ihr euch, boah, heute schlaf ich mal richtig, richtig lange, damit ich auch morgen fit bin. Und dann kommt so Wäsche waschen, Katze füttern, aufräumen, irgendwelche Briefe unterschreiben und zack, schläfst du wieder nur 6 Stunden, wenn's hochkommt.
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0: Na, und genau das wollen wir ändern, weil eine Studie jetzt eben sagt, rund 40% von uns schlafen unter der Woche weniger als 7 Stunden, was auf Dauer einfach nicht gut ist für den Körper. Damit ihr es abends also nicht so ewig habt hier, dass ihr wach liegt oder mit 1000 Gedanken noch im Kopf im Bett hängt, haben wir uns mal ein paar Tipps vom Experten reingeholt. Professor Dr. Volker Busch gerade am Start, du bist ein Neurologe und aus eigener Erfahrung sagst du, Handwerkeln kann helfen.
2: Wenn wir handwerklich was tun, und das kann basteln, stricken, kann auch bügeln sein, aber bei mir ist das Lego-Bauen oder Bauen mit Holz, das tut mir sehr gut.
0: Hey, geil. Also Lego-Bauen bin ich jetzt zwar nicht so ganz drin, aber Stricken habe ich mal irgendwann in der Grundschule gemacht, da könnte ich einfach wieder mit anfangen. Und auch Sport soll eine sehr gute Idee sein, ne? Allerdings mit so ein paar Besonderheiten.
2: Wenn man den Sport zu nah zum Beginn der Nachtruhe macht, dann kann es einen wieder aufwühlen. Deswegen sagt man eigentlich 2 bis 3 Stunden vor dem Lichtlöschen kein Sport. Aber ein Spaziergang vor der Tür, Nordic Walking, auch schwimmen gehen, das kann sinnvoll sein, wenn man es denn organisieren kann. Also körperliche Bewegung ist fantastisch. Gerade das mit dem Hund rausgehen ist zum Beispiel super.
0: Okay, also kleine Gassi-Runde vorm Schlafengehen vielleicht heute nochmal einlegen. Kann man ja auch ohne Hund machen, so wie ich, wenn man keinen hat. Und dann sage ich auch schon mal Nachti an alle, die jetzt vielleicht schon mal so einen kleinen Nap auf dem Schreibtisch einlegen wollen. Sagt einfach, ich bin schuld, wenn euch jemand fragt. No? Hier ist die Sputnik-Homezone jetzt mit Ian Dior und Let You. Einen schönen Mittwoch euch.

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0: alle Farben hier in der Sputnik-Homezone mit Body Talk. Einen schicken Mittwoch euch gewünscht um 16.29 Uhr. Wir gehen mal eben rüber auf die Straßen. Damit ihr auch Bescheid wisst, wie ihr da gerade so durchkommt. Und da ist ein bisschen was an Stau hier noch. Gerade auf der A2 Richtung Berlin zwischen Allerengersleben und Alsleben könnte es ein bisschen länger dauern. 4 Kilometer Stau hier gerade noch. A9 Richtung Berlin zwischen Kleinmarzehns und Niemeck. Auch hier gibt es ein bisschen Struggle wegen einem kaputten LKW auf der rechten Spur. Dann macht ein bisschen vorsichtig auf der A38 Leipzig-Göttingen. Zwischen dem Dreieck Halle Süd und Schafstedt, da liegen in beiden Richtungen noch Fahrzeugteile auf der Straße rum. Oder am Ortsausgang Irxleben Richtung Eichenbarleben. Hier gibt es noch ein bisschen Stau nach einem Unfall. Ansonsten habt ihr fleißig rumgeschickt, wo es geblitzt wird. Einer steht da gerade auf der B187 in Jessen aus Richtung Wittenberg rum, auf der B244 am Ortseingang Schmatzfeld aus Richtung Wernigerode auf beiden Seiten, Bernburg in der Friedensallee statt auswärts und in Halle in der Murmansker Straße Richtung Elsa-Brennström-Straße. Und dann gibt es noch einen in Weißenfels in der Zeitzer Straße. Mein Gott, wird hier viel geblitzt, Leute. Also an sich reicht mir das, aber wenn er sagt, ui, da gibt es trotzdem noch ein bisschen mehr, dann ruft er einfach gerne kostenlos an unter der 08021 viermal die 0 oder ich schicke mir einfach kurz eine WhatsApp-Nachricht rum. Leiten wir rüber zum Wetter und da sieht es heute eher so ein bisschen gemütlich grau aus. Es ist auch gerade nicht ganz so warm mit 22 Grad in Magdeburg an der Petrikirche. In Halle am Marktplatz habt ihr gerade 19 Grad und 21 Grad sind es gerade in Zwickau am Johannesbad. Das wird auch nicht ganz so viel wärmer heute mit maximal so 23 Grad in den meisten Gegenden. Morgen dagegen soll es richtig schön wieder werden. Bis zu 30 Grad drin, es fühlt sich wirklich schön nach Sommer an. Soll nicht regnen und vor allem viele Sonnenstrahlen sollen da rumkommen. So.
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0: Und damit Hallöchen, Leute, einen tollen Mittwoch wünsche ich euch mit ganz viel Lieblingsmucke und vor allem jetzt diesem Song, wo ich jedes Mal versuche, irgendwie diesen blöden TikTok-Tanz mitzumachen. Ich finde ihn ganz, ganz toll, ich check's aber bis jetzt nicht. Also Leute, wenn ihr könnt, dann ist das jetzt euer Moment und für alle anderen, für uns, ja, ist auch kein Problem, denken wir uns einfach irgendwelche Tanzschritte aus. Das ist für euch Sarah Larsson und Lush Life.
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0: Leute, was geht denn bei euch am Wochenende? Wisst ihr schon? Falls ihr euch gerade so denkt, Franziska, ich weiß gerade mal, wo ich wohne und wie ich heiße zum Mittwoch, dann hätte ich da jetzt was für euch in Halle.
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0: 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Und jetzt geht's hier weiter durch euren Mittwochnachmittag.

Hallöchen, Leute, die Sputtikoms und hier mit Franzi. Und ich habe mal eine sehr wilde Frage zum Mittwoch. Was ist euch wichtiger, der Partner oder eure besten Freunde? Klingt nach einer wirklich fiesen Entweder-Oder-Frage, ich weiß. Aber wenn es drauf ankommt, wen priorisiert ihr? Beziehungscoaches sagen nämlich sogar, man kann auf Dauer eigentlich gar nicht richtig glücklich in der Beziehung sein, wenn man keine engen Freundschaften außerdem hat. Also ganz ehrlich, wenn es drauf ankommt, wer hat bei euch Priorität? Die Person, die ihr liebt oder die Menschen, die schon vor der Beziehung da waren? Genau darüber sprechen wir morgen in Franzis Crush Hour. Jeden Donnerstag geht's ja um Dating-Themen. Ab 15 Uhr geht's los. Freundschaft versus Liebe. Was ist euch wichtiger und warum muss man vielleicht sich dann doch nicht entscheiden? All das klären wir morgen und ich hoffe, ihr seid mit am Start. Yeah.

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1: Was für eine krasse Stimme. Willst du haben, Boki, der Frontmann von Clock Clock. Ey, der klingt wirklich so krass. Und vor allem live klingt der Minimum genauso krass. 17:01 haben wir es gerade hier. Ihr hört die Sputnik Home Zone mit Franzi. Und jetzt mit dem aktuellen News-Update.
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1: Alle Infos hat Anja für euch.
3: Bundeskanzler Friedrich Merz hat Forderungen zurückgewiesen, an der Rente mit 63 festzuhalten. Merz sagte zum Abschluss der Regierungsklausur auf Schloss Neuhardenberg, die Abschaffung der abschlagfreien Rente nach 45 Beitragsjahren sei ein Kernstück der geplanten Rentenreform. Alle Anreize zur Frühverrentung müssten beendet werden. Die drei Ministerpräsidenten von Sachsen, Sachsen-Anhalt und Thüringen hatten das in Frage gestellt. Merz sagte dazu, die Einwände seien nicht mit Sachargumenten unterlegt. Er sei sicher, die Ministerpräsidenten noch überzeugen zu können. Russland hat einen Journalisten der Frankfurter Allgemeinen Zeitung international zur Fahndung ausgeschrieben. Wie die staatliche Nachrichtenagentur TASS berichtet, erließ ein Moskauer Gericht Haftbefehl gegen den Korrespondenten. Ihm werde Anstiftung zu Hass vorgeworfen. Der Journalist hatte den ukrainischen Präsidenten Volodymyr Zelensky gefragt, was europäische Länder tun könnten, um dazu beizutragen, dass mehr russische Soldaten getötet würden. Die FAZ erklärte, die Frage sei missverständlich formuliert gewesen. Nach russischem Recht drohen dem Journalisten bis zu 6 Jahre Haft. Mit einem halbtägigen Streik haben migrantische Gewerbetreibende in Magdeburg ein Zeichen gegen Rassismus gesetzt. Nach Angaben der Organisatoren beteiligten sich mehr als 160 Geschäfte. Zu einer Kundgebung auf dem Domplatz kamen nach Schätzungen der Polizei rund 220 Menschen. Die Veranstalter betonten, Menschen mit Migrationsgeschichte gehörten zur Gesellschaft und seien ein unverzichtbarer Teil von ihr. Der Streik solle ein Weckruf sein, sich das Programm der AfD genau anzuschauen.
1: Danke, Anja, für die Infos.
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1: Und jetzt um 17.03 Uhr schauen wir eben mal kurz auf die Straßen, damit er auch dort gut durchkommt hier in der Sputnik-Zone. A2 Richtung Berlin, zwischen Allerengersleben und Eilsleben steht da nämlich noch ein bisschen. 4 Kilometer gerade im Stau. A9 Richtung Berlin, zwischen Kleinmarzehns und Niemek, auch hier noch Stau nach einem Unfall. Auf der B2 Richtung Wittenberg, zwischen Pratau und der B187. Hier gibt es auch Stau wegen Bauarbeiten, dauert so 20 Minuten länger. Und die B246A Hakenstedt-Schönebeck ist noch zwischen Seehausen und Meindorf durch umgestürzte Bäume blockiert. Also da geht es gerade nicht lang. Ja, und ansonsten stehen hier noch ein paar fleißige Blitzer rum. Einer ist gerade auf der B187 in Jessen aus Richtung Wittenberg. Ein Fieser steht in Bernburg in der Friedensallee stadtauswärts. Halle in der Murmansker Straße Richtung Elsa-Brennström-Straße. Und auch in Halle in der Robert-Franz-Ring in beiden Richtungen. Wenn es ansonsten noch irgendwie mehr gibt, egal was, Staus, Blitzer, ruft da einfach kurz hier kostenlos durch. 08021 4x die 0 oder easy eine WhatsApp-Nachricht rumschicken. Ja, heute ist das Wetter erstmal noch so ein bisschen grummelig, eher grau, manchmal auch noch Regen angesagt. Nachher soll es hier aber so ein kleines Glow-Up bekommen. Da soll noch ein bisschen Sonne rauskommen. Dazu gibt es jetzt gerade 21 Grad in Magdeburg am Hafen. 19 Grad sind es in Halle am Roten Turm und 18 Grad in Merseburg am Südpark. Morgen dagegen gibt es dann wirklich das richtige Glow-Up. Da kommt richtig viel Sonne raus und es sollen sogar bis zu 30 Grad drin sein.
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1: Ja, Leute, und natürlich darf ein gutes Bergfest eine Sache überhaupt nicht vermissen. Ehrlich gesagt, Schokocroissants gönne ich mir nachher auch noch eins. Und natürlich auch Lieblingsmucke kriegt er jetzt hier in der Homezone. Und wir gehen rein mit dieser coolen jungen Lady.
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0: Stress, euch auf Arbeit, ins Büro, die Praxis oder vielleicht auch die Schule oder besser gesagt die Schulbank. Ey Leute, fast ein Monat Ausbildung ist schon rum für die meisten neuen Azubis hier in der Sputnik-Zone. Glückwunsch!
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0: Ja, für viele von uns geht's gerade erst los mit dem nächsten großen Kapitel. Erste eigene Kohle, neue Leute, neuer Alltag und hoffentlich ein richtig cooler Job bald, der mega Bock macht, scheint aber bei ganz vielen genauso zu sein. Ein neuer Ausbildungsreport hat nämlich mehr als 1200 Azubis gefragt. Ergebnis? Rund 2/3 sind mit ihrer Ausbildung absolut zufrieden. Besonders happy sind die Verwaltungsfachangestellten. Danach kommen die Versicherungskaufleute und auf Platz 3 die Bankkaufleute. Büroläufe scheint also wirklich ziemlich gut zu laufen. Ich finde das wirklich krass, wenn ich mit irgendwelchen Zahlen rumhantieren müsste in meinem Job, könnten die das Unternehmen wirklich instant bankrott melden? Naja gut, dass ich das nicht mache, sondern ihr. Leute, ich wünsche euch weiterhin ganz viel Spaß bei euren Ausbildungen. Die richtige Lernplaylist, die haben wir natürlich für euch hier in der Sputnik Homezone und wir gehen jetzt erstmal rein mit Nico Santos, Ray of Light am Mittwoch.

0: Jetzt mal ganz ehrlich, Leute. Wenn ich die deutsche Sprache random jetzt einfach nochmal neu lernen müsste, ich glaube, ich könnte es gleich lassen. Wirklich, bei manchen Wörtern, da denkt man sich doch echt, das klingt erfunden, selbst wenn es die Muttersprache ist.
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0: Ja, und das crasht mich wirklich komplett. In der Oberlausitz gibt es jetzt tatsächlich eine ganze Sammlung von Wörtern, die wirklich keine Sau checkt, glaube ich. Dort wurde nämlich das lustigste Wort für Berufe und Tätigkeiten gesucht. Mit dabei waren ziemlich viele wilde Begriffe. Der Fruchtelmeester ist zum Beispiel ein Dirigent, habe ich noch nie gehört. Und ein Tego-Affe, das ist kein Tier, sondern ein Bäcker. Durchgesetzt hat sich am Ende aber, und das finde ich mit am besten, der Feuerriepel. Das ist ein Schornsteinfeger. Ja, klasse. Kommissar Meiner findet solche Wörter natürlich total normal, weil sein Wortschatz besteht sowieso zu 80% aus Dingen, die gar niemand versteht.
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2: Hallo, hier ist der Kommissar Meiner. Wisst ihr, eigentlich von Berufs wegen, was ich mal gelernt habe, ist nämlich eigentlich Streifenpolizist. Aber immer an den Zebrastreifen rumstehen und die bewachen, ja, das war mir irgendwie zu langweilig. Dann bin ich zur Kripo gegangen, ja. Und dort haben sie mich auch gleich da behalten, ja. Haben mir gleich eine eigene Zelle zugewiesen, mit einem eigenen Klo und allem drum und dran, ja. Ach so, jetzt ist Hofgang, jetzt muss ich mal auflegen, ja.
4: Ja, hallo? Geht's jetzt gleich los?
5: So, pass mal auf, als Berufseinsteiger, da muss man den ganzen Tag in den Bus einsteigen. Ein Freund von mir, der ist auch noch Quereinsteiger. 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Ist hier übelst unter Knochen, ja.
6: Guten Tag, die Fahrausweise bitte.
4: Ja? 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
7: Wenn es bei uns in der Kantine Fisch gibt, dann gibt es einige von unseren Mitarbeitern, die sich als Fischreier betätigen.
8: Mein Name ist Pinocchio, von Beruf bin ich Lügenbold und wenn mir die Nase zu lang wird, dann lasse ich sie mir mal wieder machen und zwar bei meinem Schönheitstischler.
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0: Sido, 1000 Tattoos hier in der Sputnik Home Zone zum Mittwoch. Ey, macht's euch nett um 17.29 Uhr. Und vor allem, wenn er gerade im Auto sitzt, dann macht's euch erstmal vorsichtig. Wir gucken hier mal eben kurz drauf, was da abgeht in der Sputnik-Zone. Und da ist ganz, ganz wichtig, macht hier echt vorsichtig. Falschfahrer ist nämlich gerade unterwegs auf der A9 Berlin-München zwischen Brück und Niemeck. Ein Falschfahrer, ich sag's nochmal. Am besten wirklich ganz rechts fahren, nicht überholen. Und wir sagen euch natürlich Bescheid, wenn die Gefahr vorüber ist. Auf der A9 Richtung Berlin ansonsten zwischen Kleinmarzehns und Niemeck. Hier ist noch ein bisschen Stau nach einem Unfall. Auf der B2 Richtung Wittenberg zwischen Pratau und der B107. Da gibt es auch noch Stau wegen Bauarbeiten. Und die B246A Hakenstedt-Schönebeck ist noch zwischen Seehausen und Meindorf durch umgestürzte Bäume gerade blockiert. Ansonsten stehen hier nur noch ein paar Blitzer rum. Da ist einer gerade auf der B107 zwischen Oranienbaum und Mildensee, hat der Micha gesehen. Danke dir. B187 in Jessen aus Richtung Wittenberg ist noch einer. In Bernburg auf der Friedensallee stadtauswärts und in Halle in der Robert-Franz-Ring in beiden Richtungen. Wenn es ansonsten irgendwie noch mehr gibt, dann wirst du einmal Bescheid, einfach kurz hier kostenlos durchrufen. 08021 4x die 0 oder einfach eine WhatsApp rumschicken. Wetter läuft auch so langsam ein bisschen besser. Da kommen nämlich so ein paar Sonnenstrahlen gerade schon rum. Dazu habt ihr jetzt gerade 21 Grad in Magdeburg an der Hochschule. 19 Grad sind es in Halle am Hallmarkt und 18 in Weimar am Bauhausmuseum. Also erstmal ganz nett, soll heute auch nicht mehr großartig nass werden. Wenn ihr hier aber trotzdem gerade sagt, das ist mir hier eine Nummer zu kalt für den Sommer. Keine Sorge, morgen ändern wir das einfach. Da kommt nämlich mehr Sonne rum und es werden sogar bis zu 30 Grad.
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0: Mit Hello Hello zum Fastfeierabend am Mittwoch. Oder vielleicht seid ihr ja auch schon drin im Feierabend, sitzt da gerade im Auto, dann gleich mal schön laut hier Mucke aufdrehen und in 10 Minuten vor allem auch mit am Start sein. Da checken wir für euch nämlich das Wichtigste zur Landtagswahl in Sachsen-Anhalt nächste Woche ab.
2: Hello.

0: Leute, in anderthalb Wochen haben wir einen sehr wichtigen Termin. Ich hoffe, das steht bei euch im Kalender drin. Und nee, ich meine nicht den Zahnarzt, der ruft mich leider auch. Aber ich meine was fast noch ein Ticken wichtiger ist.
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0: Landtagswahl steht an und dass wir wählen gehen, ist natürlich klar. Aber was passiert eigentlich in so einem Landtag? Wer entscheidet dort was und warum ist das für unseren Alltag überhaupt wichtig? Tobi aus dem Morgen hat sich das mal ganz genau angeschaut und bringt euch die wichtigsten Basics mit in 50 Sekunden. Und natürlich kann das Tobi einfach nur innen lustig.
2: Bei der Landtagswahl am 6. September wählen die Bürgerinnen und Bürger ein neues Landesparlament zum Landtag von Sachsen-Anhalt.
3: Nein, doch.
4: Oh. Hä? Warum ist das denn wichtig?
2: Naja, der Landtag beschließt die Gesetze und entscheidet über den Haushalt des Bundeslandes. Er wählt außerdem den Ministerpräsidenten bzw. die Ministerpräsidentin und kontrolliert die Landesregierung.
3: Aha!
2: Er ist also eigentlich wie der Klassensprecher für ein ganzes Bundesland. Nur, dass es nicht um den Pausenhof und Sitzordnung geht, sondern um Schulen, Polizei, Verkehr, Hochschulen und Kultur.
4: Und was hat das mit meinem Alltag zu tun?
2: Die Entscheidungen des Landtags können vieles beeinflussen. Zum Beispiel, wie deine Schule ausgestattet ist, dass die Deutsche Bahn ausnahmsweise mal pünktlich ist.
5: Jetzt, meine sehr verehrten Damen und Herren, werden Sie Zeuge eines historischen Moments.
2: Oder wofür öffentliche Gelder ausgegeben werden.
6: Ich bin reich und ich scheiß auf alles.
2: Kurz gesagt, der Landtag ist wie WLAN. Du bemerkst ihn meistens erst, wenn etwas nicht funktioniert.

0: Yo, Leute, ey, vielleicht ging es euch die letzten Tage ja auch wie Christian Wolf bei der Sorge um die Zuckersteuer, die eingeführt werden sollte. Der dachte sich wahrscheinlich auch, als er das gelesen hat.
1: Das ist das Bitterste und Schlimmste, was ich jemals in meinem Leben gesehen habe.
0: Ja, und so geht es ganz, ganz vielen Leuten, deren Motto bei Cola, Sprite, Eistee oder sogar zuckerfreien Drinks mit Süßungsmittel ist.
2: Ich weiß nicht, wie viel die Jungs trinken, ich auf jeden Fall mehr.
0: Ja, fällt einem natürlich auch manchmal einfach leichter, hydrated zu bleiben, wenn da ein Geschmack drin ist. Naja, und seit einiger Zeit ist ja nun bekannt, es soll eine Zuckersteuer geben auf Getränke, die Zucker enthalten, logisch. Seit gestern wurde aber gedroppt, ja nee, die Zuckersteuer soll auch auf Getränke wie Fruchtnektar, Haferdrinks und Zero-Getränke ausgeweitet werden. Das ist schon erstmal ein kleiner Brecher, weil es ja eigentlich um den Zuckergehalt bei der Zuckersteuer gehen sollte. Und das dachte sich jetzt auch Bundesfinanzminister Lars Klingbeil. Der hat heute nochmal Folgendes klargemacht.
3: Meine klare Meinung, ich werde als Finanzminister keine Steuer vorlegen, wo zuckerfreie Getränke besteuert werden. Ich halte das für Quatsch, wenn ich das so offen sagen darf.
0: Okay, puh. Also sieht jetzt doch erstmal nur nach der Zuckersteuer für auch zuckerhaltige Getränke aus. Aber Leute, warten wir mal ab, was sie sich sonst noch so ausdenken. Hier ist die Sputnik Home Zone jetzt mit Lost Frequencies. 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

0: Hey Leute, schönen Abend euch. Eure Sputnik Home Zone supportet euch, ganz egal, was bei euch gerade ansteht. Vielleicht seid ihr im Auto unterwegs, beim Essen mit den Schwiegereltern oder noch am Hasseln. Wir sind für euch da und updaten euch jetzt erstmal mit den aktuellen News.
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0: Um 18 Uhr mit Matthias.
2: Bundeskanzler Friedrich Merz will kein zusätzliches Geld für Hitzeschutz und Klimaanpassung zur Verfügung stellen. Der CDU-Politiker sagte zum Abschluss der Regierungsklausur auf Schloss Neuhardenberg, es mangle nicht an Programmen und Geld. Die Länder, die hauptsächlich für Hitzeschutz verantwortlich seien, hätten aus dem Sondervermögen 100 Milliarden Euro erhalten. Umweltminister Carsten Schneider und weitere SPD-Politiker hatten sich dafür eingesetzt, den Hitzeschutz im Grundgesetz zu verankern. Damit wäre der Bund finanziell stärker in die Pflicht genommen worden. Mit einem halbtägigen Streik haben migrantische Gewerbetreibende in Magdeburg ein Zeichen gegen Rassismus gesetzt. Nach Angaben der Organisatoren beteiligten sich mehr als 160 Geschäfte. Zu einer Kundgebung auf dem Domplatz kamen nach Schätzungen der Polizei rund 220 Menschen. Die Veranstalter betonten, Menschen mit Migrationsgeschichte seien ein unverzichtbarer Teil der Gesellschaft. Der Streik solle ein Weckruf sein, sich das Programm der AfD genau anzuschauen. Russland hat einen Journalisten der Frankfurter Allgemeinen Zeitung international zur Fahndung ausgeschrieben. Wie die staatliche Nachrichtenagentur TASS berichtet, erließ ein Moskauer Gericht Haftbefehl gegen den Korrespondenten. Ihm werde Anstiftung zu Hass vorgeworfen. Der Journalist hatte den ukrainischen Präsidenten Volodymyr Zelensky gefragt, was europäische Länder tun könnten, um dazu beizutragen, dass mehr russische Soldaten getötet wurden. Die FAZ erklärte, die Frage sei missverständlich formuliert gewesen. Nach russischem Recht drohen dem Journalisten bis zu 6 Jahre Haft.
0: Danke dir für die Infos, Matthias.
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0: Und dann geht's gleich weiter mit dem Straßenupdate für euch um 16.02 Uhr hier in der Sputnikzone. Und erstmal ganz nice Entwarnung auf der A9 Berlin-München. Da kommt er wieder gut voran. Es ist kein Falschfahrer mehr zwischen Brück und Niemeck unterwegs. Also auf jeden Fall Good News für euch zum Abend. Dann gibt's hier noch was Neues auf der A9 Richtung Berlin zwischen Kleinmarzehns und Niemeck. Da kommt er gerade nicht gut voran wegen dem Unfall. Dauert's ein bisschen länger. Und die B107 zwischen Oranienbaum und der A9 Auffahrt Dessau-Ost. Die ist noch wegen Löscharbeiten gerade gesperrt. Ansonsten erstmal easy peasy. Nur ein paar kleine aktuelle Blitzer. Einer ist gerade in Halle in der Robert-Franz-Ring in beiden Richtungen. Und in Weißenfels in der Zeitzer Straße wird es noch geblitzt. Ansonsten alles erstmal Juti. Wenn ihr noch mehr seht, Staus, Blitzer, ruft einfach kostenlos hier kurz an. 08021 4x die 0 ist die Nummer oder schickt mir kurz eine WhatsApp-Nachricht rum. Beim Wetter, sage ich euch ehrlich, würde ich mal ganz kurz gerne klatschen. Das ist wirklich, das ist ja krass, also das hätte ich ja gar nicht mehr gesehen jetzt hier heute. Vorhin absolut grau, graue Stimmung vor allem, nur Wolken und jetzt kommt hier langsam wirklich ein bisschen Sonne rum in der Sputnikzone. Geilo. Dazu habt ihr jetzt gerade 21 Grad in Magdeburg an der Seebühne, 19 Grad sind es in Halle, an der Burg, Giebichenstein und das gleiche gerade in Zeitz am Schlosspark. Also heute erstmal Tutti Frutti und das Geile ist ja, morgen wird es noch besser. Da werden es einfach bis zu 30 Grad, der Sommer ist weg und sogar mit schön Sonne. Also Leute, genießt euren Abend und wir hören uns dann morgen wieder.
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Rugby denkt man ja oft, dass alle ihren Platz gefunden haben und genau wissen, wer sie sind. Young Pep erzählt in Anders eher von den Momenten dazwischen, von dem Gefühl, nicht ganz reinzupassen, sich zu vergleichen und trotzdem irgendwie seinen eigenen Weg zu suchen. Das macht den Song auch so sympathisch, weil er nicht so tut, als hätte er auf alles eine Antwort. Und da merkt man auch mal wieder, dass Young Pep halt noch am Wachsen ist. Der Song ist auf Young Peps neuer EP Laut sein immer und darauf ist er immer noch persönlich, aber auch deutlich erwachsener. Da gibt es die lauten, energiegeladenen Tracks, aber eben auch Songs wie Anders, die einen kurz innehalten lassen. Das Ergebnis ist eine kraftvolle EP über Zusammenhalt, Mut und die Gewissheit, mit Ängsten und Sorgen nicht allein zu sein. Denn Veränderung beginnt dort, wo Menschen füreinander einstehen und gemeinsam ihre Stimme erheben. Eine schöne Message, oder? Hier ist Young Pep mit Anders. Ja.

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ehrlich, was, wenn der mutigste Schritt im Leben nicht darin besteht, Ja zu sagen, sondern im allerletzten Moment doch noch die Reißleine zu ziehen? Genau darum geht's in Stop the Wedding von Ash. Die US-Singer-Songwriterin blickt auf eine Entscheidung zurück, die sie heute vielleicht anders getroffen hätte, und macht daraus einen ebenso ehrlichen wie kraftvollen Song. Zwischen Selbstzweifeln, Neuanfang und jeder Menge Herz erzählt Ash davon, dass es manchmal okay ist, die eigenen Pläne über den Haufen zu werfen. Vor allem natürlich, wenn sie sich nicht richtig anfühlen. Stop the Wedding ist der erste Vorgeschmack auf ihr kommendes Album Girl of Your Dreams und klingt wie ein großer Befreiungsschlag. Hier ist Ash mit Stop the Wedding bei Sputnik, dein Abend.

kann nicht schwimmen, aber dafür tanzt, tanzt, tanzt er. Okay, der war schlecht, aber wir entdröseln das mal. Barry Can't Swim ist ein schottischer Produzent, der im UK 2020 zum ersten Mal aufgeploppt ist und dort gerade richtig steil geht. Und Dance, Dance, Dance heißt sein neuer Song. Joshua Maney heißt Barry eigentlich und wurde in Edinburgh geboren. Zum neuen Song hat er auch sein allererstes Musikvideo ever gemacht. Darin sieht man einen Roboter, der aus seinem Alltagstrott ausbricht und durch die Straßen von London tanzt. Wir wollten das Gefühl vermitteln, der Monotonie zu entkommen und was Fröhliches zu entdecken, schreibt er auf Insta. Das hört man auch im Song. Leute, Barry Can Swim, Dance, Dance, Dance ist das bei Sputnik Dein Abend.

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1: 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Anderthalb Wochen vor der Landtagswahl in Sachsen-Anhalt ist die CDU in der Wählergunst auf einen historischen Tiefstand gefallen. Das geht aus dem Sachsen-Anhalt-Trend hervor, den Infratest DIMAP für die ARD ermittelt hat. In der repräsentativen Umfrage liegt die CDU derzeit bei 22%. Das sind 2 Punkte weniger als bei der vorherigen Befragung Ende Juli. Die AfD verbessert sich leicht auf 42%. Drittstärkste Kraft ist die Linke mit 11%. Die SPD kann mit 8% rechnen, die Grünen mit 6%. FDP und BSW würden dagegen an der 5%-Hürde scheitern. Bundeskanzler Friedrich Merz sieht weiterhin die Länder beim Hitzeschutz in der Pflicht. Der CDU-Politiker sagte zum Abschluss der Regierungsklausur auf Schloss Neuhardenberg, es mangle nicht an Programmen und Geld. Die Länder, die hauptsächlich für Hitzeschutz verantwortlich seien, hätten aus dem Sondervermögen 100 Milliarden Euro erhalten. Umweltminister Carsten Schneider und weitere SPD-Politiker hatten sich dafür eingesetzt, den Hitzeschutz im Grundgesetz zu verankern. Nach einer schweren Sturzflut in der Gebirgsregion von Nepal ist die Zahl der Todesopfer auf 95 gestiegen. Das teilte ein Polizeisprecher mit. Die Tourismusbehörde sprach von mehr als 400 vermissten Touristen, darunter seien 340 Ausländer, etwa aus Indien, Deutschland und den USA. Die Sturzflut hatte ganze Dörfer weggerissen und Straßen, Brücken und Gebäude beschädigt. Laut Nationaler Katastrophenschutzbehörde könnte ein Erdrutsch an der nepalesisch-chinesischen Grenze die Überschwemmung ausgelöst haben.
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1999 sind richtig modebewusst unterwegs. In Peeptoe geht's um Freunde, gute Stimmung, Fotos mit Blitzlicht und das Gefühl, gemeinsam unterwegs zu sein und einfach Spaß zu haben. Die Rap-Crew aus Dresden packt jede Menge Leichtigkeit in den Song und lässt uns an ihren Sommerabenteuern teilhaben. Ach, und für alle, die gerade ein bisschen lost sind, Peeptoes sind diese hochhackigen Schuhe mit Loch vorne, da wo die Zehen rausgucken. 1999, Peeptoe hört ihr hier bei

Vom Schlafen auf der Studiomatratze bis ganz nach oben. Bowser und Dream haben sich zusammengetan und erzählen in Der Sonne immer näher ihre ganz persönlichen Erfolgsgeschichten. Zwischen Dorfleben, harten Rückschlägen, Leiharbeit und dem Traum von der Musik zeigen die beiden, dass man mit Ausdauer und Leidenschaft viel erreichen kann. Zwei Künstler, zwei Wege, eine starke Botschaft. Gebt nicht auf und kommt eurem Ziel Schritt für Schritt ein Stück näher. On top gibt's noch einen maximal sommerlichen Beat, lieben wir. Bowser ist jetzt also auch im Dream-Team. Hier sind die beiden mit Der Sonne immer näher bei Spotify.

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Uns ins schönste schwingende Kleid schmeißen, das wir besitzen und in irgendeinem spanischsprachigen Land zwischen Palmen auf den Straßen tanzen. Diesen Vibe gibt mit Chula von Becky G. Der Song ist auf ihrem neuen Album Baraja Bendita drauf und transportiert das lateinamerikanische Lebensgefühl und den Stolz auf die eigene Ausstrahlung und Wurzeln. Chula ist in dem Fall ein Kosename wie süße oder hübsche Frau. Im Liedtext besingt sie, wie sie zwar viele schmeichelhafte Komplimente bekommt, aber nichts davon sich damit vergleichen lässt, wenn der Partner sie Chula nennt. Kleiner Funfact noch, Becky G heißt eigentlich Rebecca Marie Gomez. Mit Selena ist sie aber nicht verwandt. Becky G mit Chula hört ihr jetzt hier bei Sputnik dein Abend.

8 Jahren kannte den Namen Bunt noch keiner von uns. Der amerikanische DJ und Produzent Griffin aber schon und hat den Mausemann sogar Support für sich spielen lassen. Und seitdem sind die beiden nicht nur befreundet, sondern arbeiten auch gemeinsam an einem Track, an diesem Track, World Away. Und jetzt hat die Sängerin Ines, ja, die von Peter Fox und Zukunft Pink, die ja auch aus Dresden kommt, das Teil offenbar komplett gemacht. World Away klingt wie die perfekte Mischung aus einem Roadtrip bei Sonnenuntergang und einem Festivalmoment mit Gänsehaut. Im Kern handelt der Song von Verbundenheit über Distanz hinweg, also dass man sich manchmal weit entfernt fühlt von einem Menschen oder von dem, wonach man sucht, aber dass Liebe und echte Verbindung trotzdem ihren Weg finden. Wir hören rein bei Sputnik dein Abend, Griffin Bunt und Ines mit World

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1: Anderthalb Wochen vor der Landtagswahl in Sachsen-Anhalt ist die CDU in der Wählergunst auf einen historischen Tiefstand gefallen. Das geht aus dem Sachsen-Anhalt-Trend hervor, den Infratest DIMAP für die ARD ermittelt hat. In der repräsentativen Umfrage liegt die CDU derzeit bei 22%. Das sind 2 Punkte weniger als bei der vorherigen Befragung Ende Juli. Die AfD verbessert sich leicht auf 42%. Drittstärkste Kraft ist die Linke mit 11%. Die SPD kann mit 8% rechnen, die Grünen mit 6%. FDP und BSW würden dagegen an der 5%-Hürde scheitern. Bundeskanzler Friedrich Merz sieht weiterhin die Länder beim Hitzeschutz in der Pflicht. Der CDU-Politiker sagte zum Abschluss der Regierungsklausur auf Schloss Neuhardenberg, es mangle nicht an Programmen und Geld. Die Länder, die hauptsächlich für den Hitzeschutz verantwortlich seien, hätten aus dem Sondervermögen 100 Milliarden Euro erhalten. Umweltminister Carsten Schneider und weitere SPD-Politiker hatten sich dafür eingesetzt, den Hitzeschutz im Grundgesetz zu verankern. Nach einer Sturzflut in Nepal ist die Zahl der Todesopfer auf mindestens 95 gestiegen, das teilte ein Polizeisprecher mit. Etwa 400 Menschen werden vermisst, darunter viele Touristen, unter anderem auch aus Deutschland. Das Auswärtige Amt in Berlin erklärte, die deutsche Botschaft in Kathmandu stehe in Kontakt mit den örtlichen Behörden. Ein Fluss nahe der Grenze zu Tibet war plötzlich über die Ufer getreten und hatte ganze Dörfer weggerissen. Als Ursache wird ein Erdrutsch in einem Gletschersee vermutet.
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10: Mit Mick und
11: Melissa, hallo.
10: Hallöchen. Wir haben euch wieder ein wunderbares Thema mitgebracht. Und zwar ist unser Thema heute Communities.
11: Yes. Gibt es eine Community, die euch persönlich gerettet hat? Oder seid ihr vielleicht sogar noch in einer drin, super aktiv? Geht ihr jedes Wochenende in einen Spieleladen und spielt da D&D, ein Brettspiel oder ein Trading Card Game? Oder seid ihr vielleicht im Tennisverein? Spielt ihr Minigolf? Oder ist es vielleicht auch einfach eure Freundesgruppe? All das möchten wir von euch wissen, deswegen ruft doch sehr gerne an unter der 0331 70 97 110.
10: Yeah, weil ich finde auch bei Community denkt man an als erstes so irgendwie an LGBTQ oder an Gaming Community oder YouTuber Community, aber es ist ja wirklich so ein breit gefächertes Ding und ich glaube, wenn jeder so ein bisschen in sich geht, ich glaube, jeder von uns war schon mal in irgendeiner Art und Weise in irgendeiner Community, oder?
11: Ey, total. Also alleine in der Pubertät, da definiert man sich doch so krass über Zugehörigkeit. Mhm. Und da bin ich auch gespannt, ob irgendjemand anruft und sagt so, ja, ich war richtig krass Hip-Hop-affin und hab da irgendwie jedes Wochenende Rap am Mittwoch geguckt oder war sogar da. Oder ich war krass an der Tanzschule, hab Ballett gemacht und jeden Tag irgendwie da verbracht. Hier Graffiti-Szene, ach, keine Ahnung, es gibt tausend
10: Voll.
11: Sachen. Und Züge.
10: Und ich finde auch, gerade Communities haben ja auch immer in sich intrinsisch eine Gruppendynamik. Ne? Also da vielleicht auch nochmal spannend, hattet ihr mal eine Community, die euch in eine Richtung gezogen hat, wo ihr vielleicht jetzt zurückguckt und sagt so, das war ein heißes Eisen gewesen.
11: Ja.
10: Oder vielleicht auch eine, die euch, wie gesagt, gerettet hat und auf den richtigen, guten Weg gebracht hat, weil ihr gesagt habt, ey, ohne die wäre ich richtig lost gewesen. Ruft also gerne an 0331 70 97 110. Und Melissa, du kannst ja mal anfangen. Hast du denn eine Community aus deiner frühen Baby-Melissa-Zeit, wo du sagst so, ey, wenn ich zurückdenke, das war so das Erste, wo ich sagen würde, das war meine Community.
11: Boah, also ich hatte das große Glück, nie unbeliebt in der Schule gewesen zu sein, was ich im Nachhinein erst erfahren habe, dass das voll das Blessing ist und nicht selbstverständlich. Mhm. Deswegen habe ich mich tatsächlich immer richtig doll gefreut, in die Schule zu gehen und meine Freundinnen zu treffen.
10: Mhm.
11: Und das war so, glaube ich, das erste Mal, dass man wie so eine Girl-Gang hatte.
10: Ja.
11: Weißt du, was ich meine? Und bei mir war es so, ich bin direkt vom Kampfsport zum Tanzen übergegangen. Als ich mit Kampfsport aufgehört habe, so mit 11 oder so, habe ich direkt Tanzunterricht genommen. Und das war, glaube ich, die erste Community, die sich gebildet hat, abseits von Schule, Freundeskreis. Und da irgendwie richtig aktiv zu sein und super viel Zeit reinzustecken, Freundinnen zu finden, Sachen zu machen.
10: Hattet ihr da so richtig Community-Vibe auch? Also wenn du da jetzt so zurück dran denkst, weil ich war ja auch beim Tanzen 7 Jahre, aber ich hatte das Gefühl, bei uns war es eher so, jeder geht da so ein bisschen hin, um das zu machen. Und dann gab es in der Gruppe immer so Zweiergruppen, Dreiergruppen. Aber es war jetzt nicht so bei unserer Gruppe so ein Community-Gefühl. War es bei euch anders?
11: Also bei der ersten Tanzschule, wo ich war, war es dann auch eher so grüppchenmäßig. Und dann war ich nach der Schule immer in so einem Jugendzentrum.
10: Mhm.
11: Und dort war dann der Tanzraum, die hatten wie so einen Tanzraum, also einfach so einen Raum mit einem Spiegel, mit einem großen. Mhm. Und den haben wir dann so ein bisschen gekapert und haben dann wirklich eigentlich jeden Tag dort irgendwelche Choreos uns ausgedacht, meine Freundinnen und ich.
10: Geil.
11: Und dann die so bei Sommerfesten richtig cringy aufgeführt. Ich habe letztens so eine alte Videokassette wiedergefunden. Oh mein Gott. Und ich dachte wirklich damals, wir haben die coolste Choreo, ich habe das geilste Outfit, was du halt so denkst mit 12, ne? Und es war wirklich, ich bin gestorben vor der Kamera. Ich habe es mir so auch nur in ganz klein natürlich angeguckt, auf so einem Camcorder. Und ich war wirklich so, das ist so schlimm, ich muss wieder zuklappen.
10: Ich finde das so lustig, ne? Also weil ich so viele Leute, die heute auch so in der künstlerischen Ecke irgendwie tätig sind, hatten dieses, ne? So dieses, ich bin klein, aber ich will auch, dass alle mir zugucken, was ich mir jetzt ausgedacht habe. Ich führe jetzt ein eigenes Musical-Theaterstück, Zirkusstück auf.
11: Ja.
10: Guckt alle.
11: Aber ich glaube wirklich, du brauchst diese absolute Delulu-ness, weil sonst ziehst du nicht durch. Du brauchst dieses intrinsische, ich muss der Welt zeigen, was ich mir ausgedacht habe. Und das ziehe ich auch durch, weil das ist ja bis heute auch nicht anders.
10: Ey, wirklich.
11: Nur mit mehr Selbstzweifeln. Ich wünsche mir ein bisschen eigentlich das zurück, was ich mit 12 hatte.
10: Das ist der Lulu zurück.
11: Ja, wirklich.
10: Mann, safe.
11: Sommerfest, Choreo, kein Problem.
10: Let's go. Ey, mal gucken, was wir heute, wir haben volle Leitung, also was
11: okay,
10: wir heute so alles an Community-Beiträgen haben. Fangen wir doch direkt mit Sarah an. Hi, Sarah.
11: Hi.
1: Hi.
10: Hallöchen.
1: Hi, ich bin ein bisschen aufgeregt.
10: Alles cool. Ja, schön, dass du dabei bist.
1: Ich freue mich auch, dass ich durchgekommen bin. Sorry.
10: Welche Community hast du so für dich gefunden, wo du sagst, da fühle ich mich wohl, da bin ich jetzt gelandet?
1: Es sind eher zwei. Ich hoffe, das ist okay.
10: Ja, klar.
1: Okay, also als ich noch so 12 Jahre alt war, oder so, als ich in die Grundschule, in die Realschule, sorry, kam, war es erstmal Tube Clash.
10: Cool.
1: Ich habe es ein bisschen nachgeguckt. Ich war ein bisschen jung, ich war damals noch jung, als es rauskam, aber danach habe ich es mir angeschaut und war richtig geflasht davon. Ich habe das öfters angeguckt und war, ich habe mir sogar die DVDs davon damals gekauft.
10: Wow.
1: Und dann, als ich ein bisschen älter war und die Corona-Zeit vorbei war und ich mich alles interessiert habe, war es die Community.
11: Oh, es war gerade ein bisschen abgehackt bei uns. Oh. Magst du es nochmal sagen?
1: Okay, als ich ein bisschen älter war, war es dann die Cosplay-Community.
10: Cosplay. Ja, geil. Wie läuft das so ab? Hast du da, also, weil ich stelle es mir vor, Cosplay ist ja auch eine Sache, die man viel auch allein macht irgendwie, ne? Also wo entsteht da der Community-Aspekt? Hast du auch andere FreundInnen, die auch Cosplay machen, dass ihr so zusammen dran bastelt oder trifft man sich dann auf Conventions oder wie läuft das so?
1: Also ich bin zuerst mit einer guten Freundin von mir aus der Realschule hingegangen, weil ich wollte nicht alleine auf die erste Con gehen. Das war die Wimaikai in Flörsheim und da habe ich auch ein paar Menschen kennengelernt und ich hatte damals ein ziemlich beschissenes Selbstbewusstsein. Und dann, als ich als Zuckerwarer dann auf diese Con gegangen bin, wurde ich von den meisten als süß bezeichnet und ich habe mich so umgedreht manchmal und dachte mir so, okay, meinen Sie jetzt mich oder wer verarscht mich jetzt hier?
10: Voll cool.
11: Das ist richtig süß.
1: Und ich habe dann auch dadurch meinen Freund kennengelernt und er und ich sind jetzt seit 3 Jahren schon zusammen.
10: Wow, oh. Glückwunsch. Nochmal, bei deiner allerersten Convention bist du direkt in Cosplay hingegangen?
1: Ja.
10: Das ist ja auch mutig.
11: Voll.
1: Ich habe mich da auch ein bisschen überwinden müssen, weil ich wollte unbedingt als den Charakter hingehen und ich wusste nicht welcher. Dann habe ich mir Haikyuu angeschaut und dachte mir so, cool, Zugabara, nice. Und bin ich einfach als Zugabara hingegangen zu Con. Und dann habe ich auch irgendwie gemerkt, dass so eine Person, also eine Gruppe von mir, irgendeine Gruppe, ein Foto haben wollte von mir, die auch als Haikyuu-Charaktere da waren.
10: Ach, cool.
1: Und dann war ich auch als Haikyuu-Charakter da und dann wollte ich zu denen gehen und als ich dann zu denen gehen wollte, wollten die auch zu mir kommen und mich auch nach einem Foto fragen und dann dadurch ist die Erz-Connection so entstanden.
11: Das ist ja mega cute. Und wie würdest du sagen, hat dir das vielleicht auch in deinem Leben außerhalb von Conventions geholfen?
1: Ja, und zwar, dass ich ein bisschen mehr Connection zu anderen Menschen hatte und auch irgendwie Freunde gefunden habe und Menschen gefunden hatte, wo ich sagte, okay, ich kann denen vertrauen und okay, die judgen mich nicht sofort, wenn ich irgendwas mache.
10: Richtig.
1: Weil Schulzeit war nicht so cool und ich bin froh, dass ich diese Convention gefunden, dass ich Cons gefunden habe.
11: Mhm.
1: Für mich selbst und Cosplay auch unter anderem.
10: Ich finde, das ist ja auch wirklich richtig cool, weil mit Cosplay zeigt man ja zeitgleich auch so, was feiert man selber, also welche Charaktere, welchen Anime und so. Und dadurch macht man ja in diesem ganzen Anime-Kosmos nochmal so eine kleine Untergruppe auf, dass man da ja direkt connecten kann irgendwie, dass man sagt so, ah, den Charakter finde ich richtig cool. Und gerade wie du auch sagst, so mit angesprochen werden, Bilder machen und so, knüpft man ja auch dann Bekanntschaften und so, ne?
1: Ja, ich war zum Beispiel letztes Jahr mit einer Freundin von mir zum ersten Mal in einem Hotel auf einer Convention in Wiesbaden.
10: Mm.
1: Und es hat mir echt gefallen. Also ich habe da auch irgendwie Kontakt zu meinem Idol von Cosplay mit, also aufgebaut und war mit der dann letztes Jahr auch auf einer Convention. Und ich bin froh, einfach die zu meinen, also die beiden Personen zu meinen Freunden zählen zu können heutzutage und auch unter anderem meinen Freund dadurch auch kennengelernt zu haben, wie schon gesagt.
11: Cute. Macht ihr so Couple-Cosplays jetzt?
1: Manchmal ja. Wir waren zum Beispiel mal als Elle und meinem eigenen OC, weil ich mache auch OCs selber, auf der Buchmesse, als sie noch Cosplay, also als es noch mit Cosplay so richtig krass dabei war.
10: Mhm.
1: Und auch noch letztens Ruffy und Nami.
11: Süß.
10: Richtig cool.
11: Richtig cute.
10: Nice. Und die Cosplays, machst du die alle selber? Bestellst du viel? Habt ihr so eine Gruppe, wo ihr euch auch austauscht über Techniken, über ja, Gruppen-Cosplay-Sachen?
1: Teils, teils würde ich sagen. Also ich habe die meisten gekauft. Und wenn es so um meine OCs geht, da bastelt gerade eine Freundin von mir und ich an einem Cosplay. Weil sie und ich wollen nämlich unsere eigenen Demon Slayer Cosplays selber machen, ohne irgendwie was, das, also ohne irgendwie was zu kaufen, weil sie und ich, wir sind, also wir, ich habe sie ein bisschen damit angesteckt mit den Cosplays. Sie hat eine Nähmaschine und dann hat sie zu mir gemeint, okay, komm, wir cosplayen mal, wir machen mal unsere eigenen Cosplays selber. Und nähen dauert sehr lange und sie hat mal bis 2 Uhr nachts irgendwie an einem Cosplay gesessen. Am nächsten Tag war eine Con und wir haben schon zu ihr gesagt, hey, wenn du ziemlich müde bist und du merkst, du kannst es nicht mehr, dann schlaf lieber aus und wir gehen morgen gemeinsam in einem gekauften Cosplay hin.
10: Mhm.
1: Aber sie hat nicht drauf gehört. Und wir dachten uns alle so, okay, ehrenhaft, aber trotzdem schlaf einfach beim nächsten Mal mehr.
11: Niemals. Der Con-Crunch, das gehört auch dazu. Der muss einfach real sein, die Nacht davor. Ich habe Leute schon, no shit, in der Deutschen Bahn nähen sehen. Einfach.
1: Okay.
11: Ja, einfach auch schon in Hotelzimmern, dass sie dann einfach die Nähmaschinen mitgeschleppt haben und so. Es ist crazy.
1: Okay, ja, das hatte ich auch schon mal. Eine Freundin von mir hat ihre Haare nochmal ein bisschen designt und wir mussten nochmal das Asmodeus-Cosplay von ihr ein bisschen erneuern, weil es ein bisschen kaputt gegangen ist. Und das haben wir auch schon erlebt. Und ja, also ich finde es einfach richtig krass, dass manche Menschen einfach die Nächte dafür, wie zum Beispiel meine beste Freundin, echt opfern, um einfach nur ein Cosplay fertig zu kriegen.
11: Leute, macht euch Pläne. Ich arbeite gerade sehr hart an mir selber und versuche, meine eigenen Deadlines einzuhalten. Macht euch Pläne. Bis dahin sind die Handschuhe fertig, bis dahin sind die Hosen fertig. Kleiner Tipp an dieser Stelle. Aber es ist schwierig. Ich kenne das. Ja, hast du denn noch einen Tipp für Leute, die vielleicht in einer ähnlichen Situation sind und sich noch gar nicht getraut haben, zum Beispiel zu einer Con zu gehen?
1: Also mein Plan, also mein Tipp, wie ich es auch gemacht habe, macht's einfach. Macht's einfach. Geht einfach auf eine Con. Denkt euch, scheiße, ich mach's jetzt einfach, fuck the rules, fuck alles. Ja. Und einfach hingehen.
10: So nämlich.
1: Aber auch manchmal, wenn man sich noch nicht so traut, einfach mal als Helferin anfangen. Weil ich war auch zum Beispiel Helferin öfters. Und selbst auf einer Con bin ich immer noch Helferin und ich feiere es jedes Mal. Ich liebe diese Community einfach. Ich freue mich jedes Jahr, wenn ich hingehe. Ich freue mich jetzt sogar schon auf nächstes Jahr, damit ich wieder hingehen kann.
10: Oh. Sehr cool. Ja, dann vielen Dank für deinen Anruf. Ganz viel Spaß und das war ein guter Tipp, glaube ich, als HelferInnen da noch mitzumachen irgendwie. Gibt dann ja auch nochmal so einen guten Quereinstieg irgendwie, dass man das auch nochmal sich so aus erster Nähe angucken kann. Und ja.
1: Dankeschön. Ich freue mich auch, dass ich durchkommen konnte. Und kann ich noch kurz eine Sache sagen?
10: Na klar.
1: Nick, ich feiere deinen Content total und ich feiere es einfach, wie ihr da einfach, sorry, mit den Animationen einfach
10: Dankeschön.
1: Ich find's einfach cool.
10: Dankeschön.
1: Und danke, dass ich durchkommen konnte und reden konnte. Das war richtig cool gerade.
10: Ja, danke, dass du angerufen hast. Dann hoffentlich bis zum nächsten Mal.
1: Jo, bis zum nächsten Mal.
10: Ciao.
11: Tschüss.
1: Ciao.
10: Cute.
11: Süß.
10: Ja, voll. Oh. Ja, wollen wir direkt weitermachen?
11: Ja, warum nicht?
10: Ja, weil wir haben hier gleich direkt was Wunderbares, was vielleicht in die Richtung geht. Suko ist in der Leitung. Hi.
5: Hi.
10: Hallöchen.
11: Hi. Bist du der Feuerlord?
5: Nein, dafür habe ich zu viele Namen am Körper.
10: Ja, hau mal raus. Was ist deine Community? Wo hast du, sag ich mal, das Gemeinschaftsgefühl entdeckt und für dich gefunden?
5: Da muss ich auch sagen, ich muss mich meiner Vorrednerin anschließen. Und es sind zwei Sachen, die aber in einem zusammenhängen. Nämlich, es sind zwei Discord-Server.
10: Ah, ja, hau mal raus.
5: Ja. Zum einen wäre da, also das war der erste Discord-Server, der so wirklich eine Rolle bei mir gespielt hat, der Wavy Boy-Server. Und der hat mich aus einer, also der hat mich gut begleitet in der nach einer guten, schlimmen Trennung, sagen wir mal so. Mhm. Und ich hatte danach einfach auch mal die Intention, weil da auch immer wieder was von Konzerten gepostet wurde, dachte ich mir eigentlich, ich alleine hin traue ich mich nicht, aber wie meine Vorrednerin schon sagte, just do it. Und dann habe ich mich

0: affin sind. Was ist denn eigentlich ein Discord-Server?
1: Discord ist gefühlt eine Mischung aus Teamspeak und WhatsApp-Gruppe, würde ich sagen. Nur, dass man die WhatsApp-Gruppe noch mal ein bisschen besser strukturieren kann. Und in den Voice-Channels kann man halt Gruppenanrufe, beziehungsweise wie damals im Teamspeak in der Gruppe miteinander schnacken, Games zocken, einfach so reden oder sich irgendwas anderes zeigen, connecten, was auch immer.
2: Was ist eigentlich aus Teamspeak geworden?
1: Ist gefühlt gestorben. Ich glaube, oder? So wie Skype.
2: Ja, krass. Ja.
0: MSN.
2: Ja, weil ich habe das ganz lange nicht gehört. Bis du es gerade wieder gesagt hast, das stimmt, Teamspeak war voll das Ding gewesen in der Zeit.
1: Ja, ja, dann würde auch Skype in die Discord-Schiene mit reinrutschen. Da braucht man, kann man ja auch die Kamera anmachen.
2: True. Ja. Und dann hattest du einen Wavy Boy Discord-Server gefunden, habe ich das richtig verstanden? Und da hattest du gesagt, du gehst zum Konzert? Oder waren die Freunde, mit denen du gegangen bist, aus deinem direkten Offline-Umfeld?
1: Das war das Witzige. Den Server hatte ich in meiner Beziehungszeit nebenbei verfolgt, weil ich Wavy Boy schon in der Zeit davor sehr gut fand. Und dann habe ich irgendwann gesehen, oh, da ist Discord, connecte ich mich mal damit, aber war nicht so aktiv. Das kam erst nach der Trennung, wo ich dann ein bisschen mehr in mich gekehrt war. Und die Leute, mit denen ich mich da connected habe und mit denen ich hingegangen bin, das war erstaunlicherweise, als ich die Karte geholt hatte, habe ich das gepostet, einfach im WhatsApp-Status, dass ich mich drauf freue. Und dann hat sich einer gemeldet, den ich nur alle paar Monate sehe. Und da hat er gesagt, du, ich fahre da hin mit meiner Cousine und meiner Freundin, sollen wir dich mitnehmen? Ich dann, ja, ich fahre mir das Ticket, ich fahre mit. Aber dann müsste ich bei dir pennen. Ja, meine Couch ist offen.
2: Nice.
0: Ja, auch gut zum Reaktivieren, so alte Leute von früher.
2: Voll.
1: Ja, derjenige hat mich dann später auch mal, auch aus einer schlimmen Phase raus, wo es ihm schlechter ging, kam er auf mich zu und da hat er mich wieder auf ein Konzert angesprochen und hat mich dann auch mit nach Berlin genommen, zu einem anderen Konzert aber, von einem anderen Künstler.
2: Na, cool. Aber das ist richtig cool, wenn man so Freundschaften hat, wo man weiß, so, das funktioniert energetisch gut. Weil ich finde auch so, zum Konzert gehen, da brauchst du auch die richtigen Leute für, weißt du? Also es muss derselbe Vibe sein, die müssen beide so entweder Bock haben. Weißt du, weil du kannst ja, sind beides am Randsitzer, sind das beides Leute, die vorne völlig abgehen wollen? Sind das Leute, die total früh da sein wollen oder Leute, die erst nach der Vorband kommen oder so? Weißt du, weil ich finde, da muss so viel zusammen matchen, dass das ein cooles Erlebnis für beide wird, also...
1: Na, er war eher der Ruhige, der hat sich mit seiner Freundin an die Seite gesetzt. Ich war in jedem Moshpit mit dabei und das Highlight des Abends war, dass ich mit den anderen, den ich Jahre zuvor getroffen hatte, der da auch war, wir haben im Moshpit weiter getanzt. Und dann kam der Drop, als wir in der Mitte waren.
2: Oh. Ja, geil. Ja. Und du hast ja gesagt, es gab noch einen zweiten Discord-Server.
1: Ja, da bin ich zurzeit immer noch aktiv. Das ist von der, Entschuldigung, kurz politisch, ich bin bei der Linken, genau.
0: Ah, voll interessant.
1: Aber da habe ich mich eher aus reinem Interesse, einfach um auf dem Laufenden bleiben, angemeldet. Aber was mich da so rausgeholt hat, war die D&D-Community, die sich da vor einigen Monaten rausgebildet hat. Und das hat mir so richtig Struktur gegeben. Das ist, das war neu.
0: Heißt, ihr spielt... online auf dem linken Discord-Server D&D?
1: Richtig.
0: Okay, ich muss wissen, was ist das Abenteuer, was ihr spielt?
1: Das ist ein selbstentwickeltes Story von unserem Game Master.
0: Spielt also, in einer kommunistischen Utopie?
1: Nee, also er hat schon eine Karte aus dem D&D-Universum genommen. Ferun oder Fenur? Ferun, glaube ich, war das, genau. Und da haben wir vor einiger Zeit die erste Session beendet und jetzt haben wir gerade die zweite gestartet. Es sind auch einige neue Leute dazugekommen. Ein, zwei Leute haben uns leider auch verlassen. Aber es gefühlt kommen wir voran, aber es ist so viel random Stuff, was nebenbei ist. Und das ist einfach nur geil. Vor allem immer die geregelte Uhrzeit, weil teilweise sind wir täglich ab 8 Uhr, so am Abend, jeder ist zu Hause, dann da aktiv. Und das hat mir Struktur gegeben. Ich habe dann tagsüber auch gesagt, okay, alles klar. Abends brauche ich was zu trinken, brauche ich was zu essen. Gut, dann was muss ich machen? Da muss die Küche noch gemacht werden, das muss ich noch einkaufen. Und vielleicht muss ich den Zettel noch wegbringen, dann kann ich ganz entspannt in die Session starten. Und es ist immer... einfach, ist eigentlich so ein kleines gutes Gefühl, wenn ich so die kleinen Steps abgehakt habe. Weil, ja.
2: Das ist ja mega cool.
1: Ich bin ein Chaot.
2: Ja, aber das ist ja mega cool. Also A, dass es dir Struktur gibt, also die ja so abseits davon auch noch weiterhilft. Und B, auch, ey, ich vermisse das auch so, dieses Rumsch.

0: Den online mit Freunden labern, irgendwie coole Sachen zusammen, irgendwie sich ausdenken. Das ist einfach so, so nice und wertvoll, Mann. Richtig cool.
1: Auf jeden Fall. Und wenn die Deutsche Bahn, sag ich mal, auch ein bisschen besser ausgebaut wäre, dann würde ich sogar teilweise, wo ich nicht teilnehmen konnte, einfach mal aus der Deutschen Bahn mein Discord aktivieren und mit dem Headset da sitzen. Das ist mir tausendmal wert.
0: Stimmt, Mann. Es gibt ja auch einfach die Telefonabteile, ne?
2: Ja, voll.
0: Ja, einfach rein da und dann einfach ein bisschen D&D zocken. Einfach die Sitznachbarn neben dir werden gar keinen Plan haben, wovon du redest die ganze Zeit.
2: Warum aber würfelt der Mann immer?
1: Naja, wir machen das das ist so eine Würfel-Website, die man dann einfach per Bildschirmübertragung in den Gruppencall reinschmeißt, damit er den Game Master auch kontrollieren kann, damit man bloß nicht cheatet.
2: Oh, schon wieder eine 20. Das ist ja komisch.
1: Ja, wie kommt das nur zustande?
2: Ja. Aber wie hast du überhaupt von diesen Servern erfahren? Weil ich zum Beispiel bin auch politisch aktiv und Fan der Linken, würde ich sagen. Aber ich habe noch nie davon gehört, dass die einen Discord-Server haben.
1: Bei der Linken hat sich das irgendwie so ergeben, weil ich hatte schon irgendwie immer davon gehört gehabt. Und es war für mich auch logisch, weil in meinem Umkreis auch die Linke sehr viel für die Jugend macht oder Projekte unterstützt. Und dann dachte ich mir, ja klar, um da nochmal voranzukommen, ist ein Discord-Server zur Vernetzung ja eigentlich auch logisch. Allein schon für die Organisation, wenn Demos oder sonst irgendwelche Veranstaltungen sind. Das ist einfach nur sinnvoll. Ja, und Wavy Boy bin ich halt dazu gekommen. Ja, sagen wir mal, extreme Fanboy-Zeit, großer Tuttle-Fan. Und dann kam Wavy Boy natürlich auch mit in die Bubble, in die Cybergen damals noch dann. Und ja, man hatte da vielleicht seinen eigenen Celebrity-Crush, aber das vertiefen wir jetzt an der Stelle lieber nicht.
2: Nö, heißt, man kann das auch einfach eingeben, wenn man jetzt zum Beispiel krasser, weiß ich nicht, My Little Pony-Fan ist, My Little Pony-Discord.
1: Ich denke mal, dafür gibt es auch eine Community irgendwo. Also ich denke mal, dass es dafür auch einen Discord-Server gibt. Das meine ich damit.
2: Oh,
1: also,
2: wir haben kurz eine Verkehrsmeldung. Die müssen wir einmal durchsagen. Oh, wir müssen einmal kurz umstellen auf den Verkehr.
0: Ja, es funktioniert nicht wie sollte.
2: Oh, dann gehen wir einmal mal ganz kurz, vielleicht einmal ganz kurz raus und der Nachtredakteur kommt einmal und stellt das einfach um. Sorry, Leute. Wir sind live und wir haben neue Pulte. Und da ist immer manchmal etwas verstellt. Aber.
0: And we are on.
2: Achtung, Falschfahrer auf der B9 Bonn-Koblenz zwischen Brohl und Andernach kommt euch ein Falschfahrer entgegen. Fahrt äußerst rechts und überholt nicht. Auf der B9 Bonn-Koblenz zwischen Brohl und Andernach ist ein Falschfahrer unterwegs. Vorsicht in beide Richtungen.
0: Okidoki.
2: Wow, ich bin immer wieder überrascht, wie viele FalschfahrerInnen es doch gibt.
0: Legit.
2: Es ist so krass.
0: Keine Sendung mit dir ohne Falschfahrer.
2: Ist wirklich so. Is it me?
1: Oh,
2: biegen alle Leute falsch ab, weil sie uns so konzentriert zuhören oder hier anrufen möchten? Übrigens, heute im Blue Moon hier bei Fritz geht es um Communities. Wo seid ihr Teil? Gibt es eine Community, die euch vielleicht gerettet hat und euch auf den richtigen oder vielleicht auch auf den falschen Weg gebracht hat? Dann könnt ihr anrufen unter der 0331 70 97 110. Und gerade haben wir ganz viel über Discord-Server erfahren und dass man da relativ easy seine Community findet, wenn ihr irgendwo teilhaben möchtet. Vielen Dank fürs Anrufen.
1: Kein Problem. Und mir ist gerade eingefallen, wann so My Little Pony geht. Ich denke mal, einige Fans sind auf jeden Fall auf dem Wavy-Server. Da habe ich auch einiges schon mitbekommen.
0: Ah, da interessant immer zu sehen, wo da die Schnittmengen sind.
2: Ja,
0: so.
2: Wirklich.
0: Funny.
1: Schleichwerbung.
0: Ja, vielen Dank für deinen Anruf und hoffentlich bis zum nächsten Mal dann.
2: Ja.
1: Ja.
0: Mach's gut. Ciao, ciao.
1: Tschüss. Ciao.
0: Ja, wild.
2: Bist du auf Discord-Servern?
0: Mann, ich komme nicht mal hinterher, WhatsApp alle Sachen zu beantworten. Weißt du, und das ist so eine Sache. Ich bin auf Discord-Servern, aber ich bin nur auf Discord-Servern musical-themed. Ja, und da ist es auch so, okay, es ist, wenn ich gerade eine ruhige Minute habe, lese ich mich durch, was alle Leute über alles denken, aber das ist nichts, wo jemand, da bin ich auch nur lesend, nicht schreibend.
2: Ah.
0: Weißt du, ja. Und du?
2: Ich bin auch in ein paar Servern mit drin, aber ey, same, same.
0: Ja.
2: Ich bin schon so Insta-DMs antworten, dann E-Mails antworten,
0: ja.
2: WhatsApp. Und ich bin jemand, der eigentlich immer sehr hinterher ist, allen Leuten mal WhatsApp schnell zu antworten. Deswegen bin ich so, Sorry Leute, wenn ihr was möchtet und ich soll schnell antworten, dann bitte schreibt mir bei WhatsApp.
0: Aber das ist wirklich so die eine Sache, die eine Downside in der Beziehung, finde ich. Weil es ist wirklich so, dass ich schon vermisse so abends diese freien Abende, wo du einfach sagst, was mache ich jetzt? Ich gehe jetzt in meinen Standard-Discord-Server oder in meine Standard-Gruppe rein irgendwie und quatsch mit den Leuten. So, weißt du, über Gott und die Welt. Und, weil ich kenne das noch so aus meiner Jugend, aus der Fan-Up-Szene. Das war eine meiner ersten Communities gewesen, wo wir japanische Animes auf Deutsch synchronisiert hatten. Und da war das immer so, dass du dich abends einfach getroffen hast, über Gott und die Welt, bis in die Nacht gelabert, dann irgendwelche Online-Games, Wahrheit oder Pflicht über Telefon und so richtig
2: witzig.
0: Dumme Sachen mit, du musst jetzt das Fenster aufmachen und ganz laut rausrufen, was auch immer so. Und es war wirklich so eine funny Bullshit-Zeit, aber es waren meine besten Freunde, ohne dass wir uns je getroffen hatten. So. Mm. Und jetzt ist es natürlich so, ich arbeite, ich komme nach Hause, ich mache Essen und dann will ich das bisschen Zeit, was ich habe, halt mit Kostas verbringen, so. Also in der Beziehung. Und ja, da bleibt eigentlich kaum noch Zeit irgendwie für irgendwas anderes. Wie gesagt, ich habe schon Probleme, all meine WhatsApp-Nachrichten zu beantworten, Mann.
2: Ich mache das eigentlich wie früher, weil ich war meistens eher so MSN-mäßig, so One-on-One. Hatte dann halt so 5 Fenster offen und habe gleichzeitig mit 5 Leuten geschrieben. Und jetzt mache ich eigentlich das Gleiche nur auf WhatsApp, dass ich manchmal einfach so abends 2 Stunden zu Hause bin und mit Leuten auf WhatsApp schreibe.
0: Mm. Ja. Ja, das ist auch cool. Wir haben volle Leitung.
2: Okay,
0: wollen wir direkt
2: weiter
0: reingehen? Okay, dann machen wir doch gleich mal mit Ela weiter. Hi Ela.
3: Hallo.
0: Hallöchen. Hello. Welche Community hat dich gerettet?
3: Gerettet? Ja, mehrere.
0: Ja, klingt gleich so groß jetzt. Aber
3: mehrere, manchmal. Ja, es klingt so groß. Also ich bin gerade nicht so auf Deep Talk, deswegen ratter ich einfach mal runter, welche Communities bzw. ja. Leute mich gerettet haben, eure Community und so ein bisschen die Community von Aufmischen auch. Ich weiß gerade nicht, ob ich es gut finden soll oder nicht, aber ja doch, es war gut. Ihr habt mich gerettet, es war gut. Okay, weiter mit, was ich eigentlich sagen wollte. Dankeschön auf jeden Fall. Aber
0: Ella,
3: oh Mann.
0: Du, go girl.
3: Ja. Ja, also ich war in der 5. und 6. Klasse, war ich in 7. auch noch, war ich in Hip-Hop-AG in der Schule und die Leute da drin waren, keine Ahnung, alle so mein Alter ungefähr, Tanzlehrerin war nicht allzu nett, aber so was ich da gelernt habe, mit wie ich meinen Körper bewege, das kann ich bis heute immer noch anwenden. Also immer, wenn ich irgendwie was Neues zu tanzen versuche, irgendwas beim Sport, ich habe ein krasses Gleichgewicht dadurch. Also ja, sowas, solche Sachen ist halt so, ja, das hat mich im Leben weitergebracht und das finde ich auch gut so.
0: Nice.
2: Richtig cool.
3: Ja.
2: Und hast du irgendwo auch so soziale Sachen noch rausgezogen? Das war ja jetzt sehr praktisch an sich.
3: Nee, eigentlich nicht.
2: Also wirklich so, du bist die praktische Person. Alles hatte einen Nutzen für dich. Aber das ist ja auch vollkommen okay. Also zu sagen, hey.
3: Ja, beim Tanzen schon.
2: Ja, nice.
3: Ja.
2: Und hast du sonst noch irgendwo, gesagt, hey, zum Beispiel beim Aufmischen-Konzert habe ich Leute getroffen oder ich bin auch auf irgendeinem Discord-Server oder so in einer Insta-Gruppe. Mhm.
3: Nee, aber ich habe einen kennengelernt durch Aufmischen und ja, das ist, also ich würde mal sagen, ich weiß gar nicht, wie ich den beschreiben soll, aber es ist auf jeden Fall ein sehr netter Typ und ja, ich weiß halt auch sicher, dass er nichts von mir will und deswegen ist das auch eigentlich cool und ich fühle mich halt bei dem safe und mittlerweile, keine Ahnung, ist schon krass, weil ich rede nicht gerne über Sachen, die so scheiße gelaufen sind, sozusagen. Ja, aber so ihm was zu erzählen, was irgendwie nicht so gut gelaufen ist, finde ich nicht so schwer, weil der redet halt auch sehr oft über Sachen, die halt irgendwie doof waren. Mhm. Ja, von daher, ja.
2: Ja, aber das doch...
3: bringt mich so ein bisschen aus meiner Komfortzone raus, ist aber auch voll gut. Ja, ist immer so, man gibt sich gegenseitig Bier aus und man genießt einfach. Also, ja.
2: Schön.
3: Voll lustig eigentlich.
0: Weißt du noch, wie du so in Communities reingekommen bist? Also warst du erst immer so Lurkerin und hast so das aus der Ferne angeguckt und irgendwann hat man so Leute kennengelernt oder gab es so einzelne Personen, die dich irgendwo mit reingezogen haben? Oder wie glaubst du, ist meist so der Start irgendwie gewesen bei dir?
3: So ein bisschen random. Also es ist eigentlich immer relativ anders. Also bei euch war es so, irgendwann habe ich ein Video von Kostas auf die For You-Page bekommen und dann immer mehr. So, das hat mich gut gefüttert und Kostas hat mich ja sozusagen reingebracht zu euch. Und da bin ich auch froh drum. Ansonsten, ja, andere Communities, viel über Insta, wirklich sehr viel über Insta. Einen anderen Kumpel, der dann auch wieder Musik macht, kenne ich aus einem Livestream von einer anderen Musikerin, die halt auch wieder Musik macht. Und irgendwie sind wir beide Moderator-Modi. Ich nenne es einfach Modi, weil, ja. Mhm. Und genau, dadurch kennt man sich jetzt. Und ja, wiederum so Leute wie Fliegende Haie kenne ich dann über andere Artists wieder. Also,
0: also ja, das eine führt zum nächsten und so stolpert man in die Communities hinein.
3: Ja. Aber in die Aufmischen-Community bin ich reingekommen, weil ich habe TikToks von Maurice Konrad auf die For You-Page bekommen. Und da bin ich dann irgendwie reingerutscht und dann weiter zu Aufmischen. Und ja, bin ich immer noch in allem irgendwie mehr oder weniger drin und fühle mich einigermaßen wohl. Ja.
2: Voll schön. Aber mainly dann online, oder?
3: Ja, eigentlich schon. Also offline passiert nicht viel. Ich wohne auf dem Dorf. Was soll ich da machen?
0: Aber du bist ja immer viel unterwegs, ne? Du gehst ja dann trotzdem zum Beispiel auch, dass du losfährst. Ich glaube, beim CSD warst du ja dann auch und hast ja da dann auch wieder Leute getroffen, oder?
3: Ja.
0: Also
3: immer voll viele Leute.
0: Also das funktioniert ja bei dir auch irgendwie. Also dieses einfach reinrennen und gucken, was passiert. So.
3: Ja, irgendwie schon. Ich weiß, ich habe da irgendwie nicht so Hemmungen. Aber irgendwie passiert das alles auch über Social Media. Also gäbe es Social Media nicht, wäre ich nicht in der Welt.
2: Oh. Aber ich finde das so bewundernswert, in dem Alter einfach sich so viel zu trauen. Mhm. Auch einfach so, ich fahre jetzt durch Deutschland.
0: Oh, voll.
3: Ja. Dankeschön.
2: Also da wäre ich viel zu anxious gewesen mit 14 und ich wäre gestorben einfach.
0: Jetzt schon 16.
3: Oh, nein.
0: Guck mal, so lange.
3: Ja,
0: ja. Guck mal, so lange begleitest du uns hier schon.
2: Oh, wir sehen nicht groß werden. Ja, sehr cute. Hast du denn noch einen Tipp für Leute, die sich vielleicht auch denken, sie müssten mal mehr raus?
3: Ich weiß nicht, also ich würde sagen, so alleine losziehen war für mich jetzt so eine sehr gute Idee, weil wenn ich alleine losziehe, bin ich halt, keine Ahnung, achte ich mehr auf mein Umfeld, bin ich mehr generell einfach irgendwie sonst was. Und so cringe kann es eigentlich nicht sein, weil im Notfall kannst du immer noch am Handy chillen oder ansonsten nehme ich mir halt auch einfach was zu häkeln mit, falls ich irgendwie irgendwo mal länger warten muss. Und ja, einfach losgehen, losfahren und schauen, was passiert. So dem Herz nach, der Nase nach, keine Ahnung.
0: Sehr gut.
2: Sehr gut.
0: Das sind auch schöne Worte.
2: Ja. Absolut.
0: Ja, vielen Dank für deinen Anruf. Und
3: ja, danke, dass ich dabei sein durfte.
0: Ja, sehr gerne natürlich. Hoffentlich bis zum nächsten Mal.
3: Ja, bis zum nächsten Mal auf jeden Fall.
0: Mach's gut. Ciao, ciao.
3: Ja, tschüssi.
0: So, dann können wir direkt mit Rebecca weitermachen. Hi, Rebecca.
2: Hallo.
4: Hallo.
0: Hallöchen. Was hast du für eine Community-Erfahrung mitgebracht?
4: Ich habe zwei mitgebracht.
0: Mhm. Ja, damit.
4: Und zwar, zwischen meinem FSJ und der Ausbildung war ich für ein paar Monate lang arbeitslos. Und ich habe dann durch Zufall einen Chor gefunden, wo ich mich angeschlossen habe. Und ich war halt in der Zeit, kurz bevor ich den gefunden habe, war ich ziemlich depressiv und das hat mich da schon extrem rausgezogen, weil ich den dann auch regelmäßig besucht habe, weil ich finde es einfach geil zu singen und vor allem im Chor, wenn dann alle so zusammen singen und dasselbe singen, nur halt in unterschiedlichen Stimmlagen und das, ich weiß nicht, das ist einfach so ein schönes Gefühl für mich. Und dann mit Leuten zu connecten, die das genauso fühlen und auch so diese, wie sagt man, diese Passion haben für Singen. Ich finde das irgendwie ganz besonders.
2: Wie gut muss man denn singen können, um in einen Chor zu gehen?
4: Also man sollte schon Noten lesen können.
2: Okay, ja, schon vorbei.
4: Nee, also nicht unbedingt, aber man sollte schon der, ich sag mal, schon die Noten da treffen.
2: Und einen Ton, den dir jemand sagt. Also wenn jemand sagt, sing mal ein C, dann muss man das können.
4: Nee, nicht unbedingt, weil um das zu können, bräuchtest du ein absolutes Gehör.
2: Ah.
4: Und das haben bei weitem nicht alle Menschen.
2: Aber wie funktioniert das dann?
4: Die können anhand vom Ton erkennen, also wenn ich jetzt irgendeinen Ton singe, dir wird jemand mit einem absoluten Gehör sagen können, das ist ein D, das ist ein F, das ist was weiß ich was. Ich kann das nicht. Also wenn du mir jetzt auf dem Klavier einen Ton vorspielst, würde ich dir nicht sagen können, was für ein Ton das ist.
2: Mhm.
4: Das ist für diese Leute dann, wie wenn du fragen würdest, ja, welche Farbe hat, keine Ahnung, der Himmel.
2: Mhm.
4: So fühlt sich das für sie an.
2: Verrückt. Aber dann, also, weil ich war noch nie im Chor und ich war auch immer sehr unmusikalisch und auch immer relativ schlecht im Musikunterricht. Deswegen bin ich so, okay, sagen wir, vielleicht gibt es wirklich interessierte Leute, die denken, hä, Chor, eigentlich ganz geil. Deswegen bin ich so ein bisschen am Ausloten, ab wann kann ich da hin?
4: Das also, kann ich dir nicht beantworten.
0: Also ich weiß, mein Bruder zum Beispiel, der war auch, als er in London war, das Jahr auch in einem Musical-Chor gewesen. Mhm. Und der hatte vorher zwar auch in der Band gesungen und so, aber der hat auch gar keine musikalische Ausbildung oder so. Mhm. Und dann ist es ja wirklich oft, dass so die verschiedenen Stimmen dann jeweils in Gruppen geübt werden. Ne? Also dass dann vorgesungen, mitgespielt wird und du dann einfach in der Gruppe einstudierst, deine Melodie. Und nachher wird alles zusammengefügt und dann klingt es schön.
2: Im Idealfall.
0: Im Idealfall.
2: Okay, und dann hattest du quasi wie so eine Routine da und seid ihr auch wirklich aufgetreten?
4: Nee, das war halt nur für ein paar Monate und das habe ich dann eigentlich nur als Überbrückung genutzt. Und ja gut, wegen der Ausbildung konnte ich da halt nicht mehr hin. Erstens war das in Rheinland-Pfalz, also ich musste immer eine Stunde hinfahren und durch meine Schichtarbeit geht das halt auch nicht.
2: Ah, okay. Schade. Ja.
0: Aber ist das was, wo du, also wo man auch abseits, sag ich mal, von dem zusammen etwas tun auch so sich connected hat? Also hatte man jetzt auch Freundschaften da geknüpft oder zumindest Bekanntschaften? Oder war es eher so dieses stille Miteinander eine Sache machen, die man gerne mag?
4: Ja, eher das andere, das zweite.
0: Mhm. Ja, aber auch spannend, ne? Weil ich glaube, das kann ich auch viel irgendwie aus so, gerade so Sportgruppen oder auch so Schauspielgruppen, wo ich auch sagen würde, so ich war auch mal in so einer Inspo-Theatergruppe und das ist auch so, es macht super Spaß, damit denen zu interagieren, aber man muss jetzt danach auch nicht Best Friends sein irgendwie und das ist fein. Also man kommt zusammen, hat Spaß und dann geht jeder wieder so in sein singuläres Leben, wo keiner was miteinander zu tun hat, eigentlich groß.
4: Genau. So das, ähnlich war das auch gewesen.
2: Ich finde das total interessant, weil ich habe das Gefühl, dass sich das gerade auch so Revival-mäßig mehr formt, weil ich habe zum Beispiel eine Freundin, die hat jetzt die Silent Reading Gruppe in ihrer Bezirksbibliothek übernommen.
0: Aha.
2: Und die treffen sich einmal die Woche zum Lesen, aber alle lesen da halt still ihr eigenes Buch. Und dann gibt's so, dann ist so eine Stunde Lesezeit, dann kommt so ein Gong, dann kann man sich ein Teechen holen und einen Keks. Wenn man möchte, kann man dann mit jemandem reden und dann wird wieder eine Stunde gelesen.
0: Witzig.
2: Witzig, oder? Weil es ist irgendwie sozial, aber irgendwie auch nicht.
4: Ja, es hört sich sehr cozy an.
2: Ja, auch so zum Treffen und so Strickcafés sehe ich gerade ganz viel auch. Also ich habe schon das Gefühl, dass so ein Offline-Community-Need gerade da ist, so ein bisschen.
4: Ja.
2: Weiß nicht, habt ihr sowas im Krankenhaus? Gibt es da irgendwie so eine Strickgruppe oder so?
4: Ich glaube nicht.
2: Ja, aber was, du meintest, du hast noch eine mitgebracht.
4: Ja, und zwar, ich habe durch meine Nachbarin einen Hackerspace, habe ich zu einem Hackerspace gefunden.
2: Was?
4: Also ich bin jetzt kein Computer-Nerd, ich gehe gleich weiter. Deswegen gehe ich da jetzt auch nicht so zu diesen regelmäßigen wöchentlichen Treffen hin. Aber die haben einmal im Monat ein Häkeltreffen und da gehe ich dann immer hin.
2: Moment.
0: Warte, reden wir von Hacken oder von Häkeln?
4: Beides. Also ich höre bei Gott, die machen dort alles Mögliche. Die haben eine Nähmaschine, die haben einen 3D-Drucker, die haben alles Mögliche. Also egal, was für eine Art von kreativer Arbeit du dir ausdenkst, die haben das wahrscheinlich.
2: Ah, wie so ein FabLab eher.
4: Ja, vielleicht.
0: Das ist ein FabLab. Das klingt pervers.
2: Nicht da, von Fabulous.
0: Okay.
2: Nein, oder von Fabrik. Ich weiß gar nicht, woher das Wort kommt, ehrlich gesagt. Ich will keine Falschinformationen verbreiten. Das ist bestimmt nicht Fabulous. Das hört sich zu queer an.
4: Ja. Ja, gut, das ist ja auch ein Safe Space für queere Leute. Ich sehe überall queere und einfach whimsical Sticker auf den Wänden kleben, in der Toilette.
2: Süß. Ja, das sind so Spaces, wo es quasi jegliche Form von Gerätschaft gibt und dann zahlst du da einen ganz kleinen Beitrag und kannst dann so eine Einführung bekommen und das dann alles benutzen.
0: Geil.
2: Haben wir auch einen in Berlin oder zwei. Ja, okay, aber du bist dort, aber du hackst dich nicht ins Pentagon ein?
4: Nein. Sondern,
2: würde ich jetzt auch sagen, wäre ich im Radio.
4: Nein, wirklich nicht.
2: Sondern du triffst dich dort und hier geht's mit Leuten.
4: Ja, genau. Und das Gute ist, im Gegensatz zu diesen normalen Treffen, sage ich jetzt mal, sind da nicht so viele Leute da. Ich glaube, das Höchste, was ich dort auf einmal gesehen habe, waren 10 Personen. Also es ist immer sehr, sehr klein und sehr cozy. Und da ist manchmal ist diese eine Person da, die macht dann Pfannkuchen für alle.
2: Oh. Ja. Hey, einfach so ein Third Place. Sagt euch das Wort was?
4: Ja, natürlich.
2: Genau, und wir sind ja so ein bisschen die Generation, die das verloren hat und so ein bisschen, unsere Eltern haben das vielleicht noch so ein bisschen gehabt, also ein bisschen so wie die Eckkneipe, wo du immer hingehen kannst und da sitzt immer der Uwe. So. Da, und dann kannst du immer mit jemandem quatschen, weil du kennst an diesem Ort immer jemanden.
0: Aber darum bin ich auch so gern in London, weißt du, weil da haben sie ja noch so krass diese Pubkultur, wo sich auch alles mischt immer, also wirklich durch die sozialen Schichten durch. Und auch immer, wenn wir da sind, haben wir unsere Trading Cards dabei und setzen uns irgendwann immer einfach in den Pub und spielen Karten, so, weißt du. Und dann auch meist wirklich dann oft in denselben, dass man auch irgendwie die Barleute schon kennt und so. Also es ist halt einfach irgendwie cozy und cool. Und ja, ich wünsche auch so. Ich habe das Gefühl, in Deutschland ist das immer so semi gern gesehen. Da ist so, isst ein Stück Kuchen und dann raus, dann kommen die nächsten.
4: So. Ja, so ungefähr.
0: Mann. Gab es das nicht mal sogar, dass McDonald's doch dieses ganze Redesign hatte, dass es ungemütlicher und unbequemer wird, weil die Leute zu lange da gechillt hatten?
2: Genau.
4: Ach, liegt das daran?
2: Ja, Hostile Architecture. Ja, gibt es ganze Abhandlungen und Bücher und so drüber.
0: Ekelhaft.
2: Also das Krasseste davon ist ja irgendwie, wenn du so auf Stadtbänken diese Abteilung hast, damit sich da bloß keiner hinlegt und so. Mhm. Oder so schräge Flächen und sowas.
0: Oder ganz oft auch an Bushaltestellen mittlerweile gar keine Bänke mehr, sondern nur so Ranlehn-Dinger noch so,
4: ja,
0: weißt
4: das
0: du?
4: Haben wir auch.
2: Ja. Ach, so schlimm. Ich denke mir auch so, was ist denn mit Menschen mit Behinderungen auch?
0: Genau, generell alte Leute, alle möglichen, also, weißt du?
2: Ja.
4: Oder mein Gott. Halt so eine Bank, die in der Mitte eine Lücke hat, damit da ein Rollstuhlfahrer reinpasst. Verstehe ich auch nicht so ganz, weil also, Rollstuhlfahrer haben jetzt keinen Sitzmangel.
2: Ja, ich möchte nochmal meine Falschinformationen von eben berichtigen.
4: Okay.
2: FabLab kommt natürlich nicht von Fabulous, wie ich es gesagt habe.
0: Schade.
2: Sondern von Fabrication Laboratory.
0: Ja, nee, von Fabulous.
2: Ja, hey, weil es so cool ist, was man da... Fabulous Leprechaun. Ja, Reclaim.
0: So nämlich.
2: Ja, weil es so cool ist, was man da alles machen kann.
0: Ja.
2: Naja. Ja, aber wie hattest du jetzt das gefunden über deine Nachbarin, meintest du?
4: Ja, genau. Sie ist ja in der Uni und da hat sie da irgendwie Connections und da hat sie gesagt, ja, kommst du mal mit? Und ich so, okay. Ja. Und seitdem gehen wir halt regelmäßig dahin.
0: Mega cool, weil das war nämlich eine meiner Theorien, dass es immer diese eine Person gibt, die dich irgendwie in diese Community reinzieht oder die Tür öffnet oder somehow, weißt du?
4: Ja.
0: Nicht immer, aber immer öfter.
2: Ja, voll. Ich bin da ganz schlimm drin. Ich bin so das Gegenteil vom Gatekeeping, weil wenn ich was toll finde, will ich, dass alle das toll finden. Mm. Und dann will ich immer, dass alle das mitmachen, was ich auch gerade mache. Mm. Und dann bin ich irgendwann so, jetzt bin ich fertig damit und andere sind dann noch so richtig knietief drin. Ich habe alles dafür gekauft. Ich so, ja, interessiert mich gar nicht mehr, so toll.
4: Oh. Ja, das war früher bei mir, als Teenager war das ganz schlimm. Aber da habe ich die Leute nicht mit reingezogen, sondern die fanden das einfach nur extrem cringe.
0: Oh nein. Solo-Community.
4: Ja, genau. Ich war dann einfach nur mit meiner besten Freundin da drin und die anderen hat es irgendwie gar nicht gejuckt.
0: Oh. Naja, aber wenigstens zu zwei, hey, ja. Dadurch jetzt alles leichter, hat man eine Zweier-Community schon mal. Ja. Rebecca, vielen Dank für deinen Anruf und
4: ja, gerne.
0: Ganz viel Spaß noch im Fabulous Leprechaun.
4: Und euch noch viel Spaß bei der restlichen Sendung.
0: Dankeschön, danke. Bis zum nächsten Mal.
4: Bis zum nächsten Mal. Ciao. Ciao.
2: Tschüss.
0: So, und du hast uns ja einen ganz besonderen Song mitgebracht, der passend zu unserem Event Safe Spaces aufmacht, um Communities zusammenzubringen.
2: Absolut, denn ich würde sagen, eine der Communities, die mich gerettet hat, ist tatsächlich die Drag- und Burlesque-Community. Und als Hommage an die habe ich ganz klischee-mäßig von Chaperone Pink Pony Club mitgebracht. Viel Spaß!

0: Mit Mick.
1: Und Melissa. Hallo.
0: Und wir haben heute das Thema Communities für euch dabei. Und zwar ist unsere Frage, welche Community hat euch geprägt? Welche Community hat euch vielleicht sogar gerettet? Wo seid ihr vielleicht ganz froh, rausgekommen zu sein?
1: Rausgekrochen
0: zu sein rechtzeitig, bevor ich diese Community runtergezogen oder in eine falsche Richtung gezogen hätte? Da zählt wirklich alles dazu heute.
1: Ja, ruf gerne an unter der 0331 70 97 110. Und das haben auch schon Menschen getan.
0: Ja, wir hatten heute wirklich schon verschiedenste Themen. Ekelkurse, Hackerkurse, Anime, Cosplay, Chor. Welche Community war es bei euch?
1: Die Linke.
0: Die Linke. 0331 70 97 110. Melissa, hast du so eine Community, wo du sagst so, ich gucke schon so ein bisschen peinlich berührt zurück, dass ich da drin steckte?
1: Boah, ja. Es gab so eine ganz kurze Zeit, als ich auf der Realschule war, da wurde gerade Agro Berlin groß.
0: Mhm.
1: Und bei mir um die Ecke gab es so einen Spielplatz, wo alle immer so gecornert haben.
0: Gecornert?
1: Also so rumgehangen einfach nach der Schule.
0: Checke.
1: Und da habe ich dann auch mal so ein halbes Jahr rumgehangen und habe dann hinter jedem Satz Alter gehangen, was meine Mutter ganz schlimm fand. Und in Retrospektive war es auch ganz schlimm.
0: Ich kann mir das gar nicht vorstellen. Hast du dann so Baggy Pants getragen und so? Und was
1: nee,
0: so?
1: Ich war dann immer noch so ein bisschen McBling, Y2K-Situation.
0: Mhm.
1: Aber ja, habe dann tatsächlich auch für einen kurzen Moment in meinem Leben deutschen Hip-Hop gehört. Das kann man sich gar nicht mehr vorstellen heute.
0: Ja.
1: Völlig traumatisiert von 1000 Interviews mit Hip-Hopern. Und dann ging das aber ganz schnell downhill, weil Leute dann wirklich kriminell da wurden.
0: Oh, in welche Richtung?
1: Ich glaube, Drogen verkaufen mainly.
0: Mhm.
1: Und dann haben sie tatsächlich, irgendeiner ist dann so richtig abgerutscht und er war dann auf einmal weg und dann kam raus, dass er entführt wurde, weil er irgendwelche Schulden nicht bezahlt hat und war dann irgendwie in der Schweiz. Und dann wurde später, habe ich nochmal jemanden auf der Straße getroffen und der hat mir erzählt, da war ich schon lange nicht mehr in dieser Gruppe, dass jemand anders abgestochen wurde.
0: Rechtzeitiger Ausstieg, Melissa. Gerade noch mal Glück gehabt. Das klingt einfach wie so Euphoria Staffel 3 irgendwie.
1: Ja.
0: What the fuck? Alter.
1: Ja, ich war so, okay, wir haben halt Wodka O aus Tetrapacks getrunken. Und das war das Kriminellste, was wir da gemacht haben. Aus meiner Sicht.
0: Ey.
1: Also, ich bin auf jeden Fall früh genug gegangen, würde ich sagen.
0: Leute, habt ihr auch so eine Geschichte? Oder vielleicht auch eine fröhliche? oder anders verstörende? Dann ruft gerne an, was sind eure Community-Geschichten? 0331 70 97 110.
1: Bevor wir gleich die nächste Person rannehmen, hast du denn eine Community, wo du sagst, es ist eigentlich ganz geil, dass ich da nicht mehr bin?
0: Ich glaube, alles, was so mit Schule zu tun hat, wo man sich so reingequetscht hat, weißt du, wo man das Gefühl hatte, so, okay, man macht das gerade. Ich war ja damals so in meiner Punkergruppe und die liebe ich, beste ever, so, beste Jugend, aber die war sehr dicht immer bei den Skatern gewesen, weißt du, und irgendwie waren das so dieselben alternativen Places, die man sich geteilt haben, aber die Skater waren immer so diese coolen Agro-Typen, die sich den Platz immer genommen haben und uns dann immer so ein bisschen so weggeschoben haben. So, weißt? Und dann musste man aber trotzdem sich den immer so anbiedern, weil man ja in denselben Places war und so. Und das war eine eklige Zeit irgendwie. Das waren immer so Leute, so Bollos hat man die früher genannt. So
1: Bollos?
0: Emos und Bollos gab es doch immer. Und
1: witzig.
0: Die waren so, die Emo-Girls wollten immer so einen Bollo-Freund haben. So einen Skaterboy. Und ja, die waren es irgendwie nicht. So.
1: Schade eigentlich, dass du dann nicht, dass du dann nicht Skaterboy von Avril Lavigne mitgebracht hast.
0: Ja, oder? next time. Ja, wir können ja mal gucken, was uns Lena mitgebracht hat. Hi, Lena.
2: Hi.
3: Hi.
0: Hi, welche Community-Erfahrung hast du sammeln dürfen oder müssen?
3: ich bin mir unsicher, ob das wirklich Community ist. Judge mich nicht, bitte, wenn ich das falsch sage. Aber ich habe Animation. Ich studiere jetzt auch Animation und das hat mich actually ziemlich gerettet, weil ich glaube, ich weiß nicht, wie krass ich das geschafft hätte, wenn ich nicht daran gehalten hätte, so gegrabt und wäre so, das ist jetzt meins.
0: So auf jeden Fall so perspektivmäßig.
3: Weiß ich nicht, was heißt perspektivmäßig?
0: Ja, dass du sagst, du wüsstest nicht, wo du sonst hingekommen wärst, wenn du nicht gesagt hättest, so, ich mache jetzt Animation und klebe mich daran.
3: Ach so, nee, ich weiß nicht, ob mein Leben dann weitergegangen wäre.
0: Okay.
1: So gleich. Okay.
0: Okay, dann war... Ja?
1: Sorry. Aber fühlst du dich jetzt stabiler?
3: Ja, jetzt ist alles super. Ich bin super dabei.
0: Hast du, wenn wir sagen, so heute ist Thema Community, auch andere AnimatorInnen, die so in deinem Spektrum sind, mit denen du dich austauschst?
3: Per se erstmal nicht austauschen. Jetzt gerade versuche ich was aufzubauen. Mhm. Aber ich habe früher, als ich 14 war, habe ich alles runtergenommen. Aber als ich 14 war, habe ich so TikTok-Storytime-Videos gemacht, aber mit ganz crappy Animationen. Nicht mal wirklich Animationen, also doch halb schon. Einfach so Figuren, die hintereinander geschnitten sind, aber keine wirkliche Bewegung haben und so. Crappy. Auf jeden Fall.
0: Ey, so haben wir alle angefangen.
1: Ja, voll.
3: Ja, und dann habe ich halt dafür ganz, ganz viel Lob und ganz viel Austausch erlebt. Und dann habe ich aufgehört.
1: Ah, warum?
3: Das weiß ich gar nicht mehr. Also es gab eine sehr tiefe Phase in meinem Leben, weil mein ex-bester Freund hat mich so, das war Corona-Zeit, als ich 14 war, 13, 14, und da hat mich so isoliert und war dann so, ja, aber du darfst, die Leute um dich herum sind alle scheiße und ich will aber auch nicht mit dir reden. Tschüss!
1: Uff, okay, und dementsprechend,
3: ja, und dementsprechend habe ich mich dann so ein bisschen in Animation geflüchtet und dann war das einfach so, hier habe ich meine Internetpräsenz, hier kennt mich niemand, das ist super. Ja, und jetzt bin ich gerade dabei, mich mit anderen anfänglichen Storytime-YouTubern und TikTokern zusammenzutun und wieder daran zu arbeiten, das neu aufzudingsen, nur mit besseren Animationen, weil ich kann es jetzt besser.
0: Oh. Mega cool. Und ich glaube, das ist also genau der richtige Weg, ne? Weil ich finde auch, Kunst ist so ein wichtiges und so ein starkes Tool, aus so persönlichen Löchern rauszukommen irgendwie. Mhm. Also ich spreche so aus Erfahrung, weil bei mir war das auch immer so gewesen, in erster Linie tatsächlich auch immer das Schreiben, also so Sachen aufzuschreiben, rauszuschreiben irgendwie und dann natürlich auch in Animationen, in Zeichnungen das zu verarbeiten und ja, out of your system zu bekommen irgendwie.
3: Yes.
0: Mega.
3: Eine positive Community kann ich auch sagen, die habe ich jetzt vorher nicht gesagt, aber die ist mir so eingefallen, während ich die ganze Zeit zugehört habe. Mhm. Und zwar, ich bin auch Cosplayer.
1: Ah.
3: Ja, und das ist richtig cool. Ich war da auch schon, seitdem ich 13. Ich habe mit 13 angefangen, sorry. Mit 13 habe ich angefangen. Und ich bin da schon so auf so kleine Conventions gegangen. Und das war immer so awesome, das war so toll. Und ich bin bis heute immer noch auf Conventions. Leider nicht mehr so viel Zeit, selber irgendwas zu machen. Und jetzt ist es nur ein bisschen gruselig, weil ich habe mir so ein bisschen eine Reichweite, also keine große, aber eine kleine Reichweite auf TikTok aufgebaut. Und dann war ich so auf der Dokumi, ich steppe da so her. Und dann kommt so eine Person, mehrere Personen sind so, bist du nicht Schlena von TikTok und Instagram? Und ich so, nein, stopp.
1: Aber hast du wirklich gesagt nein und bist weitergelaufen?
3: Nein.
0: Das wäre auch funny gewesen.
1: Ja, so, nein, ihr müsst mich verwechseln. Ah, ah. Jeder Mensch hat doch einen Doppelgänger. Tschüss. Aber hast du dann da so ein bisschen auch in der Cosplay-Community Anschluss gefunden oder ist es eher so, hey, ich gehe da hin und finde es süß?
3: Tatsächlich, ich habe viele Freunde durch Cosplay kennengelernt. Einer meiner Cosplay-Partnerleiter nicht mehr in NRW, sondern jetzt in Baden-Württemberg. Dementsprechend habe ich nicht mehr so weit Kontakt. Also nicht im Cosplay-Sinne, weil sie wohnt weit weg, das ist schwer. Und da, mit ihr habe ich dann noch mehr Cosplay-Leute kennengelernt. In Düsseldorf ist ja der Japangarten und ich wohne eine Stunde davon entfernt, bedeutet das nicht weit. Ja, und so habe ich dann so eine kleine Community dort aufgebaut, bin da einfach reingejumpt und war so, hallo, hier bin ich.
0: Mega cool. Ich finde auch, die Anime-Community in general ist einfach so offen und so kontaktfreudig irgendwie, also dass es auch so leicht ist, weil ich auch das Gefühl habe, alle lieben so mit Herzblut Dinge, dass es so leicht ist, auch darüber zu connecten.
3: Ja, stimmt, aber ich habe auch schon negative Erfahrungen gehört und auch gehabt, aber es war nicht wirklich Anime, das war zwar Convention, aber nicht Anime, das war, ich war auch Furry, weil ich bin Furry, aber da war ich tiefer drin. Und da war ich 13. Und ein Typ war 19. Und das war nicht gut.
1: Ah ja, das ist natürlich uncool. Was würdest du denn sagen? Du meinst, du hattest eine extrem harte Zeit und auch vor dem Studium war es schwierig, aber du bist ja da irgendwie rausgekommen. Was hat dir da geholfen?
3: Umfeldwechsel. Also ich habe, wie gesagt, dann wurde diese Freundschaft beendet zwischen mir und meinem ex-besten Freund. Und die Leute, die schlecht geredet wurden, haben mich halt aufgefangen und waren so, guck mal, du kannst hier weitermachen und hier da und so, ne? Und dann nach der Schule habe ich dann genau das gemacht, was ich machen wollte. Also habe ich angefangen, Animation zu meine Stimme ist gerade ein bisschen
1: wack.
3: Animation zu studieren. Und dort habe ich noch mehr Leute kennengelernt, die dasselbe machen wie ich. Und durch die Animation Week, das war so eine Woche, da haben wir einen Kurzfilm gemacht. Würde ich nochmal machen. Meine Hand wird es nicht nochmal machen, aber meine Psyche wird es nochmal machen. Da habe ich auch nochmal. Ja, mein Handgelenk. Es ist zickig seitdem, seit dieser Woche.
0: Fühl ich
3: sehr. Mag nicht mehr.
0: Fühl ich sehr.
3: Es sagt so leichte Belastung und es ist so, das tut weh, kannst du bitte aufhören? Das will ich nicht mehr.
1: Man müsste eigentlich direkt, wenn man so einen Arzi-Beruf macht, man müsste eigentlich sofort anfangen, immer beidhändig zu arbeiten.
3: Ich bin Beidhänder.
1: Ach, wirklich?
3: Ja, nur leider ist Beidhändigkeit nicht so, wie man sich das vorstellt, dass man so, oh mein Gott, ich kann alles auf jeder Hand gleich gut. Das ist richtig dumm. Irgendwas in meinem Gehirn hat sich mich entschieden, ich werde beidhändig, aber schreibe mit links. Schneide mit rechts. Basteln mit beiden Händen. Was weiß ich, alles, aber nicht schreiben mit rechts. Das ist zu viel verlangt. Und schneiden mit links geht auch nicht, aber der Rest alles.
1: Okay, heißt, es wurde auch ein bisschen gewürfelt. Ärgerlich.
3: Ja. Mann, Gehirn.
0: Aber ich glaube wirklich, Animationsbubble ist ein guter Ort, um Connections zu machen, um Community aufzubauen. Es gibt ja auch so viel Mini-Animations-Communities, weil es auch so viele kleine Festivals gibt oder Weiterbildungs-Workshops und so. Und auch da immer wieder danach so WhatsApp-Gruppen, wo man sich dann zusammensammelt und so. Und auch eigentlich immer gut connected ist, weil jeder hat dann irgendwann, ich habe hier dieses Projekt und brauche jemand. Ich habe gerade das nächste Projekt, brauche jemand und so. Also ich habe das Gefühl, dass es, je länger man drin ist, desto dichter wird das Netzwerk irgendwie. Und das ergibt sich so richtig, richtig gut und schön immer.
3: Ja, ich hoffe, ich werde dann auch ein bisschen tiefer reingehen. Ich war so antisozial eine Weile lang, aber mittlerweile, ich versuche alles besser da zu machen.
0: Sehr cool.
3: Weil Connections, ich habe gelernt, meine Uni ist immer so, ja, nachdem euer Können kommt, kommt euer halt auch einfach Connections. Ohne Connections hat ihr gar nichts. Und ich so, okay, ich hab's verstanden.
0: Ja.
1: Ist leider so.
0: Mhm.
1: Ja. Hey, aber voll schön, dass das alles so gut läuft und dass es vorangeht und du da irgendwie so auch deinen Spark wiedergefunden hast. Vielen Dank fürs Anrufen.
0: Yes.
3: Danke fürs Telefonat.
0: Bis zum nächsten Mal.
3: Tschüss.
1: Ja, du bist auch in der Animationsbubble.
0: Ich bin auch in der Animationsbubble und so ein bisschen auch aus dem Nähkästchen so, ne? Also ich glaube wirklich, je länger man da drin ist, und ich hatte ja auch ganz viele Leute schon, die aus der Animationsbubble bei mir gearbeitet haben und so, und gerade Hero zum Beispiel ist eine unglaublich talentierte Animationskünstlerin, und sie, finde ich, ist so das lebende Beispiel dafür. Die ist bei jedem Festival in Frankreich, gibt es irgendwie ein riesen Animationsfestival, dann geht sie dahin, connectet sich da, hat dann wieder in Berlin irgendwie das nächste und so. Und ich glaube wirklich, wenn man so sich diese Scheu abtrainiert, die uns KünstlerInnen ja ganz doll insitzt, sind wir so, ich alleine in meinem Mini-Atelier mache das alles ganz gut, aber sobald andere Leute gucken oder ich mich connecten muss, aber wenn man das einmal überwindet, glaube ich, ist es super cool, weil wir sind ja alle so, weißt du, und es ist viel leichter, aber jeder ist dankbar, wenn du auf den zukommst und die Hand ausstreckst so und den ersten Schritt machst, und ja, manchmal muss man sich das einfach nur trauen. Und bei dir?
1: Boah, also Fashion Bubble, da kann ich leider nicht zu 100% zustimmen.
0: Nee? Ist da everyone for themselves, oder?
1: Also, es gibt wie so ganz kleine Grüppchen, aber ich würde sagen, die meisten wünschen sich gegenseitig schon eher das Schlechteste.
0: Hast du ein Beispiel?
1: Also, jeder, der auf einer Modeschule war, hat ja eigentlich kaum was Gutes zu sagen. Also vielleicht, keine Ahnung. Ich habe bis jetzt 2 Leute getroffen, die meinten, meine Modeausbildung war geil.
0: Ui.
1: Von allen Menschen, die ich jemals getroffen habe.
0: Und du hast sehr viele Menschen getroffen.
1: Ja. Also,
0: auch du hattest ja ganz viele Leute schon bei dir auch im Atelier. So.
1: Ja, ja. Also es war immer relativ ungeil. Natürlich, der Druck ist mega hoch, aber es gibt auch einfach so eklige Sachen wie, wir haben nur diese eine Maschine, zum Beispiel die Strickmaschine. Und ich weiß, die andere Person braucht es für ihre Kollektion. Aber ich trage einfach überall, ich block das einfach überall für mich.
0: What the fuck? Ja. Das ist ja so Reality-Show-Level einfach.
1: Ja, ja, so Sabotage. Ist es auch. So ist es, genau so ist es auch.
0: What the fuck?
1: Weil dir von Anfang an auch von den LehrerInnen und so eingetrichtert wird, das Gegenteil von Community, sondern das Business ist so hart, ihr müsst für euch selber kämpfen, ihr seid immer zuerst, und es ist so eine krasse Ego-Szene, was ich total schade finde, weil man immer mehr erreicht als Community.
0: Ja.
1: Es gibt keinen besseren Weg als zusammen.
0: Ja.
1: Und ich habe jetzt wirklich seit fast Jahrzehnten wieder jemanden gefunden, den ich super cool finde, und sie ist auch Modedesignerin und wir helfen uns gegenseitig. Und auch bei einer Sache, bei ihrer letzten Kollektion war es auch so, hey, ich komme dir dann einfach helfen, hier an den und den Tagen könnte ich. Und dann hat sie mich einfach angeguckt und hat angefangen zu weinen, weil es so unüblich ist, dass man in der Szene so zueinander ist.
0: Aber das ist es halt, ne? Man muss halt die Hand ausstrecken, dass man auch was ändert daran irgendwie. Weil,
1: ja,
0: wie du sagst, es ist halt so bescheuert, wenn diese Leute aus der alten Riege das halt genauso immer weitergeben und so diese Angst auch schüren irgendwie. Trau niemanden.
1: Ja, ja, wirklich. Oh, deswegen, immer mehr vernetzen und zusammen coole Sachen machen.
0: So
1: weil man auch viel größere Sachen dann machen kann.
0: Yes.
1: Yes. So, jetzt aber die nächste Person.
0: Ja, wir machen mal mit Fatima weiter. Hi, Fatima.
1: Hi.
3: Hi!
0: Hallöchen, welche Community bist du denn Teil von? Gutes Deutsch.
3: Ich bin Teil der NF-Community, für die alle, die jetzt gerade zuhören und sich so denken, what the fuck, was ist NF?
0: So
3: NF
0: wie Melissas Blick gerade auch. Nochmal, was ist NF?
3: NF ist ein US-amerikanischer Rapper, der in Nashville wohnt. Und er heißt eigentlich Nathan John Feuerstein, also sehr deutscher Name eigentlich. Da denkt man eigentlich direkt so, der kann doch kein Ami sein. Und so, und da haben wir auch einen Discord-Server. Und dann haben wir dort halt auch so verschiedene Aktivitäten. Wir machen da auch so Quizzes und so rund um den Rapper, machen auch so Zeichenveranstaltungen, gucken uns halt auch mal Filme an. Jetzt gucken wir gerade ab und zu mal, machen wir da mal so Movie Nights und so, und die sind halt dann um 22 Uhr abends bei mir hier, deutscher Zeit, aber scheiß drauf, ich ziehe mir dann trotzdem rein, so, weil scheiß drauf, connecten am Wochenende ist halt cool. Mhm. So. Wir teilen halt auch relativ viele Memes und dann bin ich diejenige, die auf Pinterest erstmal fett nach Memes sucht, weil ich keinen einzigen privaten Meme bei mir habe. Was ich auch voll witzig fand, war halt eben auch so, ich habe erst gestern einen Typen auf dem Discord-Server kennengelernt. Wir haben so eine Introduce Yourself, eine Halle, wo wir uns alle vorstellen und so. Und wir sprechen da alle halt Englisch, weil sonst keiner was versteht, wenn wir mit unseren Mutterzungen um die Ecke kommen. So, der eine kommt mit Deutsch um die Ecke, der andere mit Französisch, der andere mit Englisch. Und dann so, wir verstehen uns gar nicht dann so in dem Endeffekt. Und dann haben wir uns darauf geeinigt, okay, es wird Englisch in dem Server gesprochen. Dann hat sich rausgestellt, der Dude heißt wirklich Nathan. Und ich dachte mir dann halt auch nur so, ich habe den dann privat auf Discord angeschrieben und so, und ich dachte mir auch nur so, geil, Bruder, dir ist schon klar, dass du denselben Namen teilst wie NF. Und er so, ja, Dude, finde ich auch voll cool. Und ich so, witzig mal auch jemanden zu haben mit dem Namen, weil bisher hatten wir noch jemanden so mit dem Namen. Aber ich hatte auch schon öfters Stress auf dem Server mit einem bestimmten User. Wir haben so Lyrics-Ketten, da machen wir von verschiedenen Songs irgendwelchen Lyrics-Ketten. Also sagen wir mal, wir packen da immer ein Wort rein von einem Songtext und dann vervollständigen wir das als Community quasi. Und dann kommt da so ein Dude um die Ecke. Hört ihr mich überhaupt noch?
0: Ja,
1: voll.
0: Ich bin lauschen gespannt.
3: Da kommt so ein Dude um die Ecke und ich habe zwei so Lyrics-Ketten gemacht gehabt, so für die Community, um mich da so zu connecten. Mhm. Und dann kommt der Dude um die Ecke und meint, sie mehrmals zu unterbrechen. Ich muss mich dann öfters bei den Moderatoren melden, bis sie dann den jetzt endlich mal in die Schranken gewiesen haben und den jetzt endlich mal wirklich verboten haben, ey, so, nee, Bruder, wenn du das so weiterhin machst und so andere Servernutzer abfuckst damit, dann müssen wir dir leider damit sagen, von wegen so, Bruder, so, nee, darfst du jetzt nicht mal an diesen Songtextketten mitmachen. Kannst du jetzt leider nicht mehr mitmachen, aber
0: ja, vor allem ist es ja dann auch so offensichtlich nur Trollerei, so um Leute abzufacken, ne?
3: Ja, ist so, aber ich bin halt auch so jemand, ich habe so echt kurzen Geduldsfaden und dann denke ich mir halt auch nur so, Bruder, ich bin immer kurz davor, wirklich, ich denke mir halt auch nur so, du kleiner Drecksack, Junge, kannst du mich mal einmal dich ganz normal benehmen, und der Dude ist 15 und ich denke mir halt auch nur so mit fast 20 Jahren, Bruder, so merkt man, die anderen, die so in deiner Altersreichweite sind, auf dem Discord-Server chillen, die sind noch wenigstens vernünftig, die machen da mit.
0: Mann.
3: In den Lyrics-Ketten und bauen da irgendwie keine Scheiße oder so.
0: Ich finde das aber auch sowieso eine spannende Sache, weil ich finde, das hat auch irgendwie jede Community so herzlich und so einig sich auch alle immer sind. Irgendwie gibt es trotzdem immer so diesen sehr Community-spezifischen Zank irgendwie, ja. Dass man immer denkt, so, okay, irgendwer tanzt durch die Reihe, dann ist wieder so dieser eine Querschläger. Ich war damals so dieser in der Fan-Up-Szene gewesen.
1: Wirklich?
0: Der mal richtig gern so getrollt hat immer irgendwie. Es gab so The True Blackie, war so richtig groß, einer der erfolgreichen Fandaber gewesen. Und dann war ich auch immer so, oh, ich hatte den so ein bisschen gefressen und habe ihn dann immer so sinnlos provoziert irgendwie. Dann hatten wir auch so einen Film-Thread irgendwie, wo er dann gerade Avatar geguckt hat und war so, das mit dem blauen Menschen und war so, oh, war so ein toller Film. Und dann, ich hatte den Film nicht mal geguckt, meinte so, ja, richtig hässlich, sieht aus wie PlayStation 1-Grafik, richtig kacke, wer sowas gut findet. Aber er hat sich auch immer so provozieren lassen. Er war dann immer so, du Vollidiot, hast gar keine Ahnung. Und ich war immer so, ja, obviously nicht so, aber ich war dann immer so zu Hause, ich war schon richtig ätzend früher, Mann. Irgendwann wird man so erwachsen und guckt so zurück und denkt so, oh, was für eine Mistmade. Ja, vielleicht deiner auch, der 15-Jährige. Irgendwann sitzt der auch so, wenn er so alt ist wie du und guckt so zurück und denkt so, Mann, hätte ich einfach mal die Songketten weitergeschrieben und nicht nur abgefuckt.
3: Ja, und ist vor allem halt eben, wir haben dann auch so Fragen des Tages, so eine Section, wo wir Fragen des Tages beantworten. Mhm. Und dann haben wir wirklich eine Frage des Tages bekommen, die halt NF auch auf einem Konzert gestellt hatte und dann halt auch so die richtige Debatte ausgelöst hat dadurch. Ja, für Ananas auf die Pizza, nein, für Ananas nicht auf die Pizza. Und dann haben wir das ausdiskutiert in dem Discord-Server für ich weiß nicht, keine Ahnung wie lang, bis dann irgendwann mal ein Moderator um die Ecke kam und gesagt hat, wisst ihr was, das artet so fett aus, ich glaube, wir lassen das mit solchen problematischen
1: Jetzt muss ich es trotzdem wissen, Ananas auf die Pizza oder nicht?
3: Nein.
1: Oh.
3: Definitiv nein.
0: Okay, keiner von uns widerspricht jetzt,
1: doch,
0: weil sonst, sonst sitzen wir noch in 3 Stunden hier.
3: Nee, sonst komme ich nach Potsdam und dresche euch eine rein.
1: Oh, mit der Ananas.
3: Ja, komme ich mit der Ananas.
1: Hat der eigentlich schon mal ein Deutschlandkonzert gespielt?
3: Ja, der hat schon öfters in Deutschland Konzerte gespielt. Vor 8 Jahren, vor 3 Jahren war erst letztens und jetzt warte ich noch, bis er sein nächstes Album fertig macht, um ein Konzert zu besuchen mit Freunden.
1: Mhm. Und sind die dann auch von dem Server?
3: Nee, die kenne ich aus dem Jugendtreff.
1: Ah, also. Ein
0: Jugendtreff auch ein guter Community-Ort.
1: Total.
3: Ja.
0: Nice.
3: Das Witzige ist halt eben, meine Freunde aus dem Jugendtreff meinen irgendwie, heute zum Beispiel, die haben irgendwie randomly dieses Fake-Gerücht aufgestellt, NFs Ehefrau würde ihn betrügen. Und, und ich bin mir zu 100% sicher, die ist nicht so eine. Und dann wirklich jedes Mal immer wieder aufs Neue versuchen sie mich so fett zu reizen, bis ich dann irgendwann mal sage, wirklich so, hört auf, so einen Scheiß zu erzählen, sonst platz ich.
0: Vielleicht ist es auch Trollerei. Vielleicht mögen sie es, dich auf die Palme zu bringen.
1: Ja.
3: Ja. Wobei, wir haben eine Baustelle neben dem Jugendtreff gerade aktuell, weil die Scheiß Eisenbahnbrücke wird erneuert und dann habe ich immer wieder irgendwie aus Spaß gesagt, wisst ihr was, dann betoniere ich euch dort ein.
0: Fatima.
1: Bitte, ich hoffe nicht. Ich hoffe nicht in echt.
3: Nee. Das war auch nur ein Joke immer so, aber die verstehen das.
0: Wenn euer Humor ist derbe untereinander, wie geil.
1: Sehr gut. Wenn du in einem Jahr anrufst und sagst, ja, also dann habe ich mich über das Betonmischen informiert und habe da voll die Community gefunden, muss ich dich leider anzeigen.
0: Mann, Fatima, vielen Dank für deinen Anruf.
3: Ja, gerne.
0: Und viel Spaß.
3: Vor allem, Nick,
0: ja.
3: Ich habe eine Sache dir noch zu erzählen. Ich habe mir die letzten paar Tage in meinem Urlaub in Berlin sogar aus Langeweile deine Videos reingezogen, habe mir sie sogar am Montag, nachdem ich zurückgekommen bin, mir aus Langeweile sie auch noch reingezogen. Und jetzt frage ich mich, ich hab dich auf allen Socials abonniert gehabt und so. Und jetzt gucke ich da so rein und sehe da so dass du auf TikTok irgendwas geteilt hast. Und ich denke mir halt auch nur so, um 22.02 Uhr. Und ich denke mir dann halt auch nur so, um 22 Uhr fängt ja der Blue Moon an. Wie schaffst du das dann?
0: Dann habe ich bestimmt kurz eingeplant.
3: Bevor du
0: auf Air gehst. Ey, die meisten Sachen habe ich einfach in so ein Schedule eingeplant, dass ich das nicht alles manuell machen muss, weil dann kann ich mich immer einen Tag hinsetzen, das alles vor.

0: Heute um Communities. Was ist eure Community, in der ihr seid, wo ihr Freude gefunden habt auch.
1: Oh.
0: Und ja, vielleicht auch freudig seid, dass ihr da rausgefunden habt. Jede Art von Community-Geschichte ist heute sehr willkommen. Also ruft gerne an unter der 0331 70 97 110 und die Leitungen glühen. Und wir sind schon in der zweiten Stunde, also let's dive in. Lass mal Conan mit reinholen. Hallo Conan.
1: Hi.
2: Oh, hi. Hört man mich?
0: Ja.
2: Okay, oh mein Gott. Jetzt bin ich aufgeregt. Ich war gerade so locked in bei etwas, aber ich bin da.
0: Ja. Welche Community ist es, wo du dich wohlfühlst?
2: Es gibt tatsächlich zwei Communities, in einer bin ich leider jedoch nicht mehr drin, aber dazu komme ich später. Mhm. Einmal die Theater-Community und tatsächlich, wird heute schon erwähnt, die Furry-Community.
0: Ah.
1: Boah, das finde ich so spannend, weil das was ist, wo viele Leute immer so abschätzig drüber reden, aber ich aus der eigenen Community eigentlich immer nur Gutes höre.
2: Ja, das ist tatsächlich so. Also natürlich, ich meine, jede Community, selbst die Furry-Community, hat immer eine schlechte und eine gute Seite. Mhm. Ich meine, wie Suko vorhin erwähnt hatte, ich kenne Suko, er hat mich heute hier drauf aufmerksam gemacht tatsächlich. Ach, zum Beispiel bei der My Little Pony-Community. Ich bin einer dieser My Little Pony-Fans.
1: Ah.
2: Ja.
0: Nice.
2: Und da gibt es auf jeden Fall zum Beispiel in der My Little Pony-Community gibt es zum Beispiel die Bronies und wir wissen alle, wie die sind, also
1: problematisch, ja.
0: Aber gehört My Little Pony auch mit zu Furry?
2: Nee, tatsächlich nicht. Also natürlich, bei Fursuits tatsächlich kann man sich ganz kreativ ausleben, weil ein Fursuit ist ja sozusagen der eigene Charakter, ein Fursona. Es ist halt wie Cosplay, bloß, dass man seinen eigenen Charakter cosplayt.
0: Mhm.
2: Und es gibt tatsächlich My Little Pony Fursuits. Die sind dann meist immer auch Fans, aber es gibt auch zum Beispiel Charaktere aus Animes, die dann zu einem Fursona gemacht worden ist, gemacht worden sind. Ja. Und ich muss sagen, die Furry-Community, wie ich da reingekommen bin, ich habe früher das schon gemocht, auch von Animations-YouTubern. Gibt es ja auch ein paar Furry-YouTuber da. Und ich habe das immer so geheim gehalten. Ich war da sozusagen in the closet.
0: Auch so eine Lurkerin erstmal. So.
2: Ja, bis ich in meiner Schule eine Freundin gefunden hatte, die schon seit 6 Jahren in der Community drin ist und sogar halt auch offen. Und ich hatte da total Respekt für, weil wir ja schon sehr oft Hate bekommen.
0: Mhm.
2: Und sie hat mich dann da reingezogen. Dann habe ich letztes Jahr meinen allerersten Fursuit gekauft. Also leider gekauft, nicht selber eingemacht. Ich möchte natürlich noch einen selber machen.
1: Boah, aber das ist schon krass mit den Köpfen und allem.
2: Ja, es war auch relativ teuer. Also ich habe jetzt auch nicht einen ganzen Fursuit. Ich habe den Kopf und die Pfoten. Ein Unterteil habe ich aber auch schon gesehen, was ich mir kaufen möchte, was auch relativ billig ist, aber sehr gut verarbeitet.
0: Mhm.
2: Ja. Und auf jeden Fall, ich will aber auch noch tatsächlich einen eigenen Fursuit machen, muss halt nur alle Sachen dafür kaufen. Mein jetziger Fursona ist zum Beispiel ein Hase, aber nicht so in diesem Toonie-Style, wie die meisten Leute ihn kennen, also nicht in so einem Cartoon-Style, sondern ein realistischer Style habe ich.
1: Oh.
2: Ja.
1: Das kenne ich gar nicht.
2: Ja, da gibt es ganz viele, die sind halt dann sehr realistisch. Also viele Leute finden die cool. Es gibt aber auch natürlich Leute, die dann gruselig finden, weil die halt so realistisch sind.
0: Mhm.
2: Ist immer ganz witzig. Aber ich muss sagen, wenn ich meinen eigenen Fursuit mache, möchte ich wahrscheinlich einen Cartoon-Style machen, aber ein Stinktier machen.
1: Ah, wie lustig.
2: Ja, weil einer meiner Spitznamen ist tatsächlich Skunk, wegen meiner Haarfarbe aber zum Glück. Ja. Und ich muss sagen, die Furry-Community hat mich da schon sehr bei etwas rausgeholt, wie zum Beispiel, weil ich ja sehr oft eher unsozial bin. Und ich habe ja auch so ein paar Probleme zum Beispiel und die helfen mir dann auch immer und man trifft sich dann auch zum Beispiel in einem Discord meiste Zeit und redet, hat halt Spaß und so. Aber die Freundin, die mich da mit in die Community reingezogen hatte, mit ihr gehe ich tatsächlich sogar Public Fursuiten, also draußen. Und dann machen wir auch immer lustige TikTok-Videos, sagen wir mal.

0: Ja,
1: Funny.
0: richtig cute. Aber was ist für dich so die Faszination, die Sachen zu tragen? Ist es, weil dich die Leute nicht sehen oder einfach jemand anders zu sein?
1: Das tatsächlich auch. Also viele Leute in der Furry-Community, wenn sie den Suit anhaben, kommen sie an ihren Charakter rein. Für die meisten Leute kann man dann einfach auch mal jemand anders sein, ein bisschen von der Realität abschalten. Aber tatsächlich gibt es auch manche Leute, die dann richtig rauskommen, also so richtig sie selbst sein können. Und das ist halt das Tolle an dieser Community, weil es dann sozusagen immer zwei Seiten der Münze gibt. Und was ich halt daran mag, ich mag es halt, ich hoffe, es hört sich nicht weird an, aber ich liebe mein Fursuit halt so sehr. Ich finde das einfach dann immer so cute. Und auch, wie sich andere Menschen denn freuen, wenn sie einen Furry sehen. Ich meine, als wir das letzte Mal Public Fursuiten waren, da waren halt so kleine Kinder. Und meine Pfoten, die können auch so squeaken, wie bei so einem Hundespielzeug, sagen wir mal.
0: Ah,
1: Und die waren
0: lustig.
1: so fasziniert, die haben so gestreit, die wollten mir die ganze Zeit einen High Five geben. Und das ist halt wiederum das in der Community, was ich so schätze tatsächlich auch, dass man auch andere Leute einfach eine Freude damit machen kann. Ja. Und die zweite Community, über die ich reden wollte, ist sogar tatsächlich, wurde heute auch schon erwähnt, die Theater-Community. Bin damals zu Theater gekommen durch meine ehemalige Therapeutin, um ein bisschen mehr aus mich selber herauszukommen. Und ich muss sagen, das hat mir halt sehr geholfen. Klar, ich und meine Theatergruppe waren jetzt nicht die closesten Leute. Also wir sind halt hingekommen, hatten Spaß, aber dann ist halt jeder seinen Weg gegangen am Ende. Und ich muss sagen, seitdem ich in der Theater-Community war, habe ich mehr Selbstbewusstsein entwickelt. Ich konnte in der Schule dann ganz wunderbar Vorträge halten. Da hat es schon sehr geholfen. Ich finde es nur leider schade, dass ich da später raus musste, halt wegen physischer Conditions und mentalischer Conditions. Ich versuche aber gerade daran zu arbeiten und wenn es mir wieder besser geht, werde ich das natürlich wieder machen wahrscheinlich, weil es hat echt Spaß gemacht tatsächlich. Ja. Und
0: Das ist auch so eine Sache,
1: ja.
0: daran erinnere ich mich auch noch so. Und jeder, der irgendwann noch mal so in der Theater-AG war oder so, mit dem man heute redet, der vermisst diese Zeit. Und ich finde auch, das ist so eine Sache, man darf eigentlich das gar nicht so sehr loslassen. Man muss wirklich da hart dranbleiben, dass man da drin bleibt. Weil ich glaube auch, ich weiß nicht, vielleicht ist ja auch so dieses in die Furry-Rolle reinschlüpfen, ja auch ein bisschen das, was anderen Leuten so das Theaterspielen gibt, weißt du, also so rauskommen aus dem Alltag, eine andere Person sein, andere Leute begeistern dadurch, dass man in eine andere Rolle schlüpft und vielleicht auch noch mal so Facetten von sich selber erforschen, zeigen, die sonst eigentlich nicht so in normativen Alltag irgendwie Platz haben.
1: Ja, und genau das ist es halt. Also ich muss sagen, das Furry-Dasein kommt da schon auch nah dran. Vor allen Dingen, es ist halt ja auch nur ein Kostüm. Aber man hat halt so seinen eigenen Charakter. So der Charaktername von meinem Furry ist zum Beispiel Crumbles.
0: Oh.
1: Ja.
0: Dann brauchst du noch so einen
1: Und
0: großen Keks.
1: oh ja, oh, das wäre eine gute Idee. Ich glaube, den könnte ich sogar selber basteln. Also das, okay, jetzt habe ich eine neue G Idee, das ist super.
0: Hier mein
1: Und das ist,
0: Sidequest.
1: ja, richtig am Sidequesten jetzt. Jetzt habe ich wenigstens etwas zu tun die Tage. Ja, und schlaf zum Beispiel nicht wie heute den ganzen Tag. Upsi.
0: Ey, das muss auch
1: Ja,
0: manchmal.
1: so. Ja, es ist auch vor allen Dingen, wenn man bis 6 Uhr wach ist.
0: Zu so
1: Ja, ist schon.
0: Vampir-Lifestyle
1: Ja,
0: einfach.
1: richtiger Vampir-Lifestyle. Ich mag auch, also ich mag die Sonne schon, aber manchmal ist sie mir auch echt zu hell. Ja, und tatsächlich wollte ich noch sagen, auf jeden Fall, also ich glaube, ich bin jetzt auch zu Ende mit meinem Thema, aber ich wollte auf jeden Fall sagen, dass es echt nett ist, dass ich heute hier dabei sein konnte. Wie schon gesagt, Suko hat mich halt darauf aufmerksam gemacht. Wir sind halt Freunde.
0: Ja, da
1: Süß.
0: danke für deinen Anruf. Ja, wir sind jeden Mittwoch
1: Ja.
0: hier, also ruf gerne
1: Jeden
0: durch.
1: Mittwoch?
0: Also
1: Super, ja.
0: theoretisch ist jeden Tag sogar Blue Moon, aber wir sind ein Team und wir sind immer Mittwochs da. In
1: Yes.
0: verschiedener
1: Ah, okay.
0: Konstellation.
1: Ja, da muss ich nämlich auch noch was sagen. Das Ding ist halt, ich und Suko haben uns tatsächlich auf dem Wavy Boy Server kennengelernt und dann halt
0: Ah.
1: durch das Thema Tube Clash aber, weswegen ich
0: Ah.
1: dann halt Mick kannte.
0: Ja.
1: Also ich sage immer Victory. Und tatsächlich hat er mir dann von Blue Moon erzählt und ich so, wie jetzt, man kann mit denen reden. Und er so, ja, total. Und ich war so, oh mein Gott, gib mir die Nummer.
0: Ja, wir sind immer happy so, weil ich finde auch immer, je mehr Leute anrufen, desto mehr verschiedene Meinungen und Input hat man. Und ich finde, es ist immer so spannend, irgendwie diese einzelnen Themen aus so vielen Blickwinkeln wie möglich zu betrachten. So.
1: Ja, nochmal bei der Frage. Pizza ohne Ananas.
2: Auch ohne Ananas. Oh mein Gott.
1: Ja, es tut mir so leid.
2: Na gut,
0: Na
2: das ist
0: gut. Ja.
2: okay.
0: Colin,
1: Okay, ja.
0: vielen Dank für deinen Anruf und hoffentlich bis
2: Ja.
0: zum nächsten Mal dann.
1: Ja, immer wieder gern. Hat mich sehr gefreut. Danke.
0: Ciao.
2: Tschüss.
1: Ciao.
0: Ja, spannend auch nochmal da so reinzuhören.
2: Voll. Mir stellt sich gerade die Frage, gibt es einen Blue Moon Discord?
0: Es gibt die Studio-App.
2: Vielleicht brauchen wir auch einen Blue Moon Discord, wenn ich mir das immer so anhöre, heute den ganzen Abend.
0: Maybe.
2: Ja, wir reden übrigens über Communities heute hier. Seid ihr in einem Tennisverein oder ist es vielleicht was Politisches? Seid ihr vielleicht auch irgendwie durch Community auf die falsche Bahn geraten? All das möchten wir gerne hören. 0331 70 97 110. Ruf gerne an, hier bei Blue Moon mit Mick und Melissa.
0: Yeah, und so hat es auch Kanu gemacht. Hallöchen.
2: Hi.
1: Hallo.
0: Hi, was hast du uns mitgebracht? Welche Community hat dich bereichert, bezaubert oder entzaubert?
1: Also ich habe die Fanfiction-Community mitgebracht.
0: Ah, auch so eine Community, der ja viel nachgesagt wird, so, wo man auch immer so ein bisschen hinterher vorgehaltener Hand irgendwie sagt so, Fanfiction. Aber wie bist du da reingekommen? Wie ist so dein Eindruck von Außenwirkung vielleicht auch? Und wie fühlt sich's an? Schreibst du auch selber oder liest du?
1: Beides, ja. Also ich schreibe und ich lese. Also mittlerweile, also gerade ich überlege gerade, wie ich es strukturiere. Ich fange erstmal an,
0: Hau
1: wie ich
0: raus.
1: reingekommen bin. Also ich habe damals, wann war das, 2019, 20, habe ich Maze Runner geguckt. Diesen Film mit diesen grusigen Spinnen, Viechern, Dingern, mit diesem Labyrinth. Und da habe ich die
0: Dylan
1: Filme geguckt.
0: O'Brien.
1: Genau. Das war auch to also das war wirklich schlimm. Ein Jahr lang hatte ich eine Obsession mit diesem Typen und ich war so, jetzt im Nachhinein bin ich so, stopp das. Nein, aber
0: Ich bin so nur ein Jahr.
1: aber dann, wie ich halt in den Fanfiction gekommen bin, das war halt dann, das war so das erste Gay-Chip, was wo ich irgendwie in Berührung mitgekommen bin und dann auch so, wie ich dann so über die queere Community mehr erfahren habe, sage ich mal. Also in meiner Familie sind auch queere Leute, von daher war es jetzt nie irgendwas, was so komplett neu ist. Aber ich hatte halt nie so richtig einen Begriff trotzdem dafür, weil für mich war es immer normal, dass halt Leute queer sind. Ich wusste nicht, dass es queer heißt. So. Naja, auf jeden Fall, das war so das erste Gay-Chip. Und dann habe ich darüber eine Fanfiction geschrieben, beziehungsweise meine allererste Maze Runner Fanfiction war tatsächlich mit einem OC, also einem eigenen Charakter. Und sie habe ich dann mit einem anderen Girl aus diesem Universum gechippt. Und jetzt bin ich so im Nachhinein, war das vielleicht das erste Zeichen dafür, dass ich vielleicht nicht straight bin? Das war so witzig, als ich das so mal gelesen hatte, weil ich habe das total vergessen, dass ich das meine allererste Sache über zwei Girls war. Ja, das habe ich auch gefeiert dann.
0: Geil.
1: Und ja, dann habe ich halt über, also es war in dem Film sind es Newt und Thomas. Weil Newt ist ja Canon Lee, soweit ich weiß, auch in den Büchern, die habe ich dann auch gelesen natürlich. Ist Newt nämlich ein Gay-Character und ja, der Autor war halt einfach ein bisschen zu scheu, um da eine Romance draus zu schreiben, zumindest nach dem, wie ich es mitbekommen habe. Und dann mussten halt die Fanfictions her.
0: Aber Thomas und Minho.
1: Ja, okay, ich check. Okay, ich check. Das habe ich auch gelesen, also.
0: Ah, sehr gut, danke.
1: Ja, genau, auf jeden Fall. Das war so meine erste Fanfiction-Community. Da habe ich dann auch Leute kennengelernt, aber mit denen habe ich jetzt mittlerweile nicht mehr so doll Kontakt, weil, also ich war halt einfach auch 12, 13 und man entwickelt sich halt und dann sind halt Sachen passiert und dann war man so, ja, okay, let's split ways. Und dann, ich will das gar nicht aussprechen, aber es ist so schlimm. Also nicht schlimm, ich judge nicht, wer da jetzt noch drin ist, aber so 2000, ich weiß nicht, 2023 oder so, war dieses Rezo und Maxi-Fighting. Das war so groß. Und wirklich Mitarbeiter mich auch so, bitte schreibt keine Fake-Fitness über reale Personen, auch wenn diese Personen sagen, ja. ihr dürft das machen. Das ist so schlimm. Es war so eineinhalb Jahre, irgendwie sowas, war ich in dieser Bubble drin und wirklich, ich will das gar nicht, nee, ich habe auch die ganzen Fanfictions davon runtergenommen, also ich habe auch selber geschrieben, ne, aber ich habe auch viel gelesen, und das war so wirklich, also das ist wirklich eine Community, wo ich so dachte, also fein, wenn euch das, also wenn das Leute so auffängt und keine Ahnung, Joy bringt und keine Ahnung, aber bitte schreibt keine Fanfiction darüber. Also, ich weiß nicht, ich finde es mittlerweile richtig kritisch, aber was ja auch gut ist. Und weißt du, ich habe mich entwickelt, ne? Aber
0: ich finde es gar nicht so kritisch, to be honest. Ich weiß auch unpopular opinion, aber ich bin immer so, ey, wem es unangenehm ist, muss es ja nicht lesen. Ich weiß auch, dass es ganz viel Fanfiction über mich und Kostas gibt. Ich muss sie ja nicht lesen. Ich bin immer so, ja. Ey, wenn Leute Spaß daran haben, schreibt, was ihr wollt. So. Weil ich denke mal, es gibt ja irgendeinen Need dafür. So. Weißt, ich weiß auch so, dass so in der K-Pop-Szene ja so Leute gecancelt werden, weil sie dann so BTS-Fanfiction geschrieben haben über echte Menschen und dann ist es so, das ist so disrespectful und bla bla bla und wenn du dann auch noch falsch chippst untereinander bei den, das ist ja Todsünde, weißt du, und ich bin immer so, Leute, entspannt euch, so, die werden nicht zu Hause sitzen und das lesen, ich glaube, denen ist das relativ egal, aber ja, aber ich checke trotzdem so, dass man es auch anders sehen kann, so.
1: Ja.
0: Ich glaube auch, je größer man ist, desto mehr Eigendynamik kann das auch in der Fanbase erzeugen und desto problematischer kann es werden, weißt du? Also wenn Leute dann ihre Fanwünsche in die Realität übertragen und dann anfangen zum Beispiel das Girlfriend zu haten oder sowas.
1: Ja, oh mein Gott.
0: Ja.
1: Ja, genau, auf jeden Fall, das
0: war dann Then that happened.
2: Ja.
1: Das war so dann die zweite Community und da habe ich dann tatsächlich, da habe ich dann so Leute kennengelernt, die wirklich healthy für mich waren und das eine meiner besten Freundinnen, ich glaube, Nick, davon hatte ich, Leon Kostas, glaube ich, erzählt von einer Freundin aus Frankfurt, als ich in Potsdam war.
0: Mhm.
1: Ich weiß nicht mehr, auf jeden Fall, die Freundin habe ich darüber kennengelernt, über dieses Fandom und wir sind halt immer noch so sehr eng mittlerweile und also es ist mittlerweile an dem Punkt, dass wir sagen, ey, wir müssen irgendwann in die Nähe voneinander ziehen, weil wir das nicht mehr aushalten, so weit voneinander weg zu sein, weil es sind halt wirklich 5 Stunden und wir haben das jetzt so über alle Ecken geplant, dass sie im Oktober mal zu mir kommen kann und dann sogar noch bleibt über die Woche, wo ich noch Schule habe, einfach damit wir uns sehen können.
0: Nice.
1: So. Ja,
0: vielleicht wirst du ja krank und musst zu Hause bleiben.
1: Ja. Oh nein. Ja, mal gucken. Genau. Und warte, jetzt? Und jetzt? Warte, was habe ich dann? Dann habe ich, glaube ich, eine Weile, habe ich halt mein eigenes Buch geschrieben, bin ich dann davon Fan geworden, lol. Und dann.
2: Gut.
1: Und jetzt bin ich in, also ich bin ein bisschen spät dafür, aber jetzt bin ich in dieser Epic-Phase drin, also Epic-Musical. Und ich bin wirklich in diesem Odysseus und Polities wirklich, und sorry, aber die geben mir diesen Musical, das, man kann nicht mehr homoerotische Vibes empfangen, als von diesem einen Song. Und seitdem lese ich halt, also ich habe dann auch angefangen, englische Fanfictions einfach zu lesen, weil die auch meistens einfach besser sind. Also jetzt nicht über Rezo oder Bexy, aber über dann so im weiteren Verlauf einfach verschiedene Leute, die man halt dann so feiert, keine Ahnung. Oder Characters eher. Ich habe da nicht mehr über reale Personen eigentlich gelesen. Naja, auf jeden Fall, ich bin jetzt gerade am Überlegen, ob ich eine Fanfiction über Odysseus und Polities schreiben soll, weil ich habe eigentlich keinen Bock. Aber vielleicht, vielleicht doch. Auf jeden Fall, das war so meine recently, meine One-Shots zum Einschlafen, die ich dann gelesen habe. Ja.
0: Es ist einfach so lustig, wenn man sich das so vorstellt, dass einfach heute, so im Jahr 2026, Leute Fanfiction über Omas Odyssee schreiben. Ja. So, weißt du, über diese hunderte Jahre alte Charaktere. Das ist einfach so funny, weil es jetzt einfach auch so, ich glaube auch der Nolan-Film hat auch nochmal andere Art von Fanfiction losgetreten mit Tom Holland und Robert Pattinson und wild einfach, ist aber auch einfach funny, oder? Also das einfach, was Kreativität so macht.
1: Ja.
2: Ja, aber wie schön auch, dass es irgendwie jetzt dieses Medium gibt. Ich habe auch mal ein Interview gesehen mit der, die The Handmaid's Tale geschrieben hat.
0: Mhm.
2: Und sie meinte auch so, I fully support Wattpad und dass da alle Leute ohne Zwang den wildesten Scheiß schreiben können und Leute da üben können. Und dass es auch super viele gute Autorinnen gibt, die da rauskommen.
0: Legit.
2: Ja.
1: True, true.
2: Von daher,
1: auch, ja.
2: Ich habe überhaupt keine Ahnung, worüber ihr die ganze Zeit geredet habt, aber ich habe es mir mit Freude angehört. Mit großer Freude.
0: Aber kriegst du auch was mit, dass es so ein Stigma hat? Weil es gibt ja schon immer so ein bisschen so dieses Verpönte von Fanfiction, oder?
1: Ja, safe. Also ich glaube vor allem Wattpad mittlerweile hat einen ziemlich schlechten Ruf, kann man vielleicht sogar sagen. Ich weiß nicht, also ich habe immer, also ich weiß nicht, also zumindest so wie ich das so mitbekomme irgendwie, aber also ich bin jetzt auch nicht so, dass ich in die Welt rausgehe und sage, ey Leute, ich lese Fanfiction. Mhm. Aber oh mein Gott, da fällt mir ganz kurz, ich mache das ganz schnell. Ich war in Irland letztes Jahr und da habe ich eine Frau getroffen, das war eine Freundin von meiner Gastmutter und die hat mich so gefragt, ey, du bist der Autorin, ne? Was schreibst du so? Ich so, ja, bla bla, hier auch Fanfiction mal. Und sie so, ey, ich schreibe auch Fanfiction, das soll was trauen.
0: Geil.
1: Ja, ja, auf jeden Fall. Naja, zum Thema zurück. Ich weiß nicht, ich denke auch, dass Fanfiction eher irgendwie was Unangenehmes sind, wo ich auch so, ich weiß nicht, also immer, wenn ich das erzählt habe, waren auch Leute immer so ein bisschen haben so geschmunzelt und ich war so, hä? Fanfiction ist voll serious manchmal. Also es gab schon Fanfiction, wo ich so krass geheult habe, weil es einfach so krass geschrieben war und so, wo ich so dachte, ich will nicht mehr.
0: Ja, ich glaube, Leute denken als erstes immer an Smut.
2: Ja, ich auch.
0: Ja. Ne, dass es nur Smut ist so, ja. Aber ist ja nicht so, weil wie gesagt, ich habe ja gerade auch diese 4000 Seiten Harry Potter Fanfiction als Buch durchgelesen, Uffi Puffi, Alter, und dann war sie auch noch bad as fuck gewesen, also.
2: Oh mein Gott. Leave this fandom behind.
0: Ja, ich habe ja noch Fanfiction, so weißt, ich bin so, ich weiß nicht, warum ich es nicht kann, ich bin ja selber immer so, weißt du, ich war so, okay, diese eine noch und dann waren sie 4000 Seiten und war scheiße und jetzt bin ich schon wieder 200 Seiten in der nächsten drin irgendwie und bin so, warum eigentlich, ich weiß es auch nicht. Aber hey, J.K. Rowling, sie kennt Center von und Leute, ja, okay, können sich austoben und sie abfacken, indem sie alles queer machen.
2: Stimmt.
0: Ja.
2: Alle transitioned.
0: True. Einfach komplette Gender-Welt-Geschichte. Ja. Ja, ich glaube, das ist wahrscheinlich so ein großes Vorurteil und glaube ich, dass Leute Angst vor Cringe haben. Weil es gibt natürlich auch cringy Fanfiction, die dann so eine halbe Seite lang sind und es ist einfach nur so Cringe-Bomb irgendwie und das ist so, what the fuck.
1: Aber, das stimmt.
0: Ja, ich finde es auch manchmal tatsächlich schwer, auf Fanfiction-Seiten gute zu finden in dieser Masse, weißt du, weil es von so vielen Sachen so viel gibt irgendwie. Aber ja, it's cool.
2: Ja, also schön, dass ihr daran Freude habt. Ja. Und
0: Kanu, vielen Dank für deinen Anruf und fürs Teilen.
1: Gerne.
0: Und bis zum nächsten Mal.
2: Bis zum nächsten Mal. Tschüss.
1: Bis zum nächsten Mal. Tschüss.
0: So, dann machen wir direkt weiter mit Daniela. Hi, Daniela.
2: Hi.
3: Hi, kann man mich jetzt hören?
0: Yes.
3: Ja. Oh, das Handy gibt mir einen Herzinfarkt.
0: Oh no. Aha. Stimmt, wir hatten ja die letzten Male auch, dass der Mann dann so Rückkopplung war, ne, dass wir uns dann immer nochmal gehört hatten. Aber jetzt geht's, jetzt klingt alles gut.
3: Handy, du bist manchmal auch.
2: Jetzt, wo wir dich hören, was hast du denn mitgebracht?
3: Ich bin voll in der Anime-Community. Also, es sind zwei Communities.
0: Ah, hau mal raus.
3: Also, in der Anime-Community bin ich halt durch Digimon mit reingekommen, weil ich als Kind übelst Digimon geliebt habe, heute immer noch.
0: Nice. Was ist deine Lieblingsstaffel?
3: Zwei,
0: nice. Wir haben auch gerade zwei gerewatcht und ich muss sagen, eins hat mir besser gefallen. Also no front.
2: Du so.
0: Nein. Ich mag auch in 2 die Charaktere mehr. Ich finde, die Charaktere sind alle cooler, aber ich finde die Story, man merkt, dass sie in der ersten Staffel mehr Zeit hatten und die zweite ist ein bisschen. Wir waren gerade so bei diesen random Folgen, wo sie einfach so 4 Folgen lang nur durch die Welt gehen. Und heute sind sie in Russland und retten da die Welt von Digimon. Heute sind sie in Frankreich. Jetzt ist Weihnachten und sie treffen den Weihnachtsmann am Strand, weil da Sonne ist. Und man ist so, what the fuck is happening?
3: Ich frage mich dann immer so, was hat euch jetzt geritten, dass man jetzt 5 Jahre lang sieht, wie sie durch die Welt laufen?
0: Ja, wirklich. Ja. Yay. Aber das ist cool. Hast du sonst so darüber auch so, wenn wir gerade von Community reden, so Leute kennengelernt in der Anime-Szene, wo du sagst, so daraus haben sich auch Freundschaften entwickelt?
3: Ja, zum Beispiel war ich jetzt das Wochenende bei meiner Freundin gewesen, habe ich jetzt noch eine Freundin kennengelernt, die auch Animes liebt. Und ich denke mir so, lerne ich immer Leute kennen, die Animes lieben?
0: Aber das ist sowieso, finde ich, richtig cool, dass Anime ja auch mainstreamiger geworden ist heute. Ne? Also früher war es ja wirklich noch eher so ein Außenseiter-Ding und man war so, ihr guckt Kindercomics, seid ihr nicht zu alt dafür?
2: Ja, und alle kannten sich halt auch.
0: Ja.
2: Also ich war ja wirklich knietief damals in dieser J-Fashion-Anime-Community und jeder kannte wirklich jeden mit Vornamen. Fake-Vornamen natürlich. Alle waren Kawaii Neko 26 XD.
0: Dark Victory. Daniela, also, hattest du auch einen cringigen Fan-Namen, den du online nur hattest?
3: Den will man nicht schon.
2: Doch.
3: Starshine Glitter Star.
0: Ja, so klingt es. Ja, also, das ist so ein typischer Name. So. Ja. Neko ja, Neko hat noch gefehlt. So. Starshine Glitter, ja. Neko Neko.
2: Yuki.
0: Chan.
2: Ja.
3: Danke, dass Yuki war nämlich mit dabei.
0: Okay. Sehr gut.
3: Ich dachte, so den Namen will ich vergessen. Das war die Teenager-Zeit von Daniela.
2: Ja, ist doch süß. Aber du hast da online, offline, Convention-Freunde. Was ist da passiert?
3: Also eine hatte ich mal auf einer Convention kennengelernt, da war ich aber spontan gewesen mit meinem Cousin und ich hab die erst nur gesehen, weil ich hatte so ein geiles Cosplay von Jujutsu Kaisen. Ich glaube, die war Sukuna gewesen. Ich wollte die ansprechen, am Anfang habe ich mich nie getraut, dann ist die zu mir gekommen, hat mich gefragt so, ist das nie Dark Victory auf deinem Cappy? So, ja, ich kenne den.
2: Oh, persönlich?
3: Ja. Also sie kennt ihn durch die Community und dann war ich so, yay.
0: Funny. Ja, auch wieder ein gutes Beispiel über YouTuber-Communities sich connecten. Tada.
2: Guck mal, wie viele Freundschaften du gesparkt hast.
3: Dann die zweite Community ist deine Community, Mick.
0: Ah, sehr schön. Bist du da doll vernetzt untereinander mit anderen Leuten oder ist es eher so dieses Konsumieren, Gucken und so in den Kommentaren miteinander?
3: Konsumieren, Gucken.
0: Ja.
3: Obwohl, ich hatte eine bei der Kinotour kennengelernt, die war, also da war ich mit meiner besten Freundin ja gewesen, da waren wir rausgegangen und dann hatte mich eine angequatscht, die war so, ich finde dein Pulli cool. Ich habe wirklich mit der stundenlang gequatscht, wir haben wirklich so stundenlang gequatscht und dann war sie irgendwann so, freust du dich auf Sarkas? Ich so, ja, ich kann nicht mehr warten, ich bin schon die ganze Zeit so vor YouTube, wann kommt's raus?
0: Cute. Ja, mega cool. Ich finde sowieso auch Merch ist eine gute Sache, um zu connecten, oder? Weil ich bin auch immer so, dass ich super gerne Merch trage, weil ich auch immer denke, man sendet ja auch so raus, wovon man selber Fan ist. Und das ist auch immer so meine Traumvorstellung, dass irgendwer ankommt und sagt, du hörst auch 5 Seconds of Summer? Let's be best friends. Und dann haben wir eine Person mehr, die mit zu den Konzerten kommt. Ja.
3: Ich bin so ein Mensch, ich muss mich stoppen, dass ich nicht so viel kaufe, weil meine Mama ist dann immer so, komm, du musst auch an dein Geld denken, weil ich gebe da wirklich zu viel Geld aus.
0: Ja, same, aber 90% meines Kleiderschranks ist gefühlt Merch irgendwie und auch immer, weil ich habe auch so meine Bands, 5 Seconds of Summer zum Beispiel, immer wenn neuer Merch-Drop kommt, ist so, ja, natürlich kaufe ich es. So.
2: Wirklich?
0: Ja, auch wenn der wirklich, nee, stimmt nicht, letztes Mal habe ich nicht geholt, weil der wirklich uglier und uglier wird irgendwie. Und dann,
2: aber ja, das ist wirklich mein größter Einwand, weil ich würde so viel mehr Geld für Merchandise ausgeben, aber ich finde, der ist einfach bodenlos hässlich und die Qualität ist oft so schlecht.
0: Ja.
3: Muss ich zustimmen.
2: Ja. Es ist wirklich so, dass ich denke, das kann ich nicht machen.
0: Außer der Dark Victory Merch, der ist wirklich gut.
2: Ja, das stimmt. Und der Future Merch ist auch wirklich gut.
0: Der Future Merch ist auch super.
2: Ja,
3: kann
2: da
3: ich
2: kann
3: noch
2: man
3: was sagen?
2: Natürlich.
3: Zu dem Thema Pizza mit Ananas, Pizza mit Ananas.
2: Danke. Danke.
0: Okay, die Waage fällt wieder langsam.
3: Ich verstehe es nicht. Warum kann man Pizza auf Ananas nicht lieben? Das ist doch das Beste.
2: Ja, oder andersrum.
3: Ich krieg Hunger.
0: Oh Mann. Na gut, dann dir noch ganz viel Hunger. Hoffentlich, vielleicht hast du ja noch eine Ananaspizza im Tiefkühler.
2: Ja, oder nee, noch eine schnell bestellen. Verdammt. Geht noch.
3: Stimmt.
0: Dann bis zum nächsten Mal, Daniela.
3: Kein Problem, immer.
2: Tschüss. Bye, bye.
0: So, wir machen gleich weiter mit Aurelius. Hallöchen.
2: Hi.
4: Hallo.
0: Hi.
2: Hi.
0: Was hast du uns mitgebracht zum Thema Community?
4: Ich war in einem Zeltlager. Das ist meine Community.
0: Ah, geil. Witzig. Wie kam das zustande? Wie bist du darauf aufmerksam geworden? Erzähl mal.
4: Halt, einer der Mitarbeiter des Zeltlagers ist auch zufällig einer meiner Erzieher und hat dann gesagt, dass es mir anscheinend gefallen würde. Und dann bin ich da einfach hingegangen. Ja.
2: Und was macht man da so?
4: Halt, es ist ein evangelisches Zeltlager, es heißt Erdbeertal. Liegt im Weidental. Und dort macht man Bibelarbeiten. Man macht jeden Tag auch einen Spieleabend, das ist eigentlich sehr cool, die Spieleabende. man findet Freunde und ja, man isst, man schläft, ja.
0: Das ist richtig lustig, weil ich war früher auch in einem evangelischen Zeltlager gewesen, so 3 Jahre nacheinander. Und ich fand es auch richtig cool, obwohl ich da mega in meiner Punkphase war und da eigentlich gar nicht so reingepasst hatte, fand ich auch so diesen Community-Gedanken, weil ich finde, da trifft Community ja wirklich auch so Kirchengemeinden und so sind ja basically Community. Ne? Bist du auch selber gläubig oder bist du auch eher so mitgegangen for the experience?
4: Ich würde schon sagen, ich bin gläubig, aber nicht so richtig. Halt, ja, dieses Erdbeerteil, da muss man auch nicht gläubig sein. Da kann jeder hin. Eigentlich, ich kenne da ganz viele Atheisten und Muslime und auch ein paar Satanisten, die da sind.
0: Das ist auch wild.
2: Das ist ja wild.
0: Ein Satanist, aber zu sagen, ich gehe ins evangelische Kirchencamp.
2: Man muss den Feind kennen.
4: Ja.
2: Okay, heißt, es ist nicht die Religion ist im Vordergrund, sondern eher der Community-Gedanke.
4: Ja.
0: Finde das richtig cool. Habt ihr auch viel so Musik gemacht?
4: Ja, es gibt öfter auch Hobbygruppen dort, also freiwillige Angebote dort. Es gab letztens so Singen einfach oder manchmal sind da Leute, die können Gitarre spielen. Und immer am Ende von dem Zeltlager da gestalten die Kinder, die da mitmachen, so einen Gottesdienst für die Erwachsenen, die dann abholen. Und da wird auch dann Musik, ist auch Musik ein großer Teil des Gottesdienstes.
2: Das ist ja süß. Und abseits vom Zeltlager, macht ihr da auch andere Sachen? Also hast du da richtig Freundinnen gefunden?
4: Ja, ich habe dort mehrere Freunde gefunden, mit denen ich mich auch öfter treffe. Jedoch, ich habe da auch meine Freundin gefunden, also ja. Oh. Und ja, sie ist sehr cool.
0: Mega cool.
2: Davon gehe ich aus, wenn ihr zusammen seid.
4: Ja.
0: Sehr nice.
2: Süß.
0: Und ja. War das so eine einmalige Sache oder ist das jetzt auch so ein jährliches Ding, was jetzt auch schon auf der To-Do-Liste steht? So?
4: Ja, ich gehe jedes Jahr hin und wenn ich dann irgendwann so alt dafür bin, dann werde ich halt einfach Mitarbeiter dort.
0: Mega cool.
4: Werde es so lange machen, bis ich irgendwann tot bin.
0: Ich finde, das ist wirklich richtig cool, weil ich weiß auch noch, das war so ein cooler Vibe und wir waren auch damals mit den BetreuerInnen, wir hatten auch so Jüngere, die waren auch, glaube ich, so in den Anfang 20ern irgendwie und wir waren halt so 15, 16 und waren halt so mega cool mit denen und von denen hatte ich auch Gitarre spielen gelernt, actually, weil man ganz viel Zeit hat und Gitarren halt da sind, Musik gemacht wird und dann so die ersten Grundgriffe gelernt und so, ja.
4: Ja.
0: Das ist schon richtig cool. Ja, mega cool.
4: Ja.
0: Dann,
4: also,
0: ja?
4: Jeder, der das hört, sollte auf jeden Fall ins Erdmetall gehen.
0: Sehr gut. Und da trifft er dann auf dich und oder vielleicht, wenn er erst in ein paar Jahren kommt, auf dich als Betreuer.
2: Ja.
4: Ja.
0: Nice.
2: Ja, dann viel Spaß und viel Erfolg für die nächste. Und danke fürs Anrufen.
4: Ja. Kann ich jemanden grüßen?
0: Na klar.
2: Ja.
4: Ich grüße Torina und Sarah.
0: Yeah.
4: Wow.
0: Dann Grüße gehen raus und dir noch einen schönen Abend.
4: Ja, danke.
0: Mach's gut. Ciao, ciao. Bye.
2: Tschüss.
4: Cute.
0: Ja, so, dann haben wir jetzt noch Michelle in der Leitung. Hallo.
2: Hi.
5: Hi.
2: Was hast du mitgebracht?
5: Ja, so 4 verschiedene Themen. So ein bisschen.
0: Dann müssen wir durchrasen. 10 Minuten haben wir noch und noch eine Person in der Leitung. Also, let's go.
5: Okay, ja. Also das erste ist halt ein TikToker gewesen, den ich halt sehr inspirierend fand und halt gefeiert habe, weil der halt Cosplay zu einem Charakter gemacht hat, also zu einer Serie, die ich feiere. Mhm. So. Und das hat mich halt so sehr inspiriert, dass ich halt dann, ich war halt vorher noch nie in einer anderen Stadt, so ich war noch nie außerhalb von meiner Bubble quasi. Und ich wollte ihn aber so dringend treffen, dass ich mir quasi, auch weil es mich sowieso schon immer interessiert hat, mir ein Cosplay geholt habe, also zu einer anderen Serie quasi, ne, so zum Ausprobieren. Und dann bin ich halt zum ersten Mal ganz allein nach Berlin zur MMC gefahren.
2: Ah.
5: So mit auch Hotel und allem, ne?
0: Ist so und lustig, weil es war auch meine erste Anime-Convention,
2: ja,
0: die MMC.
2: Auch.
0: Ja, witzig.
5: Ja. Okay, das ist cool. aber an den ersten Tagen so habe ich ihn halt gar nicht gefunden. Aber so am letzten Tag, also ich habe dann rausgefunden, dass er mehr draußen ist. So. Und dann habe ich ihn tatsächlich gesehen und ich war jetzt so voll nervös. So, also wirklich so nervös, dass ich kurz vorm Heulen war. Oh. Und ich saß da so auf der Treppe und habe ihn beobachtet. Und dann hatte er da auch irgendwie so einen Fotografen. Und ich war so, ja, wann soll ich den dann ansprechen? So. Aber ich habe es gewagt. Ich habe es dann tatsächlich doch gemacht so und nach einem Foto gefragt. Und als ich das Foto hatte, habe ich dann halt so gesagt, Mensch, ich würde echt voll gerne bei euch bleiben und mit euch chillen, aber es geht wahrscheinlich nicht. Weil er so, doch, doch, geht, also alles gut. So, ne? Und dann habe ich halt so mit denen gechillt, mit ihm und seinen Freunden so. Und irgendwann war das dann so, dass er halt so gesagt hat, dass er ganz, ganz viele Nachrichten immer von verschiedensten Leuten und so bekommt, ne? Und dann habe ich halt so aus Scherz gesagt so, ja, du kannst ja auch meine Nummer haben, dann hast du noch mehr Nachrichten, so, ne? Und dann hat er mir halt einfach sein Handy hingehalten und ich war so, oh, okay, dann trage ich halt meine Nummer ein, so. Und so habe ich ihn halt kennengelernt und wir sind dadurch halt schon irgendwie so Freunde geworden. Ja, und dann habe ich halt im Laufe der Zeit auch seine Freunde so ein bisschen kennengelernt. Ja, und halt, wir gehen halt immer mal so auf verschiedenste Conventions und so und in seinen Livestreams treffen wir uns dann immer mal so zusammen. Und mit einer Freundin quasi habe ich jetzt auch zurzeit ein bisschen mehr Kontakt als vorher so und wir lachen halt sehr, sehr viel, was mega cool ist. So. Ja.
2: Ja, richtig und, schön.
5: Ja, und ich bin auch mit dem Perückenmachen dann besser geworden. Und da bin ich halt auch wirklich sehr stolz drauf. Ja.
2: Kannst du auch sein, das ist ein krasser Skill. Also wirklich, Cosplay-Perücken machen, da muss man mega viel üben, damit die irgendwie halbwegs cool aussehen. Deswegen Props an dich. Was ist denn das Zweite, was du mitgebracht hast?
5: Ja, also ich war noch nicht ganz fertig.
2: Ah, sorry.
5: Also ich wollte noch sagen, dass mich, weil ich so viele Freunde in der einen Stadt habe, dass ich dann irgendwann plane, da eventuell hinzuziehen. So. Also es hat so viel bei mir losgetreten. Das war halt generell dieser Startschuss, mutiger zu werden, meine Ängste zu überwinden. So, ne? Und vorher hätte halt niemals jemand von mir erwartet, dass ich halt den Schritt wage, so, weil ich halt damals eine soziale Phobie hatte, so, die ich dann aber ablegen konnte. Also ja, mein Tipp halt, einfach immer machen.
0: Sehr gut.
2: Den haben wir ein paar Mal heute. Anscheinend ist er wirklich gut.
0: Ja. Er hat sich bewährt.
2: Ja.
5: Auf jeden Fall.
2: Okay.
5: Ja, jetzt das Zweite.
2: Yes.
5: Generell, meine Liebe zu Anime und Manga hat mir halt quasi das Beste gegeben, was es gibt, und zwar meine beste Freundin, die ich halt komplett random in einem Manga-Laden meiner Stadt getroffen habe, weil die halt einfach ein halbes Jahr vorher so hingezogen ist. Und ich habe mich einfach in ein Gespräch zwischen ihr und jemand anderem mit eingeklinkt. So. und dann kam es dazu, dass wir die andere Person plötzlich komplett ignoriert haben und 40 Minuten lang in diesem Manga-Laden standen und gequatscht haben, bis wir dann Nummern ausgetauscht haben. Und ja, seitdem lachen wir viel zusammen und gehen durch dick und dünn.
2: Oh, richtig süß.
0: Das ist so oft, dass ich mir das immer wünsche, dass man immer denkt, so wenn man irgendwo so ein Gespräch hört und gerade in so Anime-Manga-Kontext, dass man denkt so, oh, ich würde so gern mitreden und voll krass, dass du es einfach gemacht hast und daraus dann was so Cooles geworden ist irgendwie.
5: Ja, ja, also generell denke ich halt einfach, manchmal muss man so 5 Sekunden mutig sein und dann kann sich das ganze Leben ändern und das ist so krass.
0: Mega.
2: Richtig. Cool.
5: Ja.
2: Okay, was ist das Dritte?
5: Ja, da geht's um den Sänger Yu, den ich durch Zufall halt auf TikTok gefunden hatte. So, also für Leute, die Yu nicht kennen, er macht halt politische Songs, aber eben auch welche, die sehr gefühlvoll sind. So, also Mick kennt ihn ja auch. Ne? Mhm. Wir haben uns da über Insta halt über seinen Synchronversuch zu dem Musical Suckers unterhalten.
0: Ah, du hattest mir die ganzen Snippets geschickt, right?
5: Ja, genau.
0: Ja, sehr gut.
5: Ja, also ich fühle mich auf jeden Fall sehr geehrt, dass du mir da überhaupt geantwortet hast.
0: Ja, vielen Dank, dass du mir die geschickt hast.
5: Ja, klar, gerne, immer wieder. Ja, auf jeden Fall ist die Community von Yu halt so richtig ein Safe Space für mich geworden. Und ich war auf dem CSD in Hamburg und da hat er halt so ein Gratis-Konzert gegeben. Und ich finde das halt so krass, dass er sich halt nach den Konzerten einfach für jeden Fan Zeit nimmt. Also wirklich, er steht da bis 3 Uhr morgens, egal wie lang es dauert, so und macht Fotos, redet mit seinen Fans und so, und das finde ich so krass. Und auch, dass er halt einfach bei seinen Konzerten einfach über die Reling klettert und mit seinen Zuschauern so tanzt, ne, mit seiner Community. Also er war wirklich dann so ein Meter neben Johannes, das war so krass.
2: Das ist mega das süß. Ich muss dich leider ein bisschen rushen, weil wir noch eine Person in der Leitung haben.
0: Ja, dann trotzdem vielen Dank für deinen Anruf. Und
2: okay, in einem Satz, was ist das vierte noch gewesen? Ich muss es wissen.
5: Gaming.
2: Okay, ja. Okay. Das hat niemand heute gesagt. Ich bin richtig enttäuscht.
0: But now we know.
2: Wie viele gute Leute es in WoW gibt. Gut, dass du das noch erwähnt hast. Vielen Dank dafür. Uns tut mir total leid, dass wir dich jetzt so abhacken mussten.
5: Gut, dann rufe ich halt einfach von anders nochmal an und erzähl den Rest.
0: Yes, ja, perfekt, genau. So dann bis zum nächsten Mal.
5: Ja, danke.
2: Tschüss.
0: So, weil dann kommen wir noch zu Jana. Hi.
2: Hi.
6: Hi.
0: Ich hatte gerade noch überlegt, ob ich euch beide zusammenschalte, weil ihr hattet ja recht ähnliche Themen, right?
6: Ja, also ich bin halt auch so in der Manga-Szene und zeichnen halt so aktiv so.
2: Was zeichnest du?
6: Auch so Manga-Figuren und so.
0: Und du hast ja im Vorgespräch schon gesagt, du hast auch in Richtung Synchro-Workshop schon was gemacht.
6: Ja, genau.
0: Wie ist da die Erfahrung, die Geschichte hinter? Erzähl mal.
6: Also an sich war das halt immer so ein Workshop, der halt auf Convention angeboten worden ist. Und da bin ich halt öfters hingegangen und habe halt hinterher gemerkt, dass es eigentlich so mein Ding ist, weil ich halt auch vermisst habe und immer so gedacht habe, ach Mann, jetzt muss ich so lange warten, bis der nächste Workshop ist, bis ich dann irgendwann halt auch selbst mit Fandom angefangen habe.
0: Ah, cool. Und wo machst du das? Hast du da auch eine Gruppe oder machst du das alleine? Oder?
6: An sich mache ich es auf TikTok und habe halt auch so eine Discord-Gruppe oder so, wo ich halt, wenn ich halt Leute brauche, die mal anschreibe, ob die Lust haben, mit mir ein Fan-Up zu machen oder so.
0: Ah, voll cool. Ich bin so happy, dass es das noch gibt, so, weil ich habe legit jetzt auch gerade für Suckers, wir machen ja gerade so einen Animationsfilm.
6: Ich weiß, ich hatte mich ja beworben.
0: Ah, nice. Ja, weil da hatte ich auch aktiv gesucht, gibt es noch irgendwo Fandom-Foren, Discord-Server, something, wo man das reinwerfen kann, weißt du, weil früher gab es halt 3-4 große Fandom-Studios irgendwie, also so Gruppen, die sich zusammengeschlossen haben, und heute stecke ich gar nicht mehr drin, weil dadurch, dass ja bei YouTube so viel gelöscht wird und so, dass ja alles sehr tricky geworden ist. Aber wo veröffentlicht ihr das dann auf TikTok, sagst du, ne?
6: Ja, auf TikTok.
0: Ja, TikTok ist so das neue YouTube, so was, da ist noch alles mit Copyright so ein bisschen, naja.
6: Ja, ich meine, viele machen das ja mit Fandub, das ist ja so eine Sache für sich, das ist halt auch so ein einfacherer Einstieg, nennen wir es mal so.
0: Voll.
6: Halt,
0: ich finde es auch gut.
6: Wenn man sich ausprobieren möchte oder so.
0: Ich finde es auch gut, weil es tut ja auch der Szene gut. Weißt du, man macht ja auch mit Werbung für den Anime. Ich glaube, es gibt keine Person, die durch einen Fan-Up gesagt hat, ach, dann brauche ich ja den Original-Anime nicht mehr gucken. So, weißt du? Also, von daher ist es ja nur Fanarbeit eigentlich. Von daher kann man eigentlich dankbar sein als Hersteller, dass das gemacht wird. Yeah.
6: Also nach dem Motto, oh, das ist so geil, ich gucke den Original nicht mehr.
2: Hey, wenn ihr es bis dahin geschafft habt, Respekt.
6: Nein, haben wir jetzt nicht, aber es wäre schon funny.
0: Yes. Jana, vielen Dank für deinen Anruf und danke, dass du noch so lange gewartet hast, und hoffentlich bis zum nächsten Mal.
6: Jo.
0: Mach's gut, ciao, ciao.
6: Mach's gut, ciao.
0: So, und passend zum Thema haben wir natürlich einen super schönen Ausstiegssong. Danke, dass ihr dabei wart, alle.
2: Bis zum nächsten Mal.

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1: Um 0 Uhr mit Marc Geißler. Nach der verheerenden Sturzflut in Nepal und dem benachbarten Tibet sind laut den Behörden vor Ort mindestens 157 Menschen ums Leben gekommen. Bundeskanzler Merz hat den Opfern und Angehörigen auf der Plattform X sein Mitgefühl ausgesprochen und erklärt, Deutschland stehe bereit, um Unterstützung zu leisten. Aus der Nachrichtenredaktion Christiane Rüther.
2: Es sind dramatische Bilder. Eine riesige Sturzflut schwemmt Häuser, Straßen und Brücken davon. Mehrere hundert Menschen werden noch vermisst, darunter viele Urlauber. Die Region im Norden Nepals ist ein bekanntes Trekkingziel und berühmt für ihre spektakulären Himalaya-Landschaften. Außerdem sollen sich dort zahlreiche Pilger aufgehalten haben, die auf dem Weg nach Tibet waren. Ob auch Deutsche unter den Vermissten oder Toten sind, ist derzeit unklar. Aus dem Auswärtigen Amt hieß es, das gesamte Ausmaß der Sturzflut sei aktuell schwer abzuschätzen, die Lage sehr unübersichtlich.
1: Gut 1,5 Wochen vor der Landtagswahl in Sachsen-Anhalt ist der Ton im Wahlkampf rauer geworden. In der MDR-Wahlarena in Magdeburg lieferten sich CDU-Ministerpräsident Schulze und AfD-Spitzenkandidat Siegmund ein TV-Duell. Streit gab es vor allem um die Wirtschaft und die Migration. Schulze warf der AfD fehlende Konzepte für neue Arbeitsplätze vor. Siegmund kritisierte dagegen die CDU nach 24 Jahren Regierungsverantwortung und forderte unter anderem deutlich weniger Migration. Und zwischendurch wurde es auch persönlich. Siegmund bezeichnete Schulze als Flachzange. CDU-Politiker wies die Wortwahl deutlich zurück. Bei den Umfragen liegt der AfD derzeit mit 42% klar vorn. Die CDU kommt auf 22%. Im Prozess um die Gefahren von Social Media für Kinder und Jugendliche hat sich der Facebook-Mutterkonzern Meta mit US-Bundesstaaten auf einen Vergleich geeinigt. Meta zahlt dabei knapp 17 Milliarden Dollar, das zeigen Gerichtsunterlagen. Das Unternehmen hinter Instagram und WhatsApp verpflichtet sich außerdem, standardmäßig tägliche Zeitlimits und Zugangssperren in der Nacht einzuführen. In dem Prozess in Kalifornien hatten 29 Bundesstaaten Meta vorgeworfen, seine Social-Media-Dienste gezielt so zu gestalten, dass sie Minderjährige abhängig machen. Der britische Schauspieler Tim Curry ist tot. Seine Managerin hat mitgeteilt, dass er am Dienstagabend im Alter von 80 Jahren in seinem Haus in Los Angeles gestorben ist. Curry hat unter anderem Dr. Frankenfurter im Kultfilm Rocky Horror Picture Show gespielt und den Horrorclown Pennywise in der Stephen King-Verfilmung S. Er war seit einem Schlaganfall vor 14 Jahren auf einen Rollstuhl angewiesen. Das Wetter für Deutschland in der Nacht wechselhaft, mal klar, mal wolkig. Die Tiefstwerte gehen runter auf bis zu 11 Grad. Tagsüber vor allem im Osten viel Sonne, nach Westen hin wechselhafter. Am Nachmittag einige Regenschauer bei 23 bis 34 Grad. Die Zeit 0.03 Uhr.
3: Hier ist die junge Nacht. Wir checken die Straßen und starten mit der A1 Euskirchen Richtung Köln. Zwischen Kreuz Köln-West und Köln-Bocklemünd im Tunnel Löwenich ist bis ca. 5 Uhr gesperrt. Die A1 Hamburg Richtung Lübeck ist zwischen Kreuz Bagdeheide und Bad Oldesloe wegen Fahrbahnerneuerung bis 6 Uhr dicht. Die A8 München Richtung Salzburg ist zwischen Bad Reichenhall und Grenzübergang Bad Reichenhall wegen Bauarbeiten bis ca. 5 Uhr gesperrt. Die A9 Nürnberg Richtung Berlin ist zwischen Leipzig-West und Großkugel nach einem Unfall gesperrt. Die A25 Geesthacht Richtung Hamburg ist zwischen Allermöhe und Dreieck Hamburg Südost wegen Bauarbeiten bis zum 20. September sogar gesperrt. Da gibt es eine Umleitung. Und die A71 haben wir auch noch. Suhl Richtung Erfurt ist zwischen Stadt Ilm und Anstadt Süd wegen Markierungsarbeiten bis ca. 6 Uhr gesperrt. Kommt gut und sicher an.
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3: Mit Kerstin Breuer. Schönen guten Morgen. Wer ist am Start heute Nacht? Das interessiert mich. 0221 567 89 111. Und ein paar Girls haben sich schon gemeldet. Johanna, Juna, Lia, Greta und Lorena aus Münster mit einer wichtigen Nachricht.
4: Silvia, alles Gute zu deinem Geburtstag.
5: Wir wünschen dir alles Gute
4: zu deinem 20. Geburtstag.
3: Happy Birthday und viel Spaß beim Feiern, Finja, und auch an alle anderen Birthday-Kiddos. Ich hoffe, es geht euch gut. Lasst euch auf jeden Fall richtig gut feiern.
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Kraftklub, Songs für Liam. Hier ist die junge Nacht der ARD und Freunde treffen wird für viele immer unwichtiger. Das hat mir heute kurz das Herz zerrissen, Leute, als ich das gelesen habe. Das ist nicht nur irgendeine scheiß Aussage von mir, sondern eine Entwicklung, die es tatsächlich gibt. Das zeigt eine neue repräsentative Umfrage. Es ist schon so, dass so Freunde treffen, die immer noch die wichtigste soziale Freizeitaktivität ist, aber sie hat an Wert verloren. Und ehrlicherweise frage ich mich, wie kann das sein? So, ich war gerade erst ein paar Tage zu Besuch bei einer Freundin in Hamburg und das war die schönste Zeit ever. Obwohl wir beide zwischendurch gearbeitet haben. Es war jetzt nicht nur so Spaß Fun Holiday-mäßig. Und ich finde immer so, dieser echte Austausch mit einem Menschen, den man super gern hat und wenn es ab und zu auch nur Bullshitterei ist und nicht immer ganz so deep, da kann mir keiner sagen, dass das nicht wichtig ist für unsere Herzchen und Seelen, Leute. Also ich sag mal so, man muss nicht jedem Trend hinterherlaufen und schon gar nicht dem, dass Freunde treffen nicht mehr so wichtig ist. Meldet euch mal bei denen.

0: Sia, Gimme Love. Hier ist die junge Nacht und es ist Gamescom, Leute. Das ist die weltweit größte Messe für Computer- und Videospiele. In Köln findet die statt, aber die hat, Besucher von gefühlt überall, die dahin tingeln. Gestern war Tag 1 und von uns Normalos, vor uns durften dann quasi schon so Fachleute rein. Und zu diesen Fachleuten gehört auch junge Nacht-Kollegin Joanna Leyendecker. Und du hast direkt mal so einen Abstecher zum Xbox-Stand gemacht. Was war da Phase?
1: Die haben da wieder so einen richtig großen Bereich mit echt vielen Spielen, die man angucken oder antesten kann. Zum Beispiel gibt es da eine Unzock-Station zum kommenden Gears of War Shooter. Mhm. Und ich persönlich bin ja hängen geblieben bei der ersten Gameplay-Präsentation weltweit vom neuen Rollenspiel Fable. Weil Fable ist ja eine super bekannte Reihe, um die es dann aber ziemlich ruhig geworden ist in den letzten Jahren. Der letzte Hauptteil ist sogar vor 16 Jahren rausgekommen.
0: Okay, wow, das ist lange her. Hast du dir dann direkt beides reingezogen, also Gears of War und Fable?
1: Yes, also bei Gears of War E-Day kann man einen kurzen Story-Abschnitt anzocken und klar, auch das Ballern austesten, habe ich natürlich gemacht.
0: Klar.
1: Spannender fand ich, wie gesagt, aber die Präsi zu Fable, obwohl man da halt nichts spielen konnte. Aber wir haben dann zum ersten Mal richtig Gameplay gesehen und auch die Stadt, in der das ganze Spiel startet. Und da direkt mit so typischem Fable-Charme. Es gab zum Beispiel einen Schneider mit dem Namen Stitch Please. Fand ich sehr großartig.
0: Süß. Fable kommt im Februar raus und bis dahin könnt ihr euch die Präsentation auf der Gamescom anschauen, falls ihr da seid, oder Gears of War selbst anzocken.

0: Hier ist die junge Nacht. Wir schauen auf die Straßen und starten mit der A1 Euskirchen Richtung Köln zwischen Kreuz Köln-West und Köln-Bocklemünd. Im Tunnel Löwenich ist bis 5 Uhr gesperrt. Die A1 Hamburg Richtung Lübeck ist zwischen Kreuz Bargteheide und Bad Oldesloe wegen Fahrbahnerneuerung bis 6 Uhr dicht. Die A8 München Richtung Salzburg ist zwischen Bad Reichenhall und Grenzübergang Bad Reichenhall wegen Bauarbeiten bis 5 Uhr gesperrt. Die A25 Geesthacht Richtung Hamburg ist zwischen Allermöhe und Dreieck Hamburg Südost wegen Bauarbeiten bis zum 20. September einfach gesperrt. Was da los? Eine Umleitung ist auf jeden Fall eingerichtet. Und die A71 Suhl Richtung Erfurt ist auch noch betroffen, und zwar zwischen Stadt Ilm und Arnstadt Süd. Markierungsarbeiten bis ca. 6 Uhr ist da gesperrt. Kommt gut und sicher an, Leute.
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0: Hallihallo, Kerstin Breuer hier, und ich komme nicht drüber hinweg, dass ich nicht bei Nina Chuba war dieses Jahr. Deshalb friendly reminder an uns alle, Dinge zu tun, auf die wir Bock haben, auch wenn keiner Zeit hat mitzukommen. Man kann sowas auch alleine machen. Hier in Köln hat sie gespielt im Sommer, ich war nicht da. Am Wochenende in Hamburg hat sie gespielt, ich war nicht da. Und da hat sie sogar Bill von Tokyo Hotel auf die Bühne geholt. Was ist mit mir, Alter? Beim nächsten Mal, wenn keiner kann, gehe ich alleine hin. Vielleicht macht ihr das ja auch. Hier ist sie jetzt für euch mit Wenn das Liebe ist. 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
1: Immer wenn es ein neues technisches Gadget gibt, dann kann man da so richtig drin versinken, oder? Wenn man so ein neues Handy hat, ist alles daran interessant. Wenn man eine neue Uhr hat, guckt man gerne sehr oft nach, wie viel Uhr es ist. Neue Kopfhörer, man hört gar nicht mehr auf, I don't know. Es ist so interessant dann, dass man komplett die Zeit vergisst. Und das geht natürlich auch, wenn man irgendwie eine App neu für sich entdeckt. Wie zum Beispiel Comedian Thorsten Sträter, der hat das bei TikTok. Bisschen late to the party, wenn wir ehrlich sind, aber die KI-generierten Untertitel da, die haben es ihm wirklich wahnsinnig angetan.
2: Ich folge zum Beispiel irgendeinem, weiß ich nicht, Joachim, der macht Fitness-Content, der hat dann da trainiert mit so Hanteln, immer wenig Wiederholung, wenig Gewicht. Und im nächsten Video erzählt er schon, obwohl er nichts gemacht hat, außer die gleichen Hanteln zu bewegen, er wäre eine Maschine, wo ich dachte, ja, Heißluftfritteuse, du Opfer, faktisch. Erzählte er im letzten Video, bevor ich mein Handy leider wegwerfen musste. In 8 Monaten habe ich 72 Kilo abgenommen, 19 Pfund Muskelmasse, 2 im Sinn. Wenn das so weit ist, sagte er wörtlich, er würde nicht nur an den Frauen in seiner Umgebung, sondern am Feminismus an sich ein Exempel statuieren. Und die KI-gestützten Untertitel, und das wollen wir schön sacken lassen gemeinsam, die KI-gestützten Untertitel machten aus Exempel, das meiner Meinung nach bedeuten bessere Sechseppel. Ich habe mich eingekotet.
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Busfahrer auf der B14 Stuttgart-Herrenberg. Da kommt euch einer entgegen zwischen Birkenkopf und Schattenring. Fahrt äußerst rechts und überholt nicht. Auf der B14 Stuttgart-Herrenberg zwischen Birkenkopf und Schattenring ist ein Falschfahrer unterwegs. Bitte passt da gut auf in beide Richtungen.

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1: Um 1 Uhr mit Marc Geißler. Nach der heftigen Sturzflut in Nepal ist die Zahl der Todesopfer auf mindestens 160 gestiegen. Hunderte Menschen werden noch vermisst, darunter Touristen, Polizisten und Soldaten. UN-Generalsekretär Guterres sprach den Angehörigen sein Beileid aus. Er kündigte außerdem an, dass die Vereinten Nationen die Rettungsmaßnahmen unterstützen werden. Nach ersten Analysen der Behörden vor Ort soll eine Gletscherlawine die Sturzflut ausgelöst haben. Wasser, Eis und Geröll rissen anschließend Häuser, Brücken und Straßen mit sich. Vizekanzler Klingbeil sieht die Bundesregierung nach der Kabinettsklausur in Neu-Hardenberg in Brandenburg vor einem politischen Neustart. Der SPD-Chef forderte in den ARD-Tagesthemen gleichzeitig mehr Geschlossenheit in der Koalition.
2: Ich hoffe, dass alle sich bewusst machen, worum es geht. Der Koalitionsvertrag trägt den Titel Verantwortung für Deutschland. Und das ist gerade in diesen Zeiten, wo so viel auf dem Spiel steht, wo die Rechtsextremen sich aufmachen, Macht in diesem Land zu übernehmen oder wo wir eben auch sehen, was international los ist. Und da muss man dann auch geschlossen und gemeinsam kommunizieren. Und ja, das sind schwierige Entscheidungen, die wir zu treffen haben. Aber ich kann Ihnen nur sagen, ich will persönlich alles dafür tun, damit Deutschland ein starkes Land bleibt.
1: Nach der Sommerpause stehen im September gleich mehrere wichtige Landtagswahlen an in Sachsen-Anhalt, Mecklenburg-Vorpommern und Berlin. Vor allem im Fokus steht die Wahl in Sachsen-Anhalt am 6. September. Dort liegt die AfD laut aktuellem ARD-Trend mit 42% weit vor der CDU. Die Bundesländer ziehen wegen der hohen Trassenpreise im Schienenverkehr jetzt vor Gericht. Die saarländische Verkehrsministerin Baerg hat der Rheinischen Post gesagt, die Klage gegen den Bund werde in den kommenden Tagen beim Verwaltungsgericht Köln eingereicht. Aus unserer Nachrichtenredaktion Lydia Wagner.
3: Die Ministerin sagte, aus Berlin gebe es keine Signale, was ein Konzept für eine Trassenpreisreform angeht. Die Verkehrsministerinnen und Minister wehren sich gegen die stark gestiegene Schienenmaut. Früher waren die Schienennutzungsgebühren für den Regionalverkehr gedeckelt. Der Europäische Gerichtshof hat diese Deckelung aber für ungültig erklärt. Deshalb sind die Kosten schlagartig gestiegen. Die Länder verlangen jetzt, dass der Bund für diese Mehrkosten aufkommt und sie sagen, dass sie ansonsten einen Teil der Zugverbindungen streichen müssten.
1: Die Fußballerinnen des VfL Wolfsburg haben einen wichtigen Schritt in Richtung Champions-League-Liga-Phase gemacht. Im Quali-Hinspiel besiegten die Wölfinnen Inter Mailand mit 2:0. Die Entscheidung fällt also kommenden Mittwoch im Rückspiel in Italien. Das Wetter für Deutschland. In der Nacht ist es wechselhaft, mal klar, mal wolkig, mal örtlich neblig. Die Tiefstwerte gehen runter auf bis zu 11 Grad. Tagsüber vor allem im Osten viel Sonne, nach Westen hin wechselhafter. Am Nachmittag gibt es dann noch einige Regenschauer. Tageshöchstwerte zwischen 23 und 34 Grad. Die Zeit 1.03 Uhr.
4: Hier ist die junge Nacht. Wir schauen auf die Straßen und haben erstmal eine Entwarnung, und zwar von der B14 Stuttgart-Herrenberg. Kein Falschfahrer mehr zwischen Birkenkopf und Schattenring. Keine Gefahr mehr auf der B14 Stuttgart-Herrenberg. Der Falschfahrer zwischen Birkenkopf und Schattenring ist weg. Die A1 Euskirchen Richtung Köln ist zwischen Kreuz Köln-West und Köln-Bocklemünd im Tunnel Löwenich bis ca. 5 Uhr gesperrt. Die A1 Hamburg Richtung Lübeck ist zwischen Kreuz Bargteheide und Bad Oldesloe wegen Fahrbahnerneuerung bis 6 Uhr dicht. Die A8 München Richtung Salzburg ist zwischen Bad Reichenhall und Grenzübergang Bad Reichenhall wegen Bauarbeiten bis 5 Uhr gesperrt. Die A8 Salzburg-München ist zwischen Unterhaching-Ost und Tunnel Neubiberg wegen eines Feuerwehreinsatzes in beide Richtungen gesperrt. Die A25 Geesthacht Richtung Hamburg ist zwischen Allermühe und Dreieck Hamburg-Südost wegen Bauarbeiten bis zum 20. September gesperrt. Da gibt es eine Umleitung. Und die A71 Suhl Richtung Erfurt ist zwischen Stadt Ilm und Arnstadt Süd wegen Markierungsarbeiten bis ca. 6 Uhr gesperrt. Gute Fahrt!
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4: Kerstin Breuer, schönen guten Morgen. Dass ihr da seid, finde ich mega. Wenn ihr es seid, 0221-567-89111, let me know. Was mir allerdings wirklich super krass auf den Keks geht, ist eine Fliege in diesem Studio. Ich habe keine Ahnung, wie sie reingekommen ist. Ich hatte kein Fenster auf, kein gar nichts. Und ich habe sie nicht eingeladen. Und jetzt habe ich gedacht, komm, jetzt reden wir drüber. Vielleicht hört ihr sie, aber jetzt hält sie natürlich ihre Fresse. Ansonsten hat sie schon meine Kaffeetasse belästigt und auch mein Mikrofon und mich selber. Und das macht mich ganz doll wahnsinnig. Ich hoffe, ihr habt keine Fliege da, wo ihr gerade seid. Und auch keinen an der Klatsche, so wie diese Fliege. Ich hätte gerne Fliegenklatsche. Hat jemand eine Fliegenklatsche?

Queen einfach, Adele in der jungen Nacht mit Set Fire to the Rain. Und ich bin gestern Abend noch am Hamburger Dom vorbeigegangen, also diese Kirmes, die da ist, das heißt nur Dom, für die, die sich nicht in Hamburg auskennen. Das hat mich auch immer ein bisschen verwirrt früher, also kein Dom, sondern eine Kirmes, aber die heißt halt Hamburger Dom. Naja, ich habe auf jeden Fall, als ich ja so vorbeigegangen bin, null mitgekriegt, dass einfach 23 Menschen anderthalb Stunden in einem großen Kettenkarussell festgesessen haben. Das Ding ist einfach bei irgendwie so 25 Metern Höhe stehen geblieben und hat nichts mehr gemacht, ist nichts mehr passiert. Der Betreiber konnte auch das Problem irgendwie nicht lösen. Deshalb wurde dann die Feuerwehr einfach gerufen. Die sind auch gekommen mit 45 Einsatzkräften, die da aufgekreuzt sind. Also insane. Und die sind dann mit dem Betreiber irgendwie im Inneren des Turms zu den Fahrgästen hoch, um die zu versorgen. Also die haben halt so Decken bekommen und so, weil war ja schon spät und kühl und so. Also ist keiner verletzt, keinem was passiert. Und nach anderthalb Stunden wurde diese Blockade dann auch irgendwie gelöst. Alle konnten wieder runter. Ja. Ich habe es einfach nicht mitgekriegt. Und mir wird auch super schnell schlecht. Also ich bin auch so eine Person, ich tingle dann über so eine Kirmes auch drüber, um das mal gesehen zu haben. Und es ist auch eigentlich egal, welche Kirmes es ist. Also ich gehe eigentlich auf nichts drauf. Wenn, halt maximal auf ein Kettenkarussell. Und das hat sich jetzt auch erledigt.

0: Wie kommt man so richtig schön runter? Anscheinend hiermit. Mit Disney. Ist kein Scheiß. Das ist bei Sophia von Ketz also. Die geht gerade jeden Tag ins Disneyland. Das sagt Brinja Becker aus dem Junge Nacht Team. Sag mal, Brinja, woher hast du das?
1: Das hat ihre Mutter jetzt der Vogue erzählt. Sophia hat sich ja eine Pause für ihre Mental Health genommen und die verbringt sie jetzt mit Backen, Malen und mit Disneyland. Einfach so für den Vibe und für ein bisschen Happiness. Ihre Mutter sagt, Sophia tut alles, damit es ihr ganz schnell wieder viel besser geht.
0: Das klingt vernünftig, aber auch irgendwie sehr krass. Die macht ja auch wirklich so eine richtige Pause von Cat's Eye, oder?
1: Ja, genau. So vor ein paar Wochen war sie plötzlich nicht mehr bei öffentlichen Terminen dabei. Und Kollegin Laura meinte dann, sie ist krank.
2: Oh my God, she's sick right now. Oh no. But she sends her love, she wishes she could be here. She says hi.
1: Ja, und dann wurde offiziell bestätigt, dass sich Sophia bis auf Weiteres eine Pause nimmt. Es wird vermutet, dass sie vielleicht Burnout hat. Cat's Eye sind ja ganz schnell ganz krass erfolgreich geworden und die haben dafür einfach monatelang durchgearbeitet.
0: Da gab es auch eine

0: andere Kollegin von Ketzai, oder? Die auch eine Mental-Health-Pause gemacht hat.
1: Ja, Manon, die ist schon seit Anfang des Jahres raus. Also jetzt 2 von 6 Mitgliedern müssen gucken, dass es ihnen bald wieder besser geht.
0: Oh Mann, das ist schon echt krass. Ketzai, die sind ja Mitte September mit ihrer einzigen Deutschland-Show in Köln. Bin gespannt, in welcher Besetzung. Hier in der Jungen Nacht auf jeden Fall komplett mit Animal.

0: Hier ist die junge Nacht. Wir schauen auf die Straßen und starten mit der A1 zu Euskirchen Richtung Köln. Da ist bis 5 Uhr gesperrt im Tunnel Löwenich und zwar zwischen Kreuz Köln-West und Köln-Bock-Lemmend. Die A1 Hamburg Richtung Lübeck, Fahrbahnerneuerung zwischen Kreuz Bagdeheide und Bad Oldesloe, deshalb bis 6 Uhr gesperrt. Bis 5 Uhr dicht ist es auf der A8 München Richtung Salzburg zwischen Bad Reichenhall und Grenzübergang Bad Reichenhall der Fall, auch wegen Bauarbeiten. Die A8 Salzburg-München ist zwischen Unterhaching-Ost und Tunnel Neubiberg wegen eines Feuerwehreinsatzes in beide Richtungen gesperrt. Die A25 Geesthacht Richtung Hamburg trifft es bis zum 20. September. Da ist eine Sperrung zwischen Allermöhe und Dreieck Hamburg-Südost wegen Bauarbeiten. Es gibt eine Umleitung. Und die A71 Suhl Richtung Erfurt zwischen Stadt Ilm und Arnstadt Süd. Da werden Markierungsarbeiten gerade gemacht. Und zwar bis 6 Uhr ist deshalb gesperrt. Gute Fahrt euch!
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0: Schönen guten Morgen, Kerstin Breuer hier. Ich bin ein bisschen Zug gefahren in den letzten Tagen. Köln, Hamburg, Hamburg, Köln. Und Leute, im Zug, da erlebt man ja Sachen, ne? Ich gehe mal ins Ruheabteil. Ich will meine Ruhe haben. Ich arbeite auch oft im Zug. Naja, und jetzt war es am Wochenende so auf dem Hinweg, dass ich die ganze Zeit gehört habe, dass jemand laut Videos geguckt hat. So. Und es ging um Fußpflege. Also ohne Scheiß, ich bin wirklich eine krasse People-Pleaserin. Ich habe sehr lange nichts gesagt. Aber da hat eine Person einfach die ganze Zeit auflaut Videos über Fuß- und Nagelpflege geguckt. Und das war eh schon nervig, aber es war halt auch ein bisschen eklig so, ne? Und dann habe ich ganz freundlich gefragt, Entschuldigung, können Sie vielleicht Kopfhörer anziehen? Und die Frau war so fasziniert davon, dass sie gar nicht gemerkt hat, dass sie es laut geguckt hat. Da dachte ich mir, weil viele ranten ja dann direkt, man kann auch erstmal nicht drauf hinweisen. Wollte ich nur mal so mitgeben.

Ihr hört die Junge Nacht der ARD um 1.38 Uhr. Ein wunderschönen, was haben wir denn heute? Donnerstagmorgen. Wunderschönen Donnerstagmorgen wünsche ich euch doch. Und sie war von vielen Stars der absolute Lieblingsstar, Dolly Parton. Die hat Country-Musik gemacht und ist jetzt im Alter von 80 Jahren gestorben. Und es war für ganz, ganz viele eine Ikone, vor allem für Frauen. Also das haben zum Beispiel Beyoncé, Sabrina Carpenter oder auch Taylor Swift jetzt gesagt. Und auch Olivia Rodrigo ist super sad. Die hat wie ganz viele andere Stars auch eine Story auf Insta gepostet mit so einem Bild von Dolly in Schwarz-Weiß und mit einem gebrochenen Herzen. Also vergessen wird Dolly Parton mit Sicherheit nicht. Weder von uns noch von den großen Musikerinnen und Musikern dieser Welt wie Olivia Rodrigo. Die hört ihr jetzt hier in der Jungen Nacht der ARD mit Stupid Song.

Wie süß! Julius, Paul, Mika, Felix und Konrad genießen gerade ihren letzten Tag des Spanienurlaubs und hören auf der Dachterrasse einfach die junge Nacht der ARD. Das finde ich aber ganz, ganz toll. Ganz liebe Grüße, gehen an euch raus, kommt gut wieder nach Hause. Ihr hört uns hier jetzt mit Miley Cyrus und Flowers um 1.47 Uhr. Schön, dass ihr alle da seid. 0221 5678 9111.

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1: Um 2 Uhr mit Marc Geißler. Nach der verheerenden Sturzflut in Nepal ist die Zahl der Todesopfer auf mindestens 160 gestiegen. Hunderte Menschen werden noch vermisst, darunter mehr als 400 Touristen. Nach ersten Erkenntnissen der nepalesischen Katastrophenschutzbehörde soll eine Gletscherlawine der Auslöser gewesen sein. Wasser, Eis und Geröll rissen anschließend Häuser, Straßen und Brücken mit sich. UN-Generalsekretär Guterres sprach den Angehörigen sein Beileid aus. Auch Bundeskanzler Merz erklärte auf Ex, Deutschland stehe bereit, um Unterstützung zu leisten. Am Frankfurter Flughafen haben sich mehrere Mitarbeitende mit Malaria angesteckt. Inzwischen sind 2 von ihnen an der Infektion gestorben. Der erste Todesfall liegt schon mehrere Wochen zurück, sagt das Gesundheitsamt in Frankfurt. Die Ursache soll erst nach dem Tod des Patienten festgestellt worden sein. Der Flughafenbetreiber geht davon aus, dass die Beschäftigten wahrscheinlich von der Anopheles-Mücke gestochen worden sind, die mit einem Flug nach Frankfurt gekommen ist. Insgesamt sollen sich 6 Menschen angesteckt haben, meldet das Robert-Koch-Institut. Der Flughafen hat Mückenfallen aufgestellt und auch Mücken gefangen, die jetzt genauer untersucht werden sollen. US-Präsident Trump verschärft den Kurs gegen ausländische Technik im amerikanischen Stromnetz und hat jetzt den nationalen Notstand ausgerufen. Wie das Weiße Haus mitteilte, hat Trump per Dekret den Kauf und die Installation bestimmter Anlagen und Software verboten. Begründet wird der Schritt mit möglichen Risiken für die Cybersicherheit und die Stabilität des Stromnetzes. Bereits installierte Technik soll in Zukunft strenger überwacht werden. Vor allem im Fokus stehen soll dabei Technik aus China. Die Spielemesse Gamescom in Köln bereitet sich heute auf einen Besucheransturm vor. Gestern war die Messe nur für Fachbesucher geöffnet. Ab heute wird es voll, denn es werden zehntausende Gamerinnen und Gamer erwartet. Aus Köln, Martin Schütz.
2: Das Interesse gilt nicht nur den aufwendig präsentierten Blockbuster-Spielen, die an riesigen Ständen gezeigt werden. Schlangen bilden sich auch bei den Indie-Games, also Computerspielen, die Studierende oder kleine Entwicklerstudios auf den Markt bringen.